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1: Im Studio Daniel Theissl. Es ist 3 Uhr. Deutlich zurückgegangen ist das Interesse an der Bildungskarenz. Seit gut 2 Monaten gibt es das Nachfolgemodell, die Weiterbildungszeit. Das AMS hat eine erste Zwischenbilanz veröffentlicht. Tanja Malle berichtet.
2: Im Juni und Juli dieses Jahres hat das Arbeitsmarktservice 550 Anträge auf das Bildungskarenz-Nachfolgemodell genehmigt. Gut 300 Anträge sind in Bearbeitung und gut 470 Anträge wurden abgewiesen. Meist, weil zu früh angesucht worden ist, heißt es. Diese Zahlen weisen auf einen Rückgang hin, denn ein grober Vergleich mit dem Jahr 2024 zeigt, bei der alten Bildungskarenz wurden innerhalb von 2 Monaten noch gut 4.100 Anträge genehmigt. Im Jahresschnitt waren damals gut 25.000 Personen in Bildungskarenz. Das neue Modell ist für Geringverdiener finanziell attraktiver als die alte Variante, die sich ja am Arbeitslosengeld orientiert hat. In der Hochphase der Bildungskarenz kostete die Maßnahme den Staat rund 500 Millionen jährlich. Nun sind die Ausgaben mit 150 Millionen Euro pro Jahr gedeckelt.
1: Die Abholzung im brasilianischen Amazonasgebiet ist so niedrig wie seit 10 Jahren nicht mehr. Rund 2.900 Quadratkilometer in den vergangenen 12 Monaten, ein Rückgang von rund einem Drittel. Die Zahlen stammen vom Nationalen Institut für Weltraumforschung. In der kommenden Woche gibt es eine totale Sonnenfinsternis. Und weil man sie in Grönland und Island sehr gut beobachten kann, erwarten beide Länder einen Besucheransturm, berichtet Barbara Tschandl.
3: Die Hotels und Campingplätze in den isländischen Westfjorden, wo die Sonnenfinsternis besonders gut zu sehen ist, sind in diesen Tagen ungewöhnlich voll. Wir sind komplett ausgebucht und erhalten noch immer viele E-Mails mit Anfragen, sagt eine Hotelbetreiberin. In der gesamten Gegend werden wegen des Naturschauspiels in der kommenden Woche Straßen ausgebaut, Campingplätze erweitert und sogar die Telefonverbindungen werden für den Besucheransturm verstärkt. Die Buchungen sind im Vergleich zum Vorjahr um rund 57% angestiegen. Aber nicht nur Island steckt in den Vorbereitungen. Auch ein nördlicheres Land, nämlich Grönland. Auch dort kann man die Sonnenfinsternis gut sehen und auch dort wird es wohl voller sein als sonst. Alleine 12 bis 15 Kreuzfahrtschiffe haben sich angekündigt, um für die Sonnenfinsternis in den größten Fjord der Welt, den Kangerlitsiwak, einzufahren.
1: Jetzt zum Wetter und zu Nathalie Auer.
4: Recht frisch starten wir in den Sonntag. Die Temperaturen liegen derzeit bei meist 12 bis 18 Grad. Tagsüber legen sie dann ordentlich zu und steigen auf 28 bis 34 Grad. Dazu gibt es heute vielerorts ausgezeichnetes Badewetter. Die meiste Zeit scheint nämlich die Sonne. Einzelne Regenschauer oder Gewitter bilden sich am ehesten am späten Nachmittag. Und zwar am Tiroler Alpenhauptkamm in Osttirol und in Oberkärnten. Außerdem frischt in Niederösterreich und Wien nur vorübergehend lebhafter Wind auf, mit Böen so um die 30 Kilometer pro Stunde.
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1: Im Studio Daniel Theissl. Es ist 4 Uhr. Immer mehr Jugendliche mit Migrationshintergrund tun sich derzeit schwer, eine Lehrstelle zu finden. Sie absolvieren ihre Lehrausbildung deshalb in einer sogenannten überbetrieblichen Lehrwerkstätte des AMS, berichtet Astrid Petermann.
2: Die überbetriebliche Lehrlingsausbildung ist eine Art Auffangnetz. Vor allem Jugendliche mit Migrationshintergrund tun sich oft schwer, in einem Betrieb unterzukommen. Das habe vor allem zwei Gründe, so AMS-Chef Johannes Kopf.
3: Der eine Punkt ist die regionale Verteilung. Wir haben zu wenig Lehrstellen in Wien. Wien ist eine stark wachsende Stadt mit sehr viel Zuwanderung. 3/4 aller Geflüchteten sind in Wien, auch der jungen Geflüchteten.
2: Dazu kommen oft mangelnde Deutschkenntnisse, aber auch Themen wie Diskriminierung. Um mehr Jugendliche gleich in Unternehmen unterzubringen, fordert Kopf unter anderem mehr Berufsinformation. Immer noch gäbe es einen Ansturm auf bestimmte Lehrberufe, während in anderen Bereichen Lehrlinge gesucht werden.
1: Außer Kontrolle sind die Waldbrände in der kanadischen Provinz British Columbia. Tausende Menschen sind aufgefordert worden, ihre Häuser zu verlassen. Die Behörden haben Notstand ausgerufen. Die Flammen breiten sich rasend schnell aus. Eine Fläche von fast 10.000 Hektar Wald ist betroffen. Rund 1.500 Feuerwehrleute sind in Kanada derzeit im Löscheinsatz. Der Regierungschef spricht von einer sehr bedrohlichen Situation. St. Pölten und die Wiener Austria stehen in der dritten Quali-Runde für die Frauenfußball-Champions League. Die Niederösterreicherinnen besiegen Sporting Lissabon nach einem Elfmeter-Krimi, berichtet Wolfgang Eichinger.
4: Ja, 0:0 der Spielstand nach 90 Minuten, dann geht St. Pölten in der Verlängerung in Führung, aber Sporting kann ausgleichen. 1:1 das Elfmeterschießen entscheidet, 4 St. Pöltenerinnen verwerten, eine Spielerin von Lissabon knallt den Ball an die Latte und dann wird Torfrau Carina Schlüter zur Heldin. Sie pariert einen Elfmeter, der wird aber wiederholt und die Deutsche hält neuerlich.
5: Überglücklich, also ich muss sagen, was wir heute als Team hier geleistet haben, war unglaublich, das war eine Bombenteamleistung. Ich bin unglaublich stolz auf jede Einzelne, wie wir gekämpft haben, wie wir auch mit dem Ball gespielt haben. Das war heute großes Kino und damit haben wir uns auch verdient, in der Champions League weiter präsent zu sein.
4: Jubel nicht nur bei St. Pölten, sondern auch bei der Wiener Austria. Ein 5:0 über die rumänische Mannschaft Constanța bringt den souveränen Aufstieg.
1: Und jetzt zum Wetter und zu Nathalie Auer.
6: Einiges an Sonnenschein erwartet uns heute. Frühnebelfelder gibt es diesmal nur ganz vereinzelt. Am Nachmittag bilden sich über den Bergen dann größere Quellwolken und stellenweise können sich daraus Regenschauer oder Gewitter entwickeln. Am ehesten gibt es sie von der Silvretta über die Ötztaler Alpen und über Osttirol bis Oberkärnten. Es wird noch eine Spur wärmer als gestern. 28 bis 34 Grad erwarten uns heute Nachmittag. Morgen legen die Temperaturen dann noch weiter zu und klettern bis auf 37 Grad. Am heißesten wird es vom Weinviertel über Wien bis ins Nordburgenland.
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0: 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Es ist 5 Uhr.
1: Am Mikrofon Paul Kranker. Die totale Sommerfinsternis kommende Woche in einigen Ländern löst dort einen Touristenboom aus. In Spanien sind Hotels ausgebucht, Plätze auf Balkonen werden teuer vermietet. Auch zwei weniger touristische Länder erwarten zehntausende Besucher wegen der Sonnenfinsternis, Grönland und Island. Barbara Tschandl berichtet.
2: Die Hotels und Campingplätze in den isländischen Westfjorden, wo die Sonnenfinsternis besonders gut zu sehen ist, sind in diesen Tagen ungewöhnlich voll. Wir sind komplett ausgebucht und erhalten noch immer viele E-Mails mit Anfragen, sagt eine Hotelbetreiberin. In der gesamten Gegend werden wegen des Naturschauspiels in der kommenden Woche Straßen ausgebaut, Campingplätze erweitert und sogar die Telefonverbindungen werden für den Besucheransturm verstärkt. Die Buchungen sind im Vergleich zum Vorjahr um rund 57% angestiegen. Aber nicht nur Island steckt in den Vorbereitungen. Auch ein nördlicheres Land, nämlich Grönland. Auch dort kann man die Sonnenfinsternis gut sehen und auch dort wird es wohl voller sein als sonst. Alleine 12 bis 15 Kreuzfahrtschiffe haben sich angekündigt, um für die Sonnenfinsternis in den größten Fjord der Welt, den Kangerlitsiwak, einzufahren.
1: Durch russische Angriffe auf ukrainische Regionen sind mehrere Menschen getötet worden. Einige wurden verletzt. In der zentralöstlichen Region Dnipro hat Russland mit Artillerie und Fliegerbomben angegriffen. Mindestens zwei Menschen sind getötet worden. In der ostukrainischen Großstadt Kharkiv ist ein 68-Jähriger nach Angaben der Behörden durch eine Drohne getötet worden. Eine Frau wurde durch eine Drohnenexplosion schwer verletzt. Die Angaben können nicht unabhängig überprüft werden. Der Fußball-Weltverband FIFA verteidigt seinen Chef Gianni Infantino. Der Verband wirft Kritikern Desinformation vor. Welche Akteure und Berichte gemeint sind, teilt die FIFA nicht mit. Infantino wird von zahlreichen Verbänden wegen seines Plans kritisiert, Anteile an der Fußball-Weltmeisterschaft an Investoren zu verkaufen. Der europäische Verband UEFA hat Infantino das Vertrauen entzogen. In der Fußball-Bundesliga feiern die Grazer Clubs Siege. Sturm gewinnt in Hartberg 2:0, der GRK schlägt Aufsteiger Lustenau 2:1. Heute spielen Ried gegen Rapid, Wolfsberg gegen Salzburg und Austria gegen Meister LASK. Das waren die Nachrichten mit Paul Kranker. Und nun zum Wetter.
3: Die Woche geht sehr sonnig und verbreitet heiß zu Ende. Wir starten jetzt vielerorts vergleichsweise frisch in den Sonntag. Selbst in größeren Städten hat es unter 20 Grad. Bis zum Nachmittag steigen die Temperaturen aber ordentlich an auf 28 bis 34 Grad. Selbst auf den Bergen in 2000 Meter Höhe hat es heute bis zu 21 Grad. Dazu gibt es einiges an Sonnenschein. Tiefhängende Wolken oder Nebelfelder in manchen Tälern und Becken lösen sich bald auf. Dann kommen erst am Nachmittag über den Bergen ein paar Quellwolken dazu. Regenschauer und Gewitter sind heute aber nur ganz vereinzelt dabei. Am ehesten wird es vom Rätikon bis in die Hohen Tauern und nach Oberkärnten kurz nass. Speziell in und um Niederösterreich spüren wir dazu mäßigen Südostwind. Morgen am Montag legen die Temperaturen speziell im Osten noch einmal zu und erreichen bis zu 37 Grad. Meist hat es aber neuerlich zwischen 27 und 34 Grad. Außerdem wird es teilweise schwül. Mäßiger bis lebhafter Nordwestwind bringt nämlich feuchtere Luft und damit entstehen morgen speziell im Bergland mehr Schauer und Gewitter als heute. So viel zum Wetter von Georg Brack.
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0: mit einfach guter Musik starten wir in den Sonntag, der 9. August. Es ist 6 Uhr. Jetzt im Nachrichtenstudio für Sie Daniel Pichler.
1: Guten Morgen.
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1: Nach dem Schiffsunfall, beide Schleusen beim Kraftwerk Freudenau funktionieren wieder. Trockenheit, der Landwirtschaftsminister kündigt finanzielle Hilfe für die Bäuerinnen und Bauern an. Und das Wiener Wetter wird sonnig und heiß. Beim Donaukraftwerk in der Freudenau funktionieren nun beide Schleusen für die Schiffe wieder. Die Schäden sind behoben. Vor rund 2 Wochen ist ein Kreuzfahrtschiff mit einer Schleuse

0: kollidiert, Robert Kickinger.
1: Die MS Anna Katharina kracht am 24. Juli mit etwa 200 Personen an Bord gegen einen Pfeiler und das rechte Schleusentor. Dabei werden 14 Personen leicht verletzt, die Polizei nimmt Ermittlungen auf. Die rechte Schleuse wird für Reparaturarbeiten gesperrt, der Schiffsverkehr wird währenddessen über die linke Schleusenkammer abgewickelt. Jetzt sind die Reparaturarbeiten einmal abgeschlossen. Es wurde das sogenannte Schrammholz in der Schleuse getauscht. An der Hydraulik habe es keine gröberen Schäden gegeben, heißt es vom Verbund, der das Donaukraftwerk betreibt. Im Herbst erfolge dann die Revision des linken Schleusentors. Dann werde man schauen, ob auch am rechten Tor noch Reparaturen notwendig sind.
0: Landwirtschaftsminister Georg Totschnig von der ÖVP kündigt nun Hilfen für Bäuerinnen und Bauern an. Wegen der Trockenheit wird bereits seit Wochen Hilfe von der Politik gefordert. Jetzt kommt offenbar langsam Bewegung in die Sache durch Totschnigs Ankündigung.
2: Wir müssen hier als Bundesregierung gemeinsam mit den Bundesländern jetzt Maßnahmen erarbeiten, um hier Abhilfe zu schaffen. Beispielsweise in einem ersten Schritt ist ganz wichtig, dass wir Betriebsmittelkredite zur Verfügung stellen, Zinszuschüsse gewähren, Kreditstundungen ermöglichen. Also das ist jetzt nur der Anfang.
0: Sagt Totschnig, am Montag soll die österreichische Hagelversicherung erste Zahlen zum Schadensausmaß in der Landwirtschaft vorlegen. Dann sollen auch die Verhandlungen beginnen. Und wegen der Sonnenfinsternis gibt es einen Touristenboom in Spanien. Sehr viele Hotels sind dort ausgebucht, aber auch in zwei weniger touristischen Ländern gibt es einen verhältnismäßig großen Ansturm, nämlich in Grönland und in Island. Auch dort werden Zehntausende Besucher erwartet. In den drei Ländern ist am Mittwoch nämlich eine totale Sonnenfinsternis zu sehen. Bei uns wird der Mond die Sonne nur teilweise verdecken. Weiter nun zum Wiener Wetter und Jeremy Fernandes.
3: Danke dir, Daniel. Es scheint heute Sonntag den ganzen Tag die Sonne. Die Temperaturen, die liegen jetzt in der Früh in vielen Stadtteilen unter 20 Grad. Untertags klettert die Temperatur auf 34 Grad. Noch heißer dann morgen Montag. Viel Sonne, gelegentlich ziehen Wolken durch. Eine geringe Chance auf Regenschauer. Die besteht morgen am Abend. Der Höchstwert, der reicht 36 Grad. Radio B mit der besten Verkehrsinformation der Stadt. Und da schaut es momentan gut aus. Es liegen uns keine gröberen Probleme vor. Kommen Sie gut an Ihr Ziel.
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3: Radio Wien. 3:06, einen schönen guten Morgen.

0: Enrique Iglesias hier auf Radio Wien um 10 nach 6. Einen schönen guten Morgen heute am Sonntag. Sie wissen, was jetzt kommt. Richtig?
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2: Widder, nützen Sie den Sonntag und gehen Sie mit Ihren Freunden oder Freundinnen aus. Das wird Ihre Stimmung heben, 50%.
3: Stier, endlich finden Sie Zeit für sich und können so unter anderem in Ruhe die kommende Woche planen, 80%.
2: Zwillinge, Sie sind insgesamt viel zu gestresst. Halten Sie sich nächste Woche nach Möglichkeit einen Tag frei und lassen Sie sich verwöhnen, 60%.
3: Krebs, Sie werden von vielen bewundert. Lassen Sie andere an Ihren Erfahrungen teilhaben, 70%.
2: Löwe, nützen Sie den heutigen Tag und unternehmen Sie spontan etwas. Es ergeben sich möglicherweise interessante neue Bekanntschaften, 90%.
3: Jungfrau, ein idealer Tag, um die Wohnung auf Vordermann zu bringen. Sie schaffen heute viel mehr als sonst, 80%.
2: Waage, derzeit funktioniert bei Ihnen alles bestens. Lehnen Sie sich zurück und genießen Sie Ihren Erfolg, 100%.
3: Skorpion, Sie erhalten unerwartet eine Einladung. Nehmen Sie diese an. Es könnte sehr nett werden, 90%.
2: Schütze, heute würden Sie sich am liebsten unter der Decke verkriechen. Doch eigentlich reagieren Sie viel empfindlicher als nötig, 50%.
3: Steinbock, dieser Tag verläuft geradezu perfekt, auch ohne Ihr bewusstes Zutun. Seien Sie dankbar und freuen Sie sich, 100%.
2: Wassermann, starten Sie heute ein Projekt, das Sie länger in Anspruch nehmen wird. Es wird zwar etwas holprig beginnen, aber letztlich gut enden, 60%.
3: Fische, Sie müssen sich heute zwar zunächst etwas anstrengen, können den Rest des Tages dann aber richtig genießen, 70%.
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Ja, der Bryan Adams gehört zum Sonntagsfrühstück hier auf Radio Wien, genauso wie das Kipferl, das ich jetzt in diesem Moment in den Kaffee eindunken werde. Ja, da greifen sich andere in diesem Moment an den Kopf und fragen sich, wie kann er nur? Ich hoffe, Sie genießen Ihren Start in den Sonntag genauso, wie Sie es sich vorstellen. Hier auf Radio Wien mit Musik aus Österreich. Opus. Life is Life. 6.19 Uhr. Schönen guten Morgen.

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1: Es ist Sonntag, der 9. August, 6.30 Uhr. Schönen guten Morgen, Radio Wien hier für Sie. Jetzt mit dem Sport und mit Wolfgang Eichinger.
2: Großer Erfolg für Radsportler Felix Gall. Der Tiroler belegt auf der letzten Etappe der Burgos-Rundfahrt in Spanien den dritten Rang und verteidigt seine Gesamtführung. Gall gewinnt die Burgos-Rundfahrt.
3: Ja, bin natürlich sehr, sehr glücklich, dass ich das über die Linie gebracht habe.
2: In der Fußball-Bundesliga siegt Sturm Graz in Hartberg mit 2:0. Beide Treffer in der zweiten Hälfte durch den eingewechselten deutschen Nelson Weib. Es war der Tag der Grazer Clubs, denn der GRK gewinnt gegen Austria Lustenau mit 2:1. Die Frauenteams der Wiener Austria und von St. Pölten stehen im Playoff für die Champions League. Die Austria besiegt die rumänische Mannschaft Constanța mit 5:0. St. Pölten muss gegen Sporting Lissabon ins Elfmeterschießen, Spielstand nach der Verlängerung 1:1. Aber das Elfmeterschießen gewinnen die St. Pöltenerinnen 4:1. Und eine Heldin ist Torfrau Carina Schlüter. Sie pariert einen Elfmeter, der wird wiederholt und sie hält noch einmal.
4: Überglücklich. Was wir heute als Team hier geleistet haben, war unglaublich. Das war heute großes Kino.
2: Und die Ergebnisse der zweiten Liga: Rapid 2 gegen Voitsberg 1:3, Bregenz gegen Kapfenberg 3:2, Sturm 2 gegen den FAC 4:2 und Austria Salzburg gegen die Wiener 4:1.
1: Danke, Wolfgang Eichinger. Wir werfen jetzt einen Blick auf die aktuellen Temperaturen. Fast überall immer noch unter 20 Grad, 17 Grad etwa bei der Jubiläumswarte, 15 Grad in Schwechat, 16 Grad in Unterlaa. Einzig allein in der inneren Stadt, da misst es jetzt gerade 20 Grad. Die Sonne scheint heute von früh bis spät. Bis zum Nachmittag klettert die Temperatur auf bis zu 34 Grad. Also wie mit der besten Verkehrsinformation der Stadt, und da schaut es nach wie vor sehr, sehr gut aus. Sie kommen ohne gröbere Probleme an ihr Ziel. Zu 31, einen schönen guten Morgen mit Radio Wien und mit Germanotti.

6.42 Uhr. Einen schönen guten Morgen am Sonntag. Gleich die Event-Tipps für Sie hier auf Radio Wien. Davor aus den 80ern Corey Hart mit

0: 6.47 Uhr, einen schönen guten Morgen heute am Sonntag. Gleich für Sie Katharina and the Waves. Davor werfen wir einen Blick auf die Radio Wien Freizeittrips. Das untere Belvedere in Wien stellt derzeit in der Ausstellung Constructing Textiles die Werke der verstorbenen deutsch-amerikanischen Künstlerin Anne Albers aus. Zu sehen sind die Werke aus allen ihren Schaffensperioden, beginnend mit den Anfängen am innovativen Bauhaus, über die Zeit am legendären Black Mountain College bis hin in die 1980er Jahre. Die Schau läuft noch bis zum 16. August. Derzeit lädt ihr das Filmfestival am Rathausplatz groß und klein zum sommerlichen Kulturgenuss ein. Zwischen 11 Uhr Vormittag und Mitternacht erwarten Sie bis zum 6. September täglich ein ausgewähltes Filmprogramm auf der großen Open-Air-Leinwand. Kostenlos und mitten in der Stadt. Heute Sonntag etwa Carmen, ein Juwel aus der Staatsoper. Und die zahlreichen Stände mit internationaler Küche sorgen für das leibliche Wohl. Der Rathausplatz bleibt damit auch heuer ein Treffpunkt für Familien, Freundesrunden und alle, die Sommerabende gerne draußen verbringen. Und den Weltraum mal genau unter die Lupe nehmen, das können Kinder von 6 bis 10 Jahren bei der Veranstaltung Space Kids, Space for Kids im Planetarium im 2. Bezirk. Vor der Sternenkuppel des Planetariums aus kann man da so einiges entdecken und auch ein spannendes Spiel wird dabei gespielt. Bis Ende September finden Veranstaltungstermine statt. Nächste Möglichkeit dazu wäre am Mittwoch um 13 Uhr.
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1: Sonntag, 9. August, 7 Uhr im Nachrichtenstudio jetzt für Sie. Daniel Pichler.
2: Angenehmen Sonntag.
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2: Vierjähriger entführt, was dem Buben passiert ist, ist noch immer nicht klar. Erfolgreicher Europacup-Abend für die Fußballerinnen der Wiener Austria von St. Pölten. Und das Wiener Wetter wird sonnig und heiß. Nach der Entführung eines vierjährigen Buben in Wien ist weiter unklar, was dem Kind genau passiert ist. Der Bub ist am Freitagnachmittag rund eine Stunde lang in einer fremden Wohnung in der Nähe der Schmelz festgehalten worden. Adam Michelech.
4: Eine Stunde dauert die Suchaktion der Polizei nach dem Buben in einer großen Wohnhausanlage im 15. Bezirk. Dann Kinderschreie aus der Wohnung eines 72-jährigen Mannes. Die Polizisten stürmen die Wohnung, befreien den Vierjährigen und nehmen den Mann fest. Der Kleine wird danach zur Untersuchung in ein Spital gebracht. Er hat Bauchweh. Was dem Kindergartenkind in der einen Stunde passiert ist, weiß man noch nicht. Polizeisprecher Markus Dietrich sagt:
5: Der Bub war sichtlich verängstigt, aufgrund der Situation natürlich auch aufgelöst. Was die Polizisten vor Ort in Erfahrung gebracht haben, ist, dass er offensichtlich gegen seinen Willen in die Wohnung gebracht worden ist.
4: Die Einvernahme des mutmaßlichen Entführers ist schwierig. Der 72-Jährige soll bei seiner Festnahme recht wirres Zeug gesprochen haben. Er hat laut Polizei einen Erwachsenenvertreter.
2: Nach der Schiffskollision vor rund zwei Wochen funktionieren nun beim Kraftwerk Freudenau wieder beide Schleusen. Die Reparaturen sind vorläufig abgeschlossen. Eventuell braucht es noch weitere Arbeiten im Winter. Warum das Kreuzfahrtschiff gegen die Kraftwerkschleuse gekracht ist, ist noch immer nicht geklärt. Bei dem Unfall sind 14 Menschen leicht verletzt worden. Herausragende Leistungen am Abend der Frauenteams von St. Pölten und der Wiener Austria. Beide Teams stehen in der dritten Quali-Runde für die Champions League. Wolfgang Eichinger, St. Pölten schafft es gegen Sporting Lissabon nach einem Elfmeter-Krimi.
6: Ja, 0:0 der Spielstand nach 90 Minuten.

0: Dann geht St. Pölten in der Verlängerung in Führung, aber Sporting kann ausgleichen. 1:1 das Elfmeterschießen entscheidet, 4 St. Pöltnerinnen verwerten, eine Spielerin von Lissabon knallt den Ball an die Latte und dann wird Torfrau Carina Schlüter zur Heldin. Sie pariert einen Elfmeter, der wird aber wiederholt und die Deutsche hält neuerlich.
1: Überglücklich. Also ich muss sagen, was wir heute als Team hier geleistet haben, war unglaublich. Das war eine Bomben-Teamleistung. Ich bin unglaublich stolz auf jede Einzelne, wie wir gekämpft haben, wie wir auch mit dem Ball gespielt haben. Das war heute großes Kino und damit haben wir uns auch verdient, in der Champions League weiter präsent zu sein.
0: Jubel nicht nur bei St. Pölten, sondern auch bei der Wiener Austria. Ein 5:0 über die rumänische Mannschaft Constanța bringt den souveränen Aufstieg.
2: Und wir sind beim Wiener Wetter und Jeremy Fernandes.
3: Danke Daniel. Von früh bis spät scheint heute Sonntag die Sonne, oft sogar vom wolkenlosen Himmel. Jetzt in der Früh hat es in vielen Stadtteilen noch unter 20 Grad, 18 Grad etwa bei der Hohen Warte, 17 Grad in Unterlaa. Bis zum Nachmittag klettert die Temperatur dann auf 33 oder 34 Grad. Kurzer Ausblick auf morgen Montag, da geht es sehr heiß weiter. Die Temperatur, die erreicht morgen 36 Grad. Es ist 7:02, schönen guten Morgen zu Ihnen ins Auto. ADB mit der besten Verkehrsinformation der Stadt. Und da schaut es gut aus, es gibt keine gröberen Probleme. Kommen Sie gut an Ihr Ziel.
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3: Und mit Blondie. Da kann nichts schief gehen. Schönen Sonntagmorgen, es ist 7:03 Uhr.

0: 7.12 Uhr, einen schönen guten Morgen heute Sonntag. Ich hoffe, Sie genießen Ihr Wochenende. Wenn ich Sie jetzt bitten würde, den Satz zu vervollständigen, dieser Sommer ist ... Was würden Sie dann sagen? Also ich glaube, da wird uns so einiges einfallen. Auf jeden Fall ist dieser Sommer hier bei uns auf Radio Wien ein tierischer Sommer. Dank der Fotos, die Sie uns fleißig einschicken, auf unserer Seite auf wien.orf.at, ob Haustier oder wild lebende Arten, ob im Urlaub oder bei Ihnen zu Hause, da sind sehr, sehr tolle Fotos dabei. Ich sehe zum Beispiel Spatzen und Meisen von der Elisabeth. Ich sehe eine sehr, sehr süße Ente, aufgenommen im Salzkammergut von Andrea, und auch der Johann. Der hat uns ein tolles Foto eingeschickt. Ein schönes Wochenende wünsche ich Ihnen.
1: Ihnen auch, soweit möglich, wenn man arbeiten muss.
0: Lieber Johann, ich möchte mich auf jeden Fall schon mal bedanken für das Foto von Ihnen, weil das sorgt gerade in diesen hitzigen Tagen für Abkühlung. Ich sehe eine Eisbärmutti auf wien.orf.at. Sie haben diesen Schnappschuss vom Expeditionsschiff gemacht, haben Sie uns gesagt. Wann hatten Sie diese Verabredung mit der Eisbärmutti?
1: Das war Ende Juli 2012.
0: 2012, ist schon ein bisschen her.
1: Ja, das war die erste Expeditionsreise mit diesem Schiff.
0: Wie ist zu diesem Foto gekommen? Erzählen Sie mal.
1: Um 19 Uhr Vormittag kam der Ruf aus der Brücke von dem Beobachtungsteam, Eisbär voraus. Auf einer Scholle ist dort eine Mutter gesessen und hat ihre zwei Kinder gesäugt, hat es nachher geheißen. Dann hat die Mutter die beiden Kinder praktisch auf der Scholle, wo sie gewesen sind, zurückgelassen und ist jetzt immer näher zum Schiff gekommen. Zum Schluss war sie ungefähr 20, 30 Meter entfernt vom Schiff und hat sich dort sehr frustriert gezeigt, weil diese Büchse zwar nach Nahrung gerochen hat, aber leider nicht zu öffnen war. Dann ist sie wieder ein Stück weg, hat die Kinder gerufen. Das war das zweite Highlight, wie die zwei Jungen von ins Wasser gesprungen sind und auf die Nachbarscholle raufgeklettert sind. Dann sind sie gemeinsam alle drei über das Eis neben dem Schiff abgedampft und das Schiff hat dann Kurs genommen zum entlang der Backeisgrenze, um neue Dinge zu sehen.
0: Schön. Auf jeden Fall vielen, vielen Dank, lieber Johann, für diesen Schnappschuss, der uns an diesen hitzigen Tagen auf jeden Fall Abkühlung bringt. Ich werde mir die Eisbärmutti den ganzen Tag anschauen. Hat eine ähnliche Wirkung wie so ein Eiskaffee am Wochenende. Auf jeden Fall vielen Dank für das Foto. Kleine Aufmerksamkeit ist bereits am Weg zu Ihnen. Ein kleines Dankeschön.
1: Ich danke auch.
0: Und wenn auch Ihnen vielleicht an diesem Wochenende, vielleicht heute Sonntag, ein toller Schnappschuss gelingt, laden Sie ihn bitte gleich hoch auf wien.orf.at. Ich würde mich sehr darüber freuen.

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3: Einen schönen guten Morgen heute am Sonntag, 9. August. Es ist 7:30 Uhr und damit zum Sport und zu Christoph Ott.
4: Die Wiener Austria Frauen feiern gestern Abend in der Champions League Qualifikation einen 5:0 Erfolg gegen die rumänischen Meisterinnen Farol Constanța. Einen schönen guten Morgen. Damit stehen die Wienerinnen mit der Torschützin zum 5:0 Yvonne Weilharter nun in der dritten und letzten Quali-Runde für die Champions League Ligaphase.
5: Ja, ich finde, wir haben von der ersten bis zur letzten Minute ein souveränes Spiel in Griff gehabt. Ich finde, dass wir über 90 Minuten konstant performt haben. Im Gegensatz zum letzten Spiel, und ich finde, das macht uns dann am Ende des Tages auch aus, und es war sehr wichtig für die komplette Mannschaft, dass wir so einen souveränen Auftritt hingelegt haben.
4: Die SK St. Pölten Frauen ziehen mit einem Sieg im Elfmeterschießen gegen Sporting Lissabon ebenfalls in die dritte Quali-Runde ein. Bei den Männern empfängt die Austria heute in der Bundesliga im Spitzenspiel der Runde ab 19 Uhr Meister LASK. Bereits ab 17 Uhr ist Rapid zu Gast bei Ried und Salzburg beim WRC. Die Wiener Golferin Emma Spitz spielt heute am letzten Tag bei den London Championship um einen Spitzenplatz. Aktuell liegt die 26-Jährige auf dem geteilten 10. Platz. Und in der American Football League ist gestern Abend die Siegesserie der Vienna Vikings nach 9 Siegen in Folge gerissen. Die Wiener müssen sich im Sportclubstadion den Wroclaw Panthers mit 31:34 geschlagen geben. Das war's vom Sport. Weiter geht's mit dem Wienwetter.
3: Danke, Christoph Ott. Wir werfen einen Blick auf die aktuellen Temperaturen. 19 Grad nach wie vor bei der Jubiläumswarte, 18 Grad in Schwechat, 19 Grad in Unterlaa und 18 Grad sind es auch in Stammelsdorf. Ja, Sonne heute von früh bis spät, oft sogar vom wolkenlosen Himmel. Bis zum Nachmittag klettert die Temperatur auf bis zu 34 Grad. Radio Wien mit der besten Verkehrsinformation der Stadt, und da sieht es nach wie vor sehr gut aus. Sie kommen gut voran, ohne gröbere Probleme.
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0: um 7.43 Uhr. Einen schönen guten Morgen heute am Sonntag. Wenn Sie schon da sind, dann werfen wir gemeinsam einen Blick auf die Alte Donau, einer dieser wunderschönen Teile Wiens, bei denen viele von uns sich gerade im Sommer denken, schön hier leben zu dürfen. Wer dort bei knapp 27 Grad Wassertemperatur baden geht, kennt aber auch das. Ab und zu streift eine Wasserpflanze die Beine. Damit das nicht zu viel wird, sind auf der Alten Donau regelmäßig Mähboote unterwegs. Unser Radio Wien Reporter Bernie Weisinger ist beim Mähbootfahrer Christoph mitgefahren und hat sich angeschaut, wie dort eigentlich unter Wasser gemäht wird und was danach mit den Pflanzen passiert.
1: Christoph ist Mähbootfahrer auf der Binsen, lieber Christoph. Da gibt es so eine gewisse Rollenaufteilung sozusagen. Sie schneiden einmal nur mit Ihrem Boot, oder?
2: Genau, also wir sind in Teams arbeiten wir. Wir haben quasi einen Schneider, der hat zusätzlich zwei weitere Sammler und ein Nachsorgeboot. Und das sind quasi, also ist die Teameinteilung, mit der wir arbeiten.
1: Wenn man da so herumfährt, wie oft, wie lang fahren Sie denn so am Tag? Und wie viel kann Ihr, jetzt hängen übrigens da so ein paar kleine Pflanzen in den Dings drinnen. Stört das das Schneidwerk oder gar nicht?
2: Nein, eigentlich nicht. Also sobald wir es einschalten, ist wieder weg. Es kommt darauf an, wie viele Pflanzen wirklich drinnen sind. Dann kann man die Geschwindigkeit vom Schneidwerk erhöhen und kommt eigentlich im Normalfall normal durch.
1: Ganz kurz noch zur Erklärung von Ihrem Cockpit, weil da ist ja ganz schön was los. Da haben Sie auf der einen Seite mehr oder weniger ein Tablet vor sich, aber neben sich auch noch und zwei Steuerhebel. Was kann wer?
2: Also das Tablet vor mir, wie wir es gerade genannt haben, ist das sogenannte GPS. Wir nennen es GPS. Da sehe ich meinen Mähbereich, der eingespielt wurde. Und sehe dann auch tatsächlich meine Position und meine Fahrspuren, die ich gefahren bin, ja. Und diesen Bereich gilt es dann abzuarbeiten. Aha. Rechts von mir ist das Display für das komplette Fahrzeug, wo unter anderem der Tank angezeigt wird, die Motortemperatur, die Motordrehzahlen, die Stundenzahlen.
1: Man kennt dieses eine Zeichen da oben, das schaut aus wie ein Sitz. Haben Sie eine Sitzheizung, oder?
2: Haben wir eigentlich auch, ja. Für kältere Temperaturen haben wir auch eine Sitzheizung. Ja. Aktuell brauchen wir es nicht unbedingt.
1: Und die zwei Hebel, die zwei Steuerhebel, das sind ja jeweils sozusagen wie so Joysticks beim Computer. Was können die noch?
2: Genau, das sind, so wie Sie richtig gesagt haben, die Joysticks. Also der linke ist, um das Fahrzeug zu bewegen, und der rechte ist dazu da, um das Mähwerk bzw. den Rechen, je nachdem, was man vorne aufgespannt hat, zu bewegen.
1: Und damit zurück ins Studio, Bernie Weisinger,
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1: Ja, gleich ihr Sonntag mit Madonna und Christina Stürmer. Davor werfen wir jetzt einen Blick ins Nachrichtenstudio. Es ist 8 Uhr. Hier für Sie Daniel Pichler.
2: Morgen.
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2: Hitzesommer, bei der Wiener Rettung gibt es um 10% mehr Einsätze. Die Leute mögen lieber Texte von der künstlichen Intelligenz als von Menschen. Und das Wiener Wetter wird sonnig und heiß. Bei der Wiener Rettung gibt es seit der ersten Hitzewelle im Juni um 10% mehr Einsätze, und zwar durchgehend. Ein Grund dafür ist, dass es in den meisten Nächten nicht mehr richtig abgekühlt hat. Die Rettung ist deswegen im Dauereinsatz, Robert Kickinger.
4: Hitzekollaps, Erschöpfung, Dehydrierung. Die Rettungsorganisationen sind derzeit besonders gefordert, sagt Mario Krammel, Chefarzt der Wiener Berufsrettung.
5: Normalerweise sind es 900 bis 1000 Einsätze in 24 Stunden und aktuell eben diese 10% mehr.
4: Hauptproblem sei derzeit die Temperatur in der Nacht.
5: Wenn es in der Nacht nicht abkühlt, hat das den höchsten Einfluss auf die Anzahl der Rettungseinsätze.
4: Die Hitze untertags und die hohen Temperaturen in der Nacht wirken sich dann laut Krammel auf die besonders vulnerablen Patientengruppen aus, wie etwa Kinder oder ältere Personen mit Vorerkrankungen. Er rät, viel trinken, Schatten oder coole Zonen aufsuchen und körperliche Anstrengungen an den Tagesrand verlegen.
2: Nach der Entführung eines 4-jährigen Buben im 15. Bezirk ist weiter unklar, was dem Kind genau passiert ist. Der Kleine ist ja eine Stunde lang in einer fremden Wohnung festgehalten worden, ehe er von der Polizei befreit worden ist. Der mutmaßliche Entführer hat bei seiner Festnahme recht wirre Angaben gemacht. Die Einvernahme ist schwierig. Der 72-jährige Verdächtige hat laut Polizei einen Erwachsenenvertreter. Das Kind ist am Freitagnachmittag aus dem Innenhof einer Wohnhausanlage verschwunden. Einer Studie zufolge lassen sich Texte von der künstlichen Intelligenz und von Menschen nur mehr schwer unterscheiden. Die meisten Leute mögen außerdem KI-Texte sogar lieber. Das ist das Ergebnis der Studie. Judith Winkler-Ebner und Christine Linduska.
6: Kurzgeschichten, geschrieben von echten Autorinnen und Autoren oder von ChatGPT produziert. Mehr als 2.500 Menschen haben diese Texte im Rahmen eines Experiments gelesen. Das Ergebnis: Die Leserinnen und Leser haben nicht nur nicht erkannt, ob ein Text von

0: einem Menschen oder von einer KI erzeugt worden ist, sie haben die KI-Texte sogar besser bewertet. KI-Texte lesen sich oftmals flüssiger und sind leichter verständlich, so die Einschätzung der Forschenden. Was wir mühelos verstehen und mühelos durch den Kopf geht, mögen wir automatisch mehr. Kurios ist aber, die Teilnehmenden haben die KI-Texte zwar besser bewertet, trotzdem misstrauen sie ihr. Sobald es geheißen hat, ein Text stamme von der KI, gefiel er ihnen weniger. Hieß es aber, er stamme von Menschen, hat er ihnen besser gefallen. Ganz egal, wer ihn wirklich geschrieben hat.
1: Und wir sind beim Wiener Wetter und Jeremy Fernandes.
2: Danke dir, Daniel. Es ist heute mal wieder ein Sonntag mit viel Sonne. Von früh bis spät. Oft sogar ein wolkenloser Himmel über uns. Jetzt misst das Thermometer in Schwechat aktuell 18 Grad. 20 sind es in Stammersdorf und 21 Grad in der inneren Stadt. Bis zum Nachmittag klettert die Temperatur auf 33 oder 34 Grad. Und morgen Montag, kurzer Ausblick, da wird es noch heißer. Da bekommen wir bis zu 36 Grad. Und mehr zum Trend aus heutiger Sicht verrät uns gleich Nicola Biermeier, unsere Radio Wien Meteorologin, in knapp 10 Minuten. 8.03 Uhr, Radio Wien mit der besten Verkehrsinformation der Stadt und da sind uns dafür vor keine gröberen Probleme gemeldet worden. Kommen Sie gut an Ihr Ziel.
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2: Guten Morgen, Radio Wien. 3:08, einen schönen Sonntagmorgen mit Radio Wien und mit Genesis, Invisible Touch.

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1: Ja, schön, dass wir Sie Seite an Seite ein Stück begleiten dürfen an diesem Sonntag, dem 9. August. Radio Wien hier. Und damit Sie den heutigen Tag, etwa Ihren Ausflug gut planen können, ist Radio Wien Meteorologin Nicola Biermeier jetzt bei uns. Einen schönen guten Morgen.
2: Schönen guten Morgen.
1: Nicola, heute Sonntag, der heißere Tag von diesem Wochenende. Alle Fans von so einem klassischen, hochsommerlichen Sonntag, die werden heute sicher nicht enttäuscht. Wie sonnig, wie heiß wird es denn heute?
2: Die Sonne begleitet uns von früh bis spät. Wolken sind heute kaum dabei. Das ergibt in Summe gut 14 Stunden Sonnenschein um diese Jahreszeit. Momentan ist es noch relativ kühl im Vergleich zu den Morgenstunden der letzten Tage. Im Westen Wiens hatte es heute um 6:30 12 Grad. So frisch war es seit 2 Wochen nicht in Wien. Und mit der Sonne und mit mäßigem Südostwind steigt die Temperatur jetzt aber kräftig. Der Nachmittag wird dann heiß mit Werten um 32 Grad in etwa.
1: Morgen Montag legt dann die Sonne noch einmal nach bis zu 36 Grad. Gleichzeitig, Nicola, taucht morgen erstmal seit langem wieder das Wort Regenschauer auf. Tata, wie hoch stehen denn die Chancen auf zumindest ein bisschen Regen?
2: Ja, die Chance ist da, sie ist nur leider nicht sehr hoch, muss ich sagen. Und selbst wenn es ein Regenschauer nach Wien schafft, darf man sich jetzt keine nennenswerten Regenmengen erwarten. Also an der Trockenheit ändert das vorerst nichts. Es sind morgen neben Sonne aber zumindest ein paar Wolken dabei, die dann ab und zu Schatten spenden.
1: Okay, zumindest sind Wolken dabei. Und wenn wir uns einen weiteren Trend anschauen, da entdecke ich tatsächlich Höchstwerte von unter 30 Grad. Wann ist es denn soweit und bleiben uns diese, sagen wir mal, kühleren Tage dann auch erhalten?
2: Am Mittwoch und am Donnerstag, da bleibt die Temperatur zumindest in manchen Bezirken knapp unter 30 Grad. Danach wird es aber schon wieder heißer, also ein nachhaltiges Ende der Hitze und der Tage mit 30 Grad und mehr ist derzeit noch nicht wirklich in Sicht. Ab Mittwoch kühlt es jedoch zumindest in den Nächten relativ gut ab, sodass wir dann also die Wohnungen gut lüften können und der Schlaf erholsamer als in sehr warmen Nächten ist. Also das kann man zumindest positiv erwähnen, auch wenn die Hitze noch nicht wirklich ein nachhaltiges Ende eben in Sicht hat.
1: Ja, das sind doch gute Aussichten, gute Nachrichten. Nehmen wir. Besten Dank, Nicola Biermeier. Ein schönes Wochenende wünsche ich dir.
2: Schönen Sonntag noch.

Großartiger Sound von Alvaro Soler hier auf Radio Wien. Einen schönen guten Morgen am Sonntag. Es ist 8.10 Uhr. 8.18 Uhr.

0: Radio Wien am Sonntag, dem 9. August. Es ist 8.30 Uhr. Einen schönen guten Morgen. Wir werfen einen Blick auf das aktuelle Wien-Wetter. 22 Grad in der inneren Stadt. Genauso sind es 22 Grad jetzt in Stammersdorf, 20 in Schwechat und bis zum Nachmittag klettert die Temperatur noch auf bis zu 33 Grad hinauf. Morgen Montag, kurzer Ausblick, da geht es sehr heiß weiter. Da bekommen wir bis zu 36 Grad. Radio Wien mit der besten Verkehrsinformation der Stadt und da sieht es nach wie vor sehr gut aus, sehr ruhig, sind uns keine Störungen gemeldet worden. Kommen Sie gut an Ihr Ziel.
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0: Und mit einfach guter Musik jetzt im Tripelpark, wie Sie es gehört am Sonntag in der Früh, Rod Stewart, Eurythmics und jetzt für Sie Tina Turner.

0: Rod Stewart ist das, der uns hier begleitet. Einen schönen guten Morgen an einem bis zu 33 Grad Sonntag. Das klingt nach Badehose, Bikini, Sonnencreme, dann fehlt eigentlich nur noch die richtige Verpflegung, denn so ein Badetag macht er bekanntlich hungrig. Geht mir zumindest immer so. Aber was kommt denn bei Ihnen mit ins Freibad oder an die Donau? Obst und Jausenbrot oder gehören Pommes und Eis einfach dazu?
1: Ein Eis gehört auf alle Fälle dazu.
2: Pommes, hätte ich gesagt. Trinken ein Bier oder jetzt nur in Ruhe da.
3: Und Pommes mit Ketchup?
2: Ja, und Mayo.
3: Salat ist besser. Warum?
4: Weil der einfach erfrischend ist.
5: Pommes, natürlich.
3: Mit Ketchup oder ohne?
5: Mit Ketchup, natürlich.
6: Ein Wasser und eine gute Pizza dazu.
7: Ein Eis gehört dazu.
8: Irgendwas Frisches, ein griechischer Salat, also was erfrischt bei diesen Temperaturen.
9: Und ein Aperol.
0: Na schau, jetzt wissen wir, was da reingehört in die Badetasche. Fehlt nur noch der Liegeplatz im Schatten. Aber den kriegen wir auch noch.

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4: Julian Le Play, Mr. Speed.

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1: Ja, und das ist der Sonntag jetzt um 9 im Nachrichtenstudio. Jetzt für Sie Daniel Pichler.
2: Guten Morgen.
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2: Vierjährige entführt, noch immer Rätselraten, was dem Buben genau passiert ist. Trockenheit, der Landwirtschaftsminister verspricht Hilfe für Bäuerinnen und Bauern und das Wiener Wetter wird sonnig und heiß. Nach der Entführung eines vierjährigen Buben in Wien ist weiter unklar, was dem Kind genau passiert ist. Der Bub ist ja am Freitagnachmittag rund eine Stunde lang in einer fremden Wohnung in der Nähe der Schmelz festgehalten worden, Adam Michalech.
4: Eine Stunde dauert die Suchaktion der Polizei nach dem Buben in einer großen Wohnhausanlage im 15. Bezirk. Dann Kinderschreie aus der Wohnung eines 72-jährigen Mannes. Die Polizisten stürmen die Wohnung, befreien den Vierjährigen und nehmen den Mann fest. Der Kleine wird danach zur Untersuchung in ein Spital gebracht. Er hat Bauchweh. Was dem Kindergartenkind in der einen Stunde passiert ist, weiß man noch nicht. Polizeisprecher Markus Dietrich sagt:
5: Der Bub war sichtlich verängstigt, aufgrund der Situation natürlich auch aufgelöst. Was die Polizisten vor Ort in Erfahrung gebracht haben, ist, dass er offensichtlich gegen seinen Willen in die Wohnung gebracht worden ist.
4: Die Einvernahme des mutmaßlichen Entführers ist schwierig. Der 72-Jährige soll bei seiner Festnahme recht wirres Zeug gesprochen haben. Er hat laut Polizei einen Erwachsenenvertreter.
2: Die Wiener Rettung verzeichnet in diesem Hitzesommer um 10% mehr Einsätze. Begonnen hat es mit der ersten Hitzewelle im Juni. Seither ist die Rettung praktisch im Dauereinsatz. Vor allem, weil es auch in den Nächten kaum mehr richtig abkühlt, sagt Chefarzt Mario Krammel.
6: Wenn es in der Nacht nicht abkühlt, hat das den höchsten Einfluss auf die Anzahl der Rettungseinsätze.
2: Besonders betroffen sind laut Krammel Kinder und ältere Leute mit Vorerkrankungen. Wichtig ist eben viel trinken, im Schatten bleiben oder kühle Zonen aufsuchen. Anstrengende Sachen sollte man an den Tagesrand verlegen. Landwirtschaftsminister Georg Totschnig von der ÖVP kündigt jetzt Hilfe für Bäuerinnen und Bauern an. Wegen der Trockenheit wird bereits seit Wochen Hilfe von der Politik gefordert. Jetzt kommt offenbar langsam Bewegung in die Sache durch Totschnigs Ankündigung.
7: Wir müssen hier als Bundesregierung gemeinsam mit den Bundesländern jetzt Maßnahmen erarbeiten, um hier Abhilfe zu schaffen. Beispielsweise in einem ersten Schritt ist ganz wichtig, dass wir Betriebsmittelkredite zur Verfügung stellen, Zinszuschüsse gewähren, Kreditstundungen ermöglichen. Also das ist jetzt nur der Anfang.
2: Sagt Totschnig. Morgen soll die österreichische Hagelversicherung dann erste Zahlen zum Schadensausmaß in der Landwirtschaft vorlegen. Dann sollen auch die Verhandlungen beginnen. Und mehrere Waldbrände in Norditalien breiten sich aus. Besonders betroffen ist die Region Friaul-Julisch-Venetien und hier der Karst zwischen Monfalcone und Duino. Brände gibt es ebenfalls in Gebieten, die bei österreichischen Touristen besonders beliebt sind, etwa in der Nähe von Lignano und auch am Gardasee. Weiter nun zum Wiener Wetter und Jeremy Fernandes.
1: Danke dir, Daniel. Ein sonniger und heißer Sonntag wird das heute. Ja, wird deswegen, weil in den frühen Morgenstunden war es noch sehr angenehm, recht kühl. In vielen Stadtteilen sind die Temperaturen noch sehr lang unter 20 Grad gelegen. Jetzt, kurz nach 9, sind wir aktuell überall schon drüber. 22 Grad etwa in Unterlaa, 23 Grad in Stammersdorf, genauso 23 Grad in der inneren Stadt. Und wir bekommen heute noch bis zum Nachmittag 33 Grad. Morgen Montag ein sehr heißer Start in die neue Woche. Die Temperatur, die erreicht etwa 36 Grad morgen. Zunächst scheint die Sonne, ab dem späten Vormittag ziehen Wolkenfelder über die Stadt und am Nachmittag steigt zumindest leicht die Wahrscheinlichkeit für einen gewittrigen Regenschauer. Radio Wien mit der besten Verkehrsinformation der Stadt und es sieht nach wie vor sehr ruhig aus auf den Straßen. Kommen Sie gut an Ihr Ziel.
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1: Wunderschönen guten Morgen.

0: Einfach gute Musik, das Ehepaar Claudia Mori und Adriano Celentano hier für Sie auf Radio Wien. 9 und 10, einen schönen guten Morgen heute Sonntag.
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1: Ja, und in diesem Sinne einen schönen guten Morgen heute am Sonntag, 9. August. Es ist 9.30 Uhr. Wir werfen einen Blick auf das Wienwetter. Aktuell misst das Thermometer im Stammersdorf 24 Grad. Genauso sind es 24 Grad in der inneren Stadt und 22 Grad bei der Hohen Warte. Uns erwartet heute Sonntag Sonne. Von früh bis spät, oft sogar vom wolkenlosen Himmel. Bis zum Nachmittag klettert die Temperatur auf bis zu 33 Grad. Noch heißer dann der Start in die neue Woche. Morgen Montag viel Sonne, gelegentlich ziehen Wolken durch. Eine geringe Chance auf Regenschauer besteht am Abend. Der Höchstwert, der erreicht morgen 36 Grad. Radio Wien mit der besten Verkehrsinformation der Stadt und mit guten Nachrichten. Momentan gibt es keine gröberen Probleme. Kommen Sie gut an Ihr Ziel.
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0: Bee Gees hier auf Radio Wien um 9.42 Uhr. Einen schönen guten Morgen heute am Sonntag. Wir sind ja mittendrin in der Urlaubszeit. Wenn Sie auch Ihren Urlaub noch vor sich haben, genauso wie ich, dann überlegen Sie sich ja auch vermutlich schon, was könnte ich denn alles mit in den Koffer reinpacken. Ganz oben auf den Packlisten für den Urlaub bei vielen steht da natürlich Lesestoff. Und da müssen es nicht immer die Thriller, die Romanzen oder generell Fiktion sein, auch Sachbücher können sehr, sehr spannend sein. Wenn Sie noch nicht ganz genau wissen, was Sie da mitnehmen könnten, Buchhändler Johannes Köstler hat für uns drei Sachbuchtipps.
1: Johann Werfring, Germanist, Historiker und Kolumnist, widmet sich in seinem im Böhler Verlag erschienenen Werk Auf der Nase des rosaroten Prinzen 15 Wiener Scherznamen und ihrer kulturhistorischen Lebenswelt. Auf 270 Seiten wird von Pupperlhutschen, dem Zeiselwagen, Besalberg und Burgmurer erzählt, ausgeschmückt mit wunderbaren Lithografien, Fotografien und ganz vielen anderen ihm, liest sich das inspiriert, intensiv und informativ. Von der Nase bis zur Beamtenforelle ein wunderbarer sommerlicher Zeitvertreib.
0: So ein sommerlicher Zeitvertreib ist laut Johannes Köstler auch das Buch Niemandsland von Megan Mohan.
1: Georg Kreisler singt es schon in einem seiner Everblacks. Wie schön wäre Wien ohne Wiener. Dass dann nur die Wienerinnen übrig bleiben würden, singt er zwar nicht, aber beschaulich klingt diese Vorstellung allemal. Megan Mohan, eine britische Journalistin mit indischen Wurzeln, erfährt im Gespräch mit ihrer Tante, dass ihre Uroma in einer von Frauen geführten Gemeinschaft in Indien aufgewachsen ist und beginnt auf der ganzen Welt und in unserer Geschichte zu Gesellschaften zu recherchieren, in denen Frauen das Sagen haben. Niemandsland ist ein ausgezeichnetes, interessantes und packendes journalistisches Werk. Für Geschichtsinteressierte und jene, die gute Reportagen zu schätzen wissen, ist dieses Buch gleichermaßen ein Geschenk.
0: Und ein Geschenk für alle Liebhaber des Wienerischen ist das Buch von Anke Weber und Heinz Wolf, Hoch zur, so reden Leid in Wien.
1: Da hat eine Studierte aus Krefeld am Niederrhein, die Frau Anke Weber, jetzt die letzten 40 Jahre in Wien verbracht und gut zugehört und bitte lobenswert mitgeschrieben. Herausgekommen ist ein Vademekum, ein Geschenkbüchlein, ein Sprachreiseführer mit allerlei Liedern, Gestanzeln, Texten aus Funk, Fernsehen, Theater, von allen wichtigen Männern der Wiener Kunst- und Kulturgeschichte. Wundervoll illustriert vom Wiener Künstler Heinz Wolf, damit man sich vorbereiten kann, wenn man daherkommt. Pflichtlektüre, bitteschön. Ja? Einzig fehlen mir die Frauen, wie eine Frau Nöstlinger, eine Frau Kranner oder eine Frau Sargnagel im Buch. Aber vielleicht gibt's ja, weil der erste so schön geworden ist, einen zweiten Teil. Wünschen tät ich's mir.
0: Da schließe ich mich natürlich an. Danke, Johannes Köstler.

Radio Wien um 9.53 Uhr in 7 Minuten begrüßt Sie Daniel Pichler mit den Radio Wien Nachrichten. Davor kennen sich noch zwei Klassiker aus vor 10 Uhr. Kylie Minogue mit Gimme Just a Little More Time, gleich nach Eddie Grant und Gimme Hope Joanna. Einen schönen Sonntag wünsche ich Ihnen.

0: Kylie Minogue ist es mit einfach guter Musik hier auf Radio Wien am Sonntag, dem 9. August. Es ist 10 Uhr im Nachrichtenstudio. Jetzt für Sie Daniel Pichler.
1: Schönen Vormittag.
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1: Nach der Schiffskollision in der Freudenau, beide Schleusen funktionieren nun wieder. In Bulgarien ist vermutlich eine ukrainische Drohne explodiert und das Wiener Wetter wird sonnig und heiß. Beim Donaukraftwerk in der Freudenau funktionieren nun beide Schleusen für die Schiffe wieder. Die Schäden sind behoben. Vor rund 2 Wochen ist ein Kreuzfahrtschiff mit einer Schleuse kollidiert, Hubert Kickinger.
3: Die MS Anna Katharina kracht am 24. Juli mit etwa 200 Personen an Bord gegen einen Pfeiler und das rechte Schleusentor. Dabei werden 14 Personen leicht verletzt. Die Polizei nimmt Ermittlungen auf. Die rechte Schleuse wird für Reparaturarbeiten gesperrt. Der Schiffsverkehr wird währenddessen über die linke Schleusenkammer abgewickelt. Jetzt sind die Reparaturarbeiten einmal abgeschlossen. Es wurde das sogenannte Schrammholz in der Schleuse getauscht. An der Hydraulik habe es keine gröberen Schäden gegeben, heißt es vom Verbund, der das Donaukraftwerk betreibt. Im Herbst erfolge dann die Revision des linken Schleusentors. Dann werde man schauen, ob auch am rechten Tor noch Reparaturen notwendig sind.
1: Nach der Entführung eines 4-jährigen Buben im 15. Bezirk ist weiter unklar, was dem Kind genau passiert ist. Der Kleine ist vorgestern eine Stunde lang in einer fremden Wohnung festgehalten worden, ehe er von der Polizei befreit worden ist. Der mutmaßliche Entführer verweigert die Aussage. Der 72-jährige Verdächtige hat laut Polizei einen Erwachsenenvertreter. Der Bub soll in den nächsten Tagen befragt werden. Russland hat die Ukraine erneut massiv mit Raketen und Drohnen angegriffen. Mindestens 2 Menschen sind dabei getötet worden. Gleichzeitig sorgt ein Drohnenvorfall im Nachbarland Bulgarien für Spannungen. In der Nähe einer wichtigen Gaspipeline ist vermutlich eine ukrainische Drohne explodiert. Paul Huemer.
4: Nur rund 1000 Meter von der wichtigen Transbalkan-Pipeline stürzt die Drohne in ein Sonnenblumenfeld. An Bord eine erhebliche Menge Sprengstoff, erklären die bulgarischen Behörden. Das Gebiet wurde abgesperrt, sagt der bulgarische Premier Radev. Opfer und Schäden gebe es keine. Man tue alles, um den Typ der Drohne zu identifizieren. Später wird verkündet, die Drohne soll aus der Ukraine stammen. Einen gezielten Angriff auf Bulgarien vermutet Sofia trotzdem nicht. Auch Kiew weist jede Absicht zurück und kündigt eine gemeinsame Aufklärung des Vorfalls an. Politisch brisant ist das allemal, denn Sofia und Kiew sind ohnehin nicht auf einer Linie. Bulgariens neue Regierung hat die Militärhilfe für die Ukraine im Juni ausgesetzt und verfolgt einen deutlich russlandfreundlicheren Kurs.
1: Und durch den Klimawandel gibt es im Burgenland immer mehr Melonenbauern. Die Anbaufläche liegt mittlerweile bereits bei 32 Hektar. Das ist mehr als 6-mal so viel wie noch vor rund 20 Jahren. Aber auch Melonen mögen eigentlich keine extreme Hitze. Sie können dann Sonnenbrand bekommen und werden leichter faulig. Weiter nun zum Wiener Wetter und Jeremy Fernandes.
0: Danke dir, Daniel. Ein sonniger und heißer Sonntag wird das heute von früh bis spät. Scheint die Sonne oft sogar vom wolkenlosen Himmel. Aktuell 24 Grad in der inneren Stadt, 25 sind es mittlerweile in Schwechat und genauso 25 auch in Stammersdorf. Bis zum Nachmittag klettert die Temperatur auf 33 oder 34 Grad. Morgen Montag ein sehr, sehr heißer Start in eine neue Woche. Die Temperatur, die erreicht etwa 36 Grad. Zunächst scheint die Sonne, ab dem späteren Vormittag ziehen Wolkenfelder über die Stadt und am Nachmittag steigt zumindest leicht die Wahrscheinlichkeit für einen gewittrigen Regenschauer. 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

0: Der Blick auf die Straßen ist ein schöner. Sind uns keine gröberen Störungen gemeldet worden. Kommen Sie gut an Ihr Ziel.
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1: Hitzewelle, die Wiener Rettung ist im Dauereinsatz. Verheerende Waldbrände lodern in Kanada, eingeschlossene Menschen sind aus der Luft gerettet worden. Und das Wiener Wetter ist sonnig und heiß. Im Studio Daniel Pichler, schönen Vormittag. Bei der Wiener Rettung gibt es seit der ersten Hitzewelle im Juni um 10% mehr Einsätze, und zwar durchgehend. Ein Grund ist, dass es in den meisten Nächten nicht mehr richtig abgekühlt hat. Die Rettung ist deswegen im Dauereinsatz, Hubert Kickinger.
2: Hitzekollaps, Erschöpfung, Dehydrierung. Die Rettungsorganisationen sind derzeit besonders gefordert, sagt Mario Krammel, Chefarzt der Wiener Berufsrettung.
3: Normalerweise sind es 900 bis 1000 Einsätze in 24 Stunden und aktuell eben diese 10% mehr.
2: Hauptproblem sei derzeit die Temperatur in der Nacht.
3: Wenn es in der Nacht nicht abkühlt, hat das den höchsten Einfluss auf die Anzahl der Rettungseinsätze.
2: Die Hitze untertags und die hohen Temperaturen in der Nacht wirken sich dann laut Krammel auf die besonders vulnerablen Patientengruppen aus, wie etwa Kinder oder ältere Personen mit Vorerkrankungen. Er rät, viel trinken, Schatten oder coole Zonen aufsuchen und körperliche Anstrengungen an den Tagesrand verlegen.
1: Nach der Schiffskollision vor rund 2 Wochen funktionieren nun beim Kraftwerk Freudenau wieder beide Schleusen. Die Reparaturen sind vorläufig abgeschlossen. Eventuell braucht es noch weitere Arbeiten im Herbst. Warum das Kreuzfahrtschiff gegen die Kraftwerkschleuse gekracht ist, ist noch immer nicht geklärt. Bei dem Unfall sind 14 Menschen leicht verletzt worden. 6 Offiziere haben sich für die Position als österreichischer Generalstabschef beworben. Verteidigungsministerin Claudia Tanner von der ÖVP will bis spätestens Ende September die Nachfolge klären. Der aktuelle Generalstabschef Rudolf Stridinger geht dann nämlich in Pension. Im Westen Kanadas breiten sich derzeit Dutzende Waldbrände rasend schnell aus. Teilweise müssen die Menschen aus der Luft gerettet werden. Die Provinz British Columbia hat den Notstand ausgerufen, Paul Huemer.
4: Angefacht von starken Winden frisst sich die Feuerwalze durch Westkanada.
5: The fires that we have seen to date have been devastating for families and communities across the province.
4: Die Flammen seien eine Katastrophe für Familien und Gemeinden in der Provinz, sagt der Regierungschef von British Columbia. Mehr als 20.000 Menschen mussten bereits ihre Häuser verlassen. Manche sitzen mitten im Brandgebiet fest und können nur noch per Hubschrauber in Sicherheit gebracht werden. Und die Bilanz der heurigen Waldbrandsaison ist schon jetzt dramatisch. Fast 4 Millionen Hektar Land sind in Kanada den Flammen zum Opfer gefallen. Klimaforscher sehen dabei einen klaren Zusammenhang mit dem Klimawandel. Eine aktuelle Studie kommt zum Schluss, dass die Erderwärmung die Wahrscheinlichkeit von Waldbränden in Kanada heuer mehr als verdoppelt hat.
1: Das waren die Nachrichten. Weiter nun zum Wiener Wetter. Praktisch bis zum Abend scheint die Sonne, oft ist es sogar wolkenlos. Die Temperatur steigt auf 33 oder sogar 34 Grad. Morgen wird es dann noch heißer, um die 36 Grad werden wir morgen erreichen. Dabei scheint zunächst die Sonne, ab dem späten Vormittag ziehen Wolkenfelder über die Stadt und am Nachmittag steigt dann zumindest leicht die Wahrscheinlichkeit für einen gewittrigen Regenschauer. Radio Wien mit der besten Verkehrsinformation der Stadt. In Wien gibt es keine Störungen, Sie kommen gut voran. Wir wünschen gute und sichere Fahrt.
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1: Die Wiener Auszeit-WG wird jetzt gerichtlich geprüft. Ab morgen gibt es im Norden von Wien weitere Sperren bei der Schnellbahn. Und das Wiener Wetter ist sonnig und heiß. Im Studio Daniel Fichler. Schönen Mittag. Seit einem Monat gibt es nun die sogenannte Auszeit-WG für kriminelle Kinder unter 14 in einem Haus am Stadtrand in Simmering. Für den ersten Bewohner ist wie erwartet eine erste gerichtliche Prüfung beantragt worden. Eine endgültige Entscheidung des Gerichts gibt es noch nicht. Der 13-Jährige muss zumindest vorläufig in der WG bleiben, Matthias Lang.
2: Weiter in der Auszeit-WG oder doch die sofortige Entlassung eines 13-jährigen Burschen. Das Gericht muss nun innerhalb von 2 Wochen endgültig entscheiden, wie es mit dem ersten WG-Bewohner weitergeht. Die Frage ist wohl nicht ganz einfach zu klären. Schließlich handelt es sich bei der geschlossenen Einrichtung für strafunmündige Kinder um rechtliches Neuland. Geklärt werden müssen mehrere Kriterien, ob ein Kind in so einer Wohngemeinschaft festgehalten werden darf. Dazu zählen etwa eine psychische Krankheit und der Teenager muss eine Gefahr für sich selbst oder andere sein. Dazu kommen noch juristische Formalitäten, ob die WG überhaupt als Einrichtung nach dem Heimaufenthaltsgesetz taugt. Egal wie das Gericht nun entscheidet, es wird möglicherweise ein Instanzenweg bis zum obersten Gerichtshof werden. An der WG und dem Konzept gibt es herbe Kritik von namhaften Fachleuten und der Volksanwaltschaft.
1: Die Wiener Rettung verzeichnet in diesem Hitzesommer um 10% mehr Einsätze. Begonnen hat es mit der ersten Hitzewelle im Juni. Seither ist die Rettung praktisch im Dauereinsatz, vor allem weil es auch in den Nächten kaum mehr richtig abkühlt. Besonders betroffen sind Kinder und ältere Leute mit Vorerkrankungen. Wichtig ist eben viel trinken, im Schatten bleiben oder kühle Zonen suchen. Anstrengende Sachen sollte man an den Tagesrand verlegen. Für viele Pendlerinnen und Pendler nach Wien wird es ab morgen um einiges schwieriger. Es kommen nämlich weitere Schnellbahnsperren nördlich von Wien dazu. Es gibt einen Schienenersatzverkehr. Es sind aber eben die nächsten ÖBB-Baustellen. 2 große gibt es in Wien nämlich schon, Hubert Kickinger.
3: Seit Ferienbeginn ist die Stammstrecke zwischen Praterstern und Floridsdorf gesperrt. Auch die S80 ist ebenfalls zum Teil gesperrt. Ab morgen kommt es dann zu weiteren Sperren, und zwar auf der Nordbahn, der Laaer Ostbahn und der Nordwestbahn. Damit wird der Zugverkehr von Korneuburg, Wolkersdorf und Süßenbrunn nach Wien eingeschränkt. Die ÖBB richten einen Schienenersatzverkehr mit Bussen ein und es wird auch sogenannte Expressbuslinien geben von Wolkersdorf und von Korneuburg nach Wien. Mit Schulbeginn am 6. September sollen die Sperren im Norden Wiens dann aufgehoben werden. Allerdings, dann beginnt in Wien die über einjährige Sperre der Stammstrecke zwischen Hauptbahnhof und Praterstern.
1: In der Fußball-Bundesliga geht es heute für die beiden Wiener Clubs weiter. Es gibt 2-mal ein Duell mit Oberösterreich. Die Austria will daheim den Meister LASK mehr als nur ärgern und schon davor will Rapid den Erfolgslauf auswärts in Ried fortsetzen. Christoph Ott.
4: Die Hütteldorfer treffen heute ab 17 Uhr auswärts auf Ried und reisen mit viel Selbstvertrauen an. 5 Pflichtspiele, 5 Siege, das ist die aktuelle Bilanz. Heute soll der 6. Streich folgen. Rapid-Trainer Johannes Hoftorop betont im Vorfeld, dazu braucht es Disziplin und Professionalität.
5: We have to be super disciplined and super professional again when we go to Ried, because we know all the games we play requires 100% effort.
4: In jedem Spiel braucht es 100%igen Einsatz, so der Däne. Zeitgleich trifft Salzburg auswärts auf den WRC und ab 19 Uhr empfängt die Wiener Austria dann Meister LASK. Dabei spricht die Statistik klar für die Linzer, denn die Austria mit Trainer Stefan Helm konnte nur eines der vergangenen 12 Heimspiele gegen den LASK gewinnen.
6: Und aus dem Grund müssen alle, die am Platz stehen, auch an ihre eigene Leistungsgrenze kommen und wir als Mannschaft. Und wenn uns das gelingt, dann denke ich, sind wir Gegner, der auch durchaus einem Gegner vor Probleme stellen kann.
4: Von einem Selbstläufer wie LASK-Trainer Kübauer trotz der starken Bilanz gegen die Austria aber nichts wissen.
1: Das war das Radio Wien Stadtjournal. Weiter nun zum Wiener Wetter. Die Sonne strahlt meistens vom wolkenlosen Himmel. Es wird heiß mit bis zu 32 Grad. In der Nacht kühlt es dann etwas ab auf 22 bis 15 Grad. Morgen wird es dann wieder sehr heiß mit rund 36 Grad. Dazu gibt es überwiegend Sonne. Gelegentlich ziehen Wolken durch. Am Nachmittag und am Abend steigt dann die Wahrscheinlichkeit für gewittrige Regenschauer leicht an. Radio Wien mit der besten Verkehrsinformation der Stadt. Es sind uns keine Störungen gemeldet worden. Sie kommen gut voran. Wir wünschen gute und sichere Fahrt.
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9: Herzlich willkommen zu einem Talk aus dem Studio zum Thema Abnehmen. Für viele Menschen ist Abnehmen ja das Lebensthema. Diäten kommen und gehen, Fitnessprogramme auch. Und jetzt sorgt seit einiger Zeit auch eine medizinische Entwicklung weltweit für Schlagzeilen, die sogenannte Abnehmspritze. Für manche ein echter Hoffnungsträger und für andere natürlich ein Trend mit Risiken. Ich möchte im heutigen Radio Wien Talk fragen, was kann moderne Medizin wirklich leisten? Ist die Spritze ein Gamechanger oder eine gefährliche Abkürzung oder vielleicht auch beides? Und wo stehen Ernährung, Bewegung und ein gesunder Lebensstil in dieser Debatte? Darüber spreche ich mit meinen Gästen, die aus ganz unterschiedlichen Perspektiven sich mit diesem Thema beschäftigen. Das ist zum einen Dr. Gerald Jahl, Arzt und Autor des Buches Game Changer – Abnehmspritze – Nachhaltig schlank mit moderner Medizin, und Ursula Wibiral, sie ist Ernährungscoach und Autorin zahlreicher Lifestyle- und Rezeptbücher, die sich auch seit sehr, sehr vielen Jahren mit gesunder Ernährung und nachhaltigem Abnehmen beschäftigt. Ja, und dann haben wir von Radio Wien wieder einmal eine Studie in Auftrag gegeben bei Triple M, die durchgeführt worden ist vor ganz kurzer Zeit, und da haben wir auch spannende Ergebnisse, und da ist die Studienleiterin und Geschäftsführerin Christina Matzke bei uns hier im Studio. Herzlich willkommen an Sie alle drei.
10: Vielen Dank für die Einladung.
11: Dankeschön.
12: Dankeschön für die Einladung.
9: Ich glaube, es ist ein wirklich spannendes Thema, und für viele Menschen, wie ich am Anfang gesagt habe, ist es einfach das Lebensthema. Bei manchen Menschen wirklich von der Jugend bis ins hohe Alter, andere kämpfen in unterschiedlichen Lebensphasen mit dem Gewicht. Aber ja, nachdem wir natürlich auch alle immer von außen betrachtet werden und die Mode und Lifestyle ein wichtiges Thema in unserem Leben ist, geht es natürlich auch sehr, sehr stark ums Gewicht. Ich möchte am Anfang auch ein bisschen die Frage stellen, gerade an die beiden Experten hier, was denn aus Ihrer jeweiligen Sicht das Schwierigste am Abnehmen ist. Ursula Wibiral, ich darf mit dir beginnen.
10: Ja, also das Schwierigste ist, würde ich meinen, dass man bereit ist, seine eigenen Ernährungsgewohnheiten zu reflektieren. Wenn man das alleine nicht schafft zu reflektieren, dann sich Hilfe sucht, dann zu optimieren und dann vor allem in den Alltag zu integrieren. Und das ist ein Prozess, und das begleite ich seit 20 Jahren, und es funktioniert. Und, aber es ist für viele Menschen schwierig, das einfach zu machen.
9: Mhm. Also dieses Integrieren in den Alltag, nicht nur eine gewisse Zeit drauf zu schauen,
10: nicht nur eine
9: sondern
10: Diät, genau, ja. Die endet, sondern eine Ernährungsumstellung ist ja nichts anderes als das Erlernen eigener, persönlicher, neuer, besserer Ernährungs- und Bewegungsgewohnheiten.
9: Mhm. Und die sollten eben dann auch wirklich etabliert sein und lange wirken, eigentlich ein Leben lang im Idealfall. Apropos ein Leben lang, da geht es jetzt natürlich auch um das Abnehmen einerseits auf einem klassischen Weg, aber bei Dr. Jahl, der als Experte hier ist in Sachen auch Abnehmspritze als Arzt, natürlich auch um diese relativ neue Methode. Herr Dr. Jahl, was ist denn aus Ihrer Sicht das Schwierigste am Abnehmen?
11: Das Schwierigste am Abnehmen, was wir jetzt einfach über mittlerweile relativ lange Zeit jetzt schon bemerkt haben, auch mit der Abnehmspritze, ist, die Motivation aufrechtzuerhalten und nachhaltig Lifestyle und Mindset einfach zu ändern. Das ist genau, was die Dame gerade gesprochen hat. Sprich, die Leute, und das ist eben das große Missverständnis, was, glaube ich, auch in der Bevölkerung vorherrscht, glauben, dass die Spritze alleine ein Problem lösen wird, und das wird sie nicht, sondern wir müssen die Ernährung ändern, wir müssen eine Bewegung integrieren. Auch die Ernährung muss in ihrer Art und Weise auch eine bestimmte Zusammensetzung haben. Wir müssen auf Essenszeiten beachten, auf Essenspausen. Also eigentlich auf sehr, sehr viele Dinge. Und dann funktioniert das Ganze sehr, sehr gut. Aber sich nur auf die Spritze zu verlassen, wird ein Misserfolg sein.
9: Das heißt, wir können gleich schon zu Beginn sagen, es geht nicht um ein Entweder-Oder, sondern in jedem Fall um ein Und. Also sowohl, wenn man überhaupt der Kandidat, Kandidatin dafür ist, und das werden wir uns in der Folge natürlich noch anschauen, wer die Zielgruppe ist, für wen diese Abnehmspritze überhaupt geeignet ist. Aber wenn das der Fall ist, dann geht es eben nicht nur mit der Abnehmspritze, sondern auch noch mit den klassischen Methoden einher und sollte kombiniert werden.
11: Absolut. sollten. Das ist zwingend notwendig. Das war auch der Grund, warum wir das Buch geschrieben haben, weil wir das erste Mal jetzt diese Abnehmspritze in ein medizinisches Konzept gebracht haben. Und zur Medizin gehört immer auch Ernährung, Bewegung, Sport, aber genauso die Reflexion darüber, wie ist mein Schlafverhalten, ja, wie ist mein Stressverhalten, wie ist mein Mikronährstoffbedarf, wie ist mein hormoneller Status. Das heißt, gerade Abnehmen und Stoffwechsel ist so vielschichtig, dass man sehr, sehr viele Sachen an sich beachten muss. Ja? Mhm. Und einfach nur zu sagen, wir verlassen uns jetzt auf die eine Spritze, ist einfach zu kurz gegriffen.

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1: Herzlich willkommen am Sonntagmittag. Es geht um das Abnehmen, aber es geht um die Frage Spritze oder Lebensstil. Dr. Jahl ist als Arzt hier im Studio und hat ein Buch geschrieben mit dem Titel Game Changer. Herr Dr. Jahl, was genau passiert denn im Körper, wenn Menschen dieses Medikament, und man muss die Betonung, weil Abnehmspritze, das klingt oft so ein bisschen auch mehr nach Lifestyle, es ist ein Medikament, wenn Menschen dieses Medikament nehmen. Was passiert im Körper?
2: Da möchte ich kurz ausholen. Also wie gesagt, ich finde, dass der Name Abnehmspritze für die Leute schon etwas verwirrend ist und da wäre ein anderer Name, glaube ich, angebrachter. Wenn man sich nämlich jetzt einmal anschaut, was die Wirkungen des Medikaments sind, im Prinzip kann man das grob zusammenfassen auf drei Wirkungen. Das erste ist das, dass einfach das Hungergefühl einfach sehr, sehr, sehr gedämpft wird. Das heißt, das Wesen der Spritze ist, dass wir über den Tag betrachtet einfach deutlich weniger und seltener Hunger haben. Mhm. Die zweite Wirkung der Spritze ist die Tatsache, dass einfach auch der Weitertransport der Nahrung jetzt vom Magen in Dünndarm und in weiterer Folge Dickdarm gehemmt wird, verlangsamt wird. Und das bedeutet, dass die Sättigung wesentlich früher erreicht ist. Man kann im Schnitt davon ausgehen, dass die Leute bei einer irgendeine gewohnte Portion, die sie halt gewohnt sind, werden die Leute nur mehr imstande sein, 50-60% dessen zu essen. Mhm. Das ist die zweite Wirkung. Und die dritte Wirkung ist etwas, was die Leute nicht merken. Das heißt, die dritte Wirkung ist die Wirkung auf den Kohlenhydratstoffwechsel, direkt auf den Stoffwechsel. Das heißt, das hat nachher mit Insulinausschüttung zu tun und mit dem Ansprechen des Körpers auf Insulin. Mhm. Das wird dem Patienten nicht bewusst sein, aber das ist etwas, was sehr, sehr positiv im Hintergrund wirkt, weil chronisch hohe Insulinspiegel einfach ein Krankheitstreiber sind, auch für weitere Erkrankungen.
1: Und da sind wir jetzt auch schon mittendrin im Thema, denn bei der Abnehmspritze geht es ja nicht um Lifestyle, sondern es geht um Patienten, die ein hohes Risiko haben, an diversen Erkrankungen zu erkranken und vielleicht dann auch zu sterben in der Folge. Und daher setzt man hier schon rechtzeitig an. Vielleicht können Sie auch noch mal ganz klar sagen, welche Zielgruppe hier angesprochen werden soll oder sollte. Man muss dann ja auch noch ein bisschen darauf eingehen. Und was da bewirkt werden kann.
2: Prinzipiell ist die Abnehmspritze auch medizinisch zugelassen für alle Leute, die einen BMI über 30 haben, beziehungsweise für Leute, die einen BMI größer 27 haben, mit gewichtsassoziierten Begleiterkrankungen. Das bedeutet hoher Blutdruck, hohe Blutfette etc. Dann ist die Abnehmspritze bereits ab 27 freigegeben. Um was es geht, ist das, und das muss uns ganz klar und bewusst sein, was in den Vereinigten Staaten und Europa derzeit passiert, dass einfach eine Übergewichtslawine auf uns zurollt und ein Diabetes-Tsunami, sondern die Zahlen, die da in den letzten 10 Jahren jetzt entstanden sind und jetzt auch prognostisch für die nächsten 10 Jahre, sind einfach extrem beunruhigend, weil es ja nicht nur um ein kosmetisch-ästhetisches Problem geht, Übergewicht, sondern um gesundheitliche Konsequenzen.
1: Jetzt müssen wir auch natürlich noch auf die Nebenwirkungen eingehen und vielleicht ein bisschen auch diesen Aspekt noch beleuchten, wie es ausschaut. Denn wenn jetzt Risikopatienten ein Risiko haben, diverse Erkrankungen zu bekommen, dann gibt es auf der anderen Seite sozusagen, wenn man das auf die Waagschale wirft, das Medikament, die Abnehmspritze, die ja auch Nebenwirkungen hat. Also wenn man das jetzt so vergleicht und auf die Waage bringt, was kann man dazu sagen?
2: Prinzipiell ist es einmal so, und das müssen wir sagen von sehr, sehr vielen Patienten, die wir betreuen, die Nebenwirkungsrate ist ja in Wirklichkeit eine sehr geringe. Viele Nebenwirkungen sind absolut hausgemacht, weil die Leute einfach sich nicht an die Anweisungen halten. Das heißt, wenn wir das Ganze in ein Setting bringen, wo eine medizinische Begleitung einfach vorhanden ist, dann wird das mit den Nebenwirkungen auf eine ganz minimale Rate heruntergebrochen. Mhm. Ich vergleiche das immer mit der Zulassungsstudie für Wegovy. Da ist es um 70.000 Patienten gegangen und die Hälfte davon hat das Medikament bekommen und die andere Hälfte hat Kochsalz gespritzt bekommen. Mhm. Und also in einer Doppelblindstudie. Niemand hat gewusst, wer welches Medikament oder Kochsalz bekommt. Wir haben in der Wegovy-Gruppe eine Nebenwirkungsrate von 11% gehabt. Und dann hat man sich angeschaut, wie hoch ist die Nebenwirkungsrate in der Kochsalzgruppe und dort waren es 9%. Und das sagt schon sehr viel aus, auch mit einer gewissen psychischen Erwartungshaltung und auch diese immer sich wiederholenden Berichte auf Social Media über Nebenwirkungen etc. Das Gefährliche ist einfach die Dosierung alleine zu machen, die Behandlung alleine zu machen und eigentlich alleine im Regen stehen zu bleiben. Das ist das Problem. Wenn das gut geführt ist, können wir das wirklich herunterbrechen auf ganz, ganz wenige Prozent und Das sind sehr, sehr moderate Nebenwirkungen übrigens.
1: Gut geführt heißt medizinisch von einem Arzt begleitet. Da gibt es auch sehr unterschiedliche, man hört sehr unterschiedliche Erfahrungen. Manche Menschen sagen, ich gehe da einmal hin, dann bekomme ich das verschrieben und dann ist eigentlich lange nichts. Andere sagen, ich muss alle 3 Wochen zu meinem Internisten zum Beispiel. Wie ist es eigentlich jetzt geplant oder wie sollte es sein aus medizinischer Sicht?
2: Wir haben das versucht, in dem Buch zusammenzufassen, wie wir auch andere Ärzte und noch mehr Ärzte ins Boot holen können, dass wir einfach ein Konzept machen, was alltagstauglich ist und patiententauglich ist. Bei uns ist es in der Regel so, dass zumindest über die ersten 3 Monate spätestens alle 4 Wochen eine Kontrolle stattfindet. Und wir beginnen mit der Spritze auch, wenn wir erst eine Eingangsdiagnostik gemacht haben. Das heißt, wir machen uns einmal ein Bild darüber, wie ist der Stoffwechselzustand, wie ist die Flexibilität des Stoffwechsels, wie können die Patienten auf ihr eigenes Körperfett überhaupt zugreifen, ist das ein kohlenhydratdominanter Stoffwechsel, wie ist die Körperzusammensetzung. Das sind Sachen, die absolut ignoriert werden. In Wirklichkeit ist es total wichtig, gerade bei Frauen zu wissen, wie viel Knochenvolumen habe ich, wie viel Muskulatur habe ich, wie viel Gewebswasser habe ich, etc. Ja? Und mit einer vernünftigen Blutanalyse. Und es muss eine gewisse organische Sachen müssen ausgeschlossen sein. Das heißt, ich brauche eine gesunde Leber, ich brauche eine gesunde Bauchspeicheldrüse und eine gesunde Niere, dass es überhaupt einmal gerechtfertigt ist, das Medikament anzuwenden. Ja? Mhm. Und wenn wir das in ein Setting bringen mit einer Ausgangsstoffwechseldiagnostik, dann weiß man auch, an welchen Schrauben man drehen muss, nämlich abseits der Spritze. Braucht der eine Patient vielleicht etwas mehr Bewegung? Braucht er Krafttraining? Müssen wir auf den Knochen vielleicht achten von den Personen? Also das sind ganz, ganz unterschiedliche Geschichten und nicht so 0815 zu behandeln.
1: Mhm. Gut, wir spielen wieder ein bisschen Musik und dann ist natürlich die große Frage auch, wir haben es jetzt gehört, eigentlich gibt es eine klare Definition in Sachen Zielgruppe, für wen diese Abnehmensspritze sein soll. Wir wissen aber auch, vielleicht auch Sie jetzt, die Sie uns zuhören, dass es viele Menschen gibt, die diese Abnehmensspritze auch als Lifestyle-Instrument einsetzen und vielleicht nur 5 oder 6 Kilo verlieren wollen und längst nicht in dieser klassischen Zielgruppe sind. Und da wird dann Ursula Bibi uns auch hier einige Fragen beantworten, denn sie ist natürlich auch mit diesem Thema, nämlich was ihre Klienten und Klientinnen angeht, konfrontiert.

0: Sonntagmittag ist es. Herzlich willkommen zu einem Talk aus dem Studio. Es geht um ein sehr, sehr spannendes Thema. Viele Menschen haben ein Thema mit dem Abnehmen, bei manchen Menschen sogar ein Leben lang. Und wir wollen dieses Thema heute in den Mittelpunkt der Sendung stellen. Ursula Wibiral ist hier auch im Studio als Expertin. Sie ist eigentlich schon sehr viele Jahre, man muss sagen, über 2 Jahrzehnte hat sie Erfahrung beim Thema Abnehmen. Sie ist Ernährungscoach. Sie ist der Autorin von zahlreichen Büchern, auch zu diesem Thema. Wenn man so viele Jahre mit Menschen arbeitet, Ursula, die das Gewicht verändern wollen, was ist denn aus deiner Sicht so das Hauptproblem beim Thema Abnehmen?
1: Ja, also das Hauptproblem, würde ich sagen, ist durchzuhalten. Ja, und überhaupt mit Essen abzunehmen, mit Essen, das einem schmeckt, abzunehmen, das muss erst in die Köpfe der Menschen hinein. Und die Abnehmspritze jetzt zum Beispiel, darf man nicht vergessen, wie der Herr Dr. Jahl schon gesagt hat, die Menschen essen jetzt viel, viel weniger, aber sie essen halt jetzt nur mehr eine halbe Leberkässemmel. Und die meisten stellen eben nicht ihre Ernährung um, ausgewogen, proteinreich und so weiter. Mhm. Da sehe ich eine Gefahr. Ich sehe eine Gefahr, was die Abnehmmedikamente GLP-1-Therapien betrifft, dass wir wieder zurückfallen in diese Diätkultur, die noch in den 2000er Jahren war, wo wir uns schon wegentwickelt haben.
0: Ja, das ist ja interessant, weil es gab ja dazwischen jetzt eigentlich so eine Phase, wo viele Menschen eigentlich wieder gezeigt haben, ein bisschen mehr Rundungen sind okay, man muss jetzt nicht so super dürr und super schlank sein.
1: Genau, also das eine ist ja das, wo Menschen sehr stark übergewichtig sind und die wirklich abnehmen sollen, müssen, weil damit sie ihr metabolisches Syndromrisiko sozusagen stark reduzieren. Und die anderen wollen abnehmen auch aus kosmetischen Gesichtspunkten. Ja. Das sind aber sehr viele. Ja. Und ich bemerke halt jetzt auch in meiner Arbeit, wie seit 20 Jahren, dass immer mehr Klienten jetzt nicht mehr kommen, weil sie den einfacheren Weg gehen wollen. Und dann erzählen sie halt, ja, ich esse jetzt so wenig und ich bin so glücklich.
0: Und der einfache Weg, müssen wir jetzt sagen, ist die Abnehmspritze.
1: Ist die Abnehmspritze, ja. Und die sind im ersten Moment total glücklich, weil sie nehmen in 2 Monaten 8 Kilo ab, ja. Ja, und was ist dann? Und ich habe aber jetzt auch meine Easy-Eating-Methode, die das konventionelle Abnehmen sozusagen abdeckt, habe ich mich auch jetzt hier adaptieren müssen und habe mich gemeinsam mit einer wirklich Top-Kardiologin, die auch eine für die Frauengesundheit und Präventionsmedizinerin ist, die Dr. Anna Raab, haben wir uns jetzt zusammengetan und haben so ein interdisziplinäres Setting aufgebaut, damit wir auch die Menschen, die eben diese Abnehmspritzen, nennen wir es jetzt umgangssprachlich, die Medikamente nehmen, dass die von Anfang an schon begleitet werden also von Kardiologien, Herzgesundheit, Frauengesundheit. Auch natürlich ganz wichtig in unserem Pool sind auch Diätologinnen und Ernährungsmedizinerinnen, die sozusagen die ernährungsmedizinische Seite abdecken. Und wir von Easy Eating, wir decken weiterhin ab, wie können wir die Bewegung und die Ernährung in den Alltag integrieren.
0: Ich muss auch noch eine Frage stellen, weil ich auch eine Bekannte habe, die die Abnehmspritze verwendet. Die hat mir gesagt, auch im Vorgespräch für dieses Interview, dass sie schon merkt, und Dr. Jahl hat sie am Anfang auch angesprochen, dass man nicht mehr so viel essen kann, auch diesen Hunger gar nicht hat. Dass wenn man aber, weil ja eigentlich die Lust ja trotzdem noch da ist nach dem Essen, dass man, wenn man dann das nicht berücksichtigt und doch mehr isst, zum Beispiel gerade am Abend, dass das eigentlich schon negative Auswirkungen hat, dass es dann übel ist oder zumindest hat sie das so bemerkt. Dr. Jahl, was können Sie dazu sagen? Ist das so?
2: Das ist eben, viele der Nebenwirkungen sind ja hausgemacht, das stimmt schon. Ja? Das heißt, wenn du zu fette Sachen isst, zu viel isst oder auch stark zu süße Sachen isst, dann wirst du ein Problem bekommen. Ich habe immer gesagt, also da steht ein Buch, die Spritze gewinnt immer. Das stimmt auch. Das heißt, du musst dich an die Spielregeln halten, die einfach vorhanden sind, und dann wird das gut. Aber das musst du den Leuten beibringen, du musst sie coachen, du musst sie regelmäßig begleiten, du musst sie psychologisch coachen. Das ist ja etwas, was wir auch anwenden. Das heißt, all die Patienten, die bei uns einfach sagen, haben die Möglichkeit, ich betone extra, haben die Möglichkeit, ein psychologisches Coaching zu bekommen. Und jetzt kommt das Witzige, jetzt haben wir es ausgewertet, voriges Monat. Das heißt, wir haben ja ein Programm, wo dieses Coaching zum Beispiel dabei ist. Das ist gratis, ja, mit einer Psychotherapeutin einmal zu sprechen unter vier Augen. Was ist mit meinem Essen, mit meinem Essverhalten? Und dann haben wir uns angeschaut, wie viel Prozent der Patienten nehmen das an? Es kostet nichts. Also ist dabei.
0: Würde da anknüpfen, was Ursula Wien bereits sagt.
2: 20% der Patienten nehmen das nur an. Ja. Wenn man ein weiteres Coaching, wo es um Bewegung geht, um Ernährung, um Bewegung, um Alltagsroutinen, was können wir machen, um Blutzuckerspiegel zu senken, nach dem Essen zum Beispiel, damit senken wir den Insulinspiegel etc. Ja? Detto, wir sind knapp über 20%, wo das angenommen wird. Das heißt,
0: schade.
2: Das ist schon etwas, und das wird, und wir haben das wirklich uns sehr viel Mühe gegeben, ein Programm zu gestalten, was wirklich alles abdeckt. Aber das sagt doch sehr viel natürlich auch über viele Patienten aus. Und deswegen ist mir auch ein Anliegen zu sagen, diese Spritze alleine bringt nichts, sondern wir brauchen dieses begleitende Therapieren. Ja? Deswegen ist auch das Konzept, was da jetzt gerade vorgestellt wurde, auch genauso gut. Und das ist super, dass das gemacht wird. Wir müssen nur heraus aus diesem Rezept verschreiben und da haben sie ein Rezept und kommen uns in 4 Monaten wieder vorbei. Ja. Da müssen wir weg.
0: Ja, Ursula Weber-Ralke, das ist genau dein Thema.
1: Ja, ich habe eine Freundin, die ist wirklich eine fesche Frau und gefällt sich selber gut, ist gesund, ist nicht ganz schlank und geht zu ihrem Gynäkologen und der sagt, wollen Sie nicht abnehmen?

0: Dann sagt die, na, eigentlich nicht. Wieso muss ich? Nein, aber vielleicht wollen Sie abnehmen. Ich stelle Ihnen gerne das Rezept aus, ja. Und ich fand das unerhört, muss ich ehrlich sagen. Es gibt natürlich schwarze Schafe auch unter den Ärzten, wie unter allen Berufsgruppen, die einfach das Rezept weitergeben und die Leute unbegleitet eben weiter, also wursteln lassen.
1: Jetzt haben wir gehört von Dr. Jahl, dass viele diese Angebote, diese begleitenden Angebote gar nicht annehmen. Was denkst du denn, warum diese nachhaltige Veränderung so schwierig ist? Warum ist das so?
0: Die Menschen, wir alle gehen am liebsten den Weg des geringsten Widerstandes. Und jetzt ist hier ein Medikament, das mir den Hunger nimmt. Ich brauche nur wenig essen, bin den ganzen Tag satt. Es ist nämlich nicht so, da muss ich einhaken, die Leute denken gar nicht mehr so viel an Essen. Das verschwindet, diese Gedanken, dieses berühmte Food Noise, auch das verschwindet, ja. Das heißt, die brauchen wenig Essen und vergessen aber dabei, dass ihnen die Makronährstoffe, Mikronährstoffe fehlen. Es fehlt ihnen sehr viel, ja. Sie haben zu wenig Eiweiß. Wir brauchen aber das Eiweiß, die Proteine, gemeinsam mit dem Krafttraining, weil sonst werden wir Fett sowieso und ganz viel Muskeln verlieren. Zunehmend tun wir aber dann nur mehr wieder das Fett und nicht die Muskeln. Und leider ist der Mensch so, dass er auf eine große, komplexe Frage am liebsten eine ganz einfache Antwort hat. Und diese Abnehmspritzen sind eine ganz einfache Antwort. Nur wir werden es auch erleben, dass die Menschen dann auch sagen, ich will eigentlich nicht ewig ein Medikament nehmen, eigentlich will ich auch wieder weg von diesem Medikament. Und dann muss man sich damit auseinandersetzen. Und wir haben auch ein Programm entwickelt, wo die Leute Krafttraining machen müssen. Und wo sie wirklich tatsächlich auch Ernährungstagebuch schreiben müssen, dass sie essen müssen, schon während ihrer Therapie werden sie begleitet und nicht ein Angebot für danach. Weil das ist wichtig. Und ich möchte jedem sagen, wenn er vorhat oder das schon nimmt, bitte setzen Sie sich mit Ihren Ernährungs- und Bewegungsgewohnheiten auseinander und verschieben Sie es nicht auf später. Das ist unsere Gesundheit, das ist unser Leben und das haben wir nur einmal.
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0: Herzlich willkommen am Sonntagmittag. Abnehmen ist unser Thema heute im Talk. Und wir führen ja von Radio Wien gemeinsam mit dem Markt- und Meinungsforschungsinstitut Triple M und Christina Matzka regelmäßig Studien durch. Diesmal ging es eben auch um das Thema Abnehmen. Und es ist eine aktuelle Online-Befragung, die im Februar und März durchgeführt worden ist, mit 500 Personen repräsentativ für die Wiener Bevölkerung. Und das Alter ist zwischen 16 und 79 Jahren definiert. Christina Matzka, jetzt auch hier im Studio, für wie viele Wiener und Wienerinnen ist denn Abnehmen überhaupt ein Thema? Was hat die Studie ergeben?
1: Ja, vielen Dank. Unsere Studie hat ergeben, dass sich gut 2/3 der Wienerinnen mehr oder weniger intensiver oder weniger intensiv mit dem Thema Abnehmen beschäftigen. Also 2/3, ich finde, das ist eine hohe Zahl. Man kann sagen, dass etwas weniger als die Hälfte davon, nämlich 26%, davon ein bisschen mehr Frauen und auch ein bisschen mehr ältere Personen, über 50 Jahre, sich damit beschäftigen, weil sie wirklich in ihrem Übergewicht ein Problem sehen. Mhm. Der Rest dieser 2/3, die sagen, na ja, es ist schon ein bisschen ein Thema, ich fühle mich jetzt nicht übergewichtig und viel zu dick, aber man beschäftigt sich doch immer wieder damit. Das heißt, nur 1/3 hat damit eigentlich nichts am Hut. Ich finde das schon bemerkenswert.
0: Ja, das ist sehr bemerkenswert. Und dann ist ja auch dieser Jojo-Effekt, da gibt es ja auch Antworten dazu.
1: Ganz genau. Ja. Es haben natürlich, wir haben dann auch gefragt, hast du schon mal versucht abzunehmen und warst du erfolgreich dabei? Ja? Und es haben auch 60% schon versucht abzunehmen. Bisschen weniger als die Hälfte waren damit nicht erfolgreich, laut der Studie. Ich möchte vielleicht hier anmerken, dass da ein bisschen die soziale Erwünschtheit mitschwingt. Also wenn ich so höre, was die beiden ExpertInnen da gesagt haben, dann vertraue ich den Zahlen nicht hundertprozentig. Also man stellt sich hier, glaube ich, etwas besser dar, als man war. Ja. Aber wenn es nicht funktioniert hat, das Abnehmen, dann ist es der Jojo-Effekt und das, wie die Frau Wiebierl gesagt hat, einfach das Zurückfallen in alte Essensgewohnheiten. Ja. Das ist den Menschen sehr bewusst.
0: Das ist ihnen bewusst und das ist ja auch ein starkes Thema. Ich möchte eben gerade auch die beiden Experten, Expertinnen hier im Studio dazu fragen. Einerseits Jojo-Effekt beim klassischen Abnehmen mit Bewegung und mit allem drum und dran, Ernährungsumstellung. Wie hoch ist der, Ursula Wiebierl? Welche Erfahrung hast du da gemacht, wenn Menschen zuerst vielleicht sehr motiviert einsteigen und dann irgendwann kommt halt das Fest und der Sommer und man isst mehr und hat vielleicht auch wieder mehr Alkohol?
2: Ja, nachdem ich ja sozusagen ein Konzept, dieses Easy-Eating-Konzept, eine längerfristige, nachhaltige Ernährungsumstellung ist, ist die Zahl Gott sei Dank nicht so hoch bei mir. Also ich würde sagen, 20% fallen wieder zurück. Mhm. Fallen wieder zurück in alte Muster, danke. Mhm. Und die anderen, da habe ich ja halt auch schon in diesen Monaten des Coachings, der Betreuung darauf geachtet. Das eine ist die Abnehmreise, das andere sind die Tools, die Werkzeuge für die Erhaltung. Mhm. Und da ist eben Ernährung ein großer Hebel, aber auch die Bewegung und Sport. Und zur Bewegung gehört ja nicht nur Mobility, Alltagsbewegung, wie der Herr Dr. Jahl zuerst gesagt hat, gehört eben auch Cardio dazu und unbedingt Krafttraining. Und was die Frau Matzka eben gesagt hat, ist, dass Frauen ab 50, glaube ich, war die Zahl, das ist ganz typisch für postmenopausale sozusagen Begleiterscheinungen, wenn man dann ab 50, 51, 52 beginnt, dass das Fett sich verlagert, in die Körpermitte geht, wir kriegen einen Bauch, der Bauch gefällt uns nicht, ja, aber er ist auch gefährlich, weil da haben wir das viszerale Fett. Mhm. Und all das spielt zusammen und die Menschen nehmen dann weniger zu, wenn sie sich bewusst mit ihren eigenen Ernährungsgewohnheiten beschäftigen und, wie ich anfangs gesagt habe, reflektieren, optimieren und in den Alltag integrieren.
0: Mhm. Christina Matzka.
1: Ja, ich möchte zu dem einhaken. Also das ist ja den Wienerinnen und Wienern theoretisch sehr, sehr bewusst. Also auf unsere Frage, was glaubst du denn, sind die besten Methoden, um abzunehmen, dann kommen genau diese Punkte. Essensgewohnheiten ändern, Ernährungsumstellung, mehr Bewegung und Sport. Bloß die Menschen bringen es halt dann nicht in die Praxis hinein. Theoretisch wissen die das alle. Und gerade Bewegung und Sport, da sind die Jüngeren natürlich ein bisschen stärker in der Richtung, weil sie auch noch mehr Möglichkeiten haben, klarerweise, möchten das ist ganz klar, dass man so abnehmen muss langfristig.
0: Also das Wissen ist da, aber das Umsetzen ist das andere. Ich muss nochmal zurückkommen auf den Jojo-Effekt. Dr. Jahl, in Sachen Abnehmspritze, da hört man auch immer wieder, wenn man dann das irgendwann absetzt oder ausschleichen lässt, gibt es auch diesen Jojo-Effekt. Ist das so?
3: Absolut. Also die Leute, die ihre Lebensumstände und ihre Einstellung auch zum Essen nicht geändert haben und ihre Lebensumstände nur nicht geändert haben, die werden das, und das beweisen ja auch alle Studien, fast zur Gänze wieder zunehmen innerhalb von ein bisschen über einem Jahr. Bei uns sind die Leute angehalten, natürlich weiterhin den Kontakt zu uns zu halten. Wir beenden dieses Programm auch gar nicht, sondern die Leute können sich jederzeit bei uns melden und wir können da und dort wieder etwas intervenieren und können etwas machen. Und das geht nur so. Das heißt, das glaube ich, das Wesentlichste ist Coaching, Begleitung. Ja? Mhm. Und auch, so blöd es klingt, auch schimpfen. Ich schimpfe die Leute genauso, wenn sie das und das machen. Und ich glaube, das brauchen sie auch. Und sie kommen aber trotzdem ganz gern. Du musst immer beim Abnehmen, und da sind ja wir gar nicht so weit auseinander. Wir verwenden eigentlich dieselben Tools. Nur haben wir die Spritze jetzt noch als Werkzeug, als mächtiges Werkzeug und als Werkzeug noch dazu. Aber bei uns ist das eine komplette Änderung des Lifestyles eigentlich. Mhm. Ja. Aber das Wichtigste ist eben, dass die Leute das einmal akzeptieren. Und das Witzige ist, dass die Leute, oder sagen wir so, ein großer Prozentsatz eigentlich erstaunt ist, wie viel Spaß das Leben auch mit einem geänderten Lebensstil machen kann. Dass auf einmal Bewegung wirklich Freude macht. Dass das Aufrechterhalten des Gewichtes auch dazu führt, dass man mehr innere Balance, Selbstvertrauen etc. entwickelt. Ja? Und dass sie draufkommen, dass unsere typisch österreichische Küche, die ja wirklich, das muss man ja sagen, sehr, sehr gut schmeckt, aber bei weitem nicht die gesündeste Küche der Welt ist, dass man die auch abwandeln kann, ja, und dass man mit Kleinigkeiten durchaus etwas erreichen kann. Mhm. Ja?
0: Gutes Stichwort, Ursula Wiberal, gell? Die österreichische Küche versus der mediterranen zum Beispiel.
2: Genau. Ja, und ich habe 20 Jahre lang war mein Slogan, Abnehmen funktioniert nur mit Essen, am besten mit Essen, das auch schmeckt. Diesen Satz musste ich jetzt unter die Methode stellen sozusagen. Und mein neuer Satz ist, viele Wege führen zum Wunschgewicht. Erhaltung ist die Kunst.
0: Ganz interessant, in der Studie kam ja auch vor die Frage, wie bekannt ist die Abnehmspritze und welche Haltung quasi haben Sie dazu? Und da ist eigentlich auch, finde ich, sehr erstaunlich, dass doch 82% der Wiener und Wienerinnen die Abnehmspritze kennen.
1: Ja, das Ergebnis hat mich eigentlich auch verwundert, aber sie war halt medial sehr präsent, auch zur Zeit unserer Befragung, das muss man natürlich immer auch ein bisschen mit berücksichtigen, ja, 82% kennen die Abnehmspritze, zumindest vom Hören sagen, bei Frauen und Personen, die mit dem Gewicht kämpfen, geht der Anteil sogar bis auf 90% hinauf. Ja. Die Haltung zur Abnehmspritze laut der Studie, wo man sich vorstellen muss, man nähert quasi seine Einstellung ja übers Hörensagen und bekommt ihn nicht von einem Arzt oder von einer Ernährungsberaterin, sondern aus den Medien, aus den sozialen Medien wahrscheinlich auch. Und hier ergibt das eine sehr skeptische Haltung der Befragten gegenüber der Abnehmspritze. Als isoliertes Instrument sozusagen. Ja. Mhm. Dennoch, die Leute sagen schon, sie finden, also 80% der Befragten sagen, die Abnehmspritze ist ein Medikament, das bei Adipositas einzusetzen ist und nur in Begleitung mit einer Ernährungsumstellung. Also es ist ihnen schon bewusst, dass die Spritze allein die Lösung des Problems nicht ist.
0: Also wieder dieses Thema, man weiß es, aber man setzt es dann nicht um. Ja.
1: Genau, genau. Interessant, genau. Ja. Genau. Mhm. Wir haben nur 31% der Befragten, die sagen, ja, mit der Spritze kann ich leicht abnehmen. Da sind die Jungen ein bisschen hoffnungsvoller, sage ich mal.
0: Und übergewichtige Menschen?
1: Das ist interessant, das habe ich mir noch im Detail angesehen. Die Einstellung zur Abnehmspritze ist unter übergewichtigen Menschen fast ident zur Gesamtheit. Also die weichen nicht wirklich davon ab. Hat mich etwas überrascht. Ja. Mhm. Also man sieht hier noch sehr viel Unwissen, denke ich, sehr viel Skepsis, aber trotzdem auch eine Chance mit einer Ernährungsumstellung, mehr Bewegung etc. Das ist eben, wie vorher schon gesagt, wirklich durch bei den Menschen. Mhm. das Tool gut nutzen
0: Ursula, wie wir alle, wundert dich das?
2: Ja, ich habe zuerst auch ja gesagt, dass die Diätkultur wieder zurück ist. Und wir hatten ja schon die letzten Jahre oder auch die letzten zwei Jahrzehnte Body Positivity und jeder soll sich in seinem Körper wohlfühlen. Mhm. Natürlich ist Gesundheit wichtig, ja. Mhm. Aber es war nicht mehr wichtig, schlank zu sein, sondern jeder soll seinen Wohlfühlkörper haben, den er sich für sich vorstellt.
0: Ganz stark,
2: Und ich finde es jetzt wieder ganz, ganz schrecklich zu sehen, was da in Hollywood passiert. Wenn man die Nicole Kidman anschaut oder die Demi Moore, ich finde es so, so schrecklich. Das sind Frauen, die vorher schon schlank waren, fesch sind, erfolgreich sind und die sind jetzt wirklich Hungerhaken. Mhm. Und das macht so viel mit unserer Jugend. Und bevor wir uns vor der Sendung, haben wir uns kurz unterhalten, gemeinsam auch mit dem Dr. Jahl, und der hat etwas gesagt, was mich total erschüttert hat. Und das habe ich noch gar nicht so sehr in Betracht gezogen, nämlich Sie haben gesagt, wir müssen auf unsere Jugend aufpassen und das ist etwas, was wirklich ganz, ganz wichtig ist.
0: Christina Matzka.
1: Dazu habe ich auch eine Frage gestellt in unserer Umfrage, nämlich inwieweit sich junge Mädchen oder auch junge Burschen von den sozialen Medien und den Medien insgesamt, weil, wie Sie sagen, im Fernsehen, wenn man dann die Hollywood-Schauspielerinnen sieht, die wirklich nur mehr zu dünn sind, wie sehr beeinflusst dann das die Erwartung der jungen Menschen auch an ihre eigene Figur, an ihren eigenen Körper? Und da sagen doch wirklich 87%, dass sich Mädchen und junge Frauen von den Medien und den sozialen Medien beeinflussen lassen, was ihre Figur betrifft. Bei den jungen Männern sind es immer noch 67%. Mhm. Also sind schon weniger. Eigentlich, warum sage ich als Frau natürlich? Ist vielleicht auch schon wieder komisch.
2: Vielleicht sind mehr Frauen auf Social Media. Vielleicht.
1: Ja, das kann auch sein. Oder sie sind auf anderen Seiten.
0: Angesprochen auch anders.
1: Genau. Aber es sind auch von den jungen Burschen 67%.
0: Ja,
1: also wir müssen auf unsere Jugend aufpassen.
3: Auf jeden Fall muss man aufpassen. Ich glaube, wir vermischen da auch zwei Dinge jetzt. Also wir haben natürlich das gesellschaftliche Problem, die nicht ganz optimale Figur zu haben und bei weitem nicht dick zu sein. Und umgekehrt gibt es jetzt Patienten, wo wir haben auf 1,70 Meter nachher 160 Kilo. Ich glaube, da muss man sehr wohl jetzt differenzieren. Wir haben unser Programm gestartet, das muss ich jetzt nur insofern betonen, dass Sie ja die Umstände kennen. Wir haben eben sehr viel sehr dicke Patienten auch. Ja. Wir haben Patienten, wir sind eine Krankenanstalt in Krems, mit einem sehr großen Background. Wir haben Patienten, wenn wir jetzt über Bewegung sprechen und gehen doch ein bisschen spazieren und gehen laufen, wir haben teilweise Patienten, die nicht einmal imstande sind, ohne Stock und ohne Ding von A nach B zu kommen. Mit denen beginnen wir als Begleittherapie mit im Wasser tatsächlich, mit Wassergymnastik etc., dass wir eventuell in 2-3 Monaten so weit kommen, dass der überhaupt einmal ans Spazierengehen denken kann. Mhm. Ja? Mhm. Also es ist schon etwas, was uns als Gesellschaft sehr herausfordert, weil uns muss ja auch klar sein, dass das, wenn diese Zahlen auch alle so eintreten, ja auch volkswirtschaftlich ein Riesenproblem darstellen wird. Diese ganzen Adipositas-assoziierten Erkrankungen, die wir im Krankenhaus behandeln müssen, die wir auf Reha behandeln müssen, die wir ambulant behandeln müssen. Da kommt ja volkswirtschaftlich auf uns etwas zu und jetzt schon ist die ÖGK eigentlich mehr oder weniger in einem Zustand, der mehr als bedrohlich ist.
0: Mhm. Also das heißt, wir haben auf allen Ebenen ein großes Thema und was wir, glaube ich, auch festmachen können, ist, dass es schon eine große Veränderung gibt, nämlich auch im Sinne, Ursula Wiberal hat das Thema ja auch angesprochen, nämlich was Role Models angeht. Wir hatten viele Jahre wirklich auch Frauen und Männer, die nicht nur super schlank waren als Role Models. Das hat sich jetzt und die Oscars haben zuletzt das ja wirklich noch mal mehr gezeigt und die Medien diskutieren natürlich darüber auch, aber auf der anderen Seite gibt es halt auch diese super schlanken, man muss fast sagen dürren Menschen, die natürlich auch Role Models sind.
2: Wir beobachten auch, dass dieses noch dünner sein werden, dass das sich wieder so schön ist und das macht mir große, große Sorgen.
0: Wir haben jahrelang darüber berichtet, dass ein paar Kilo mehr eigentlich eher positiv sind als negativ, so wie vieles in den Medien natürlich auch, also beim Thema Alkohol hat es auch immer geheißen, ein Glas Rotwein darf man trinken. Vieles wurde jetzt revidiert und ist jetzt neu, aber wie schaut es denn jetzt wirklich aus? Es gab Body Mass Index, das Idealgewicht, vieles ändert sich ja auch.
3: Der Body Mass Index gibt ja nur eine grobe Richtlinie. Der Body Mass Index ist an sich ein ganz schlechter Indikator, wie dein Zustand Zustand ist. Da gibt uns nochmal eine grobe Richtung vor, dass wir mal draufschauen können. Es ist ja auch nicht so, dass jeder adipöse oder jeder übergewichtige Mensch per se jetzt krank ist. Es gibt ja sehr wohl auch Leute, die durchaus 15 Kilo Übergewicht haben, gemütliche Figur haben, aber organisch, organisch komplett gesund sein, eine gesunde Leber haben, einen gesunden Kohlenhydratstoffwechsel etc. Man darf das auch nicht über einen Kamm scheren.
2: Aber die Abnehmspritze hat unsere Arbeit erschwert, weil es einfach der einfachere Weg ist.
3: Ich arbeite dann immer mit folgendem Argument, weil wahnsinnig viele Patienten haben, die gerne die Spritze nehmen, die dir vor Beginn der Behandlung alles versprechen, was sie alles tun werden. Sie versprechen dir alles. Ja? Mhm. Aber nachher sind wir nicht im Stand, am Tag eine halbe Stunde spazieren zu gehen. Wir sind es nicht im Stande. Und dann rechne ich denen das immer vor und sage, wir reden jetzt vor 30 Minuten. Das sind 2,1% des Tages.
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0: Herzlich willkommen am Sonntagmittag. Eine Frage, die, glaube ich, auch viele betrifft und immer wieder gestellt wird, ist die Frage, was ist wichtiger? Ist die Ernährung wichtiger oder ist der Sport und die Bewegung wichtiger? Was führt mehr zum Erfolg in Sachen Abnehmen?
1: Ich würde sagen, für ein gesundes Leben ist Ernährung und Bewegung gleich wichtig. Wenn wir abnehmen wollen, dann ist die Ernährung ein ganz, ganz großer Hebel, ein noch größerer Hebel. Und bei der Bewegung gibt es halt, wie wir schon besprochen haben, heute die Alltagsbewegung, aber unbedingt auch Krafttraining. Das muss einfach in die Köpfe der Menschen hinein. Und da muss man nicht ins Fitnesscenter gehen. Man kann mit einfachen Programmen zu Hause, mit ein paar Hanteln, die man im Supermarkt auch kauft oder einfach besorgt, einfach hier Übungen macht. Ja. Aber ich verstehe schon auch, was der Dr. Jahl gesagt hat, wenn es Menschen gibt, die nicht mal die halbe Stunde gehen wollen, wie wollen die dann Krafttraining machen?
0: Herr Dr. Jahl, wir sind schon wieder am Ende der heutigen Sendung, des heutigen Talks. Ich muss noch eine Frage stellen, die auch sehr relevant ist für alle, die sich mit der Abnehmspritze auseinandersetzen. Da heißt es ja sehr oft, das muss man dann ein ganzes Leben lang machen. Also sprich, diese Abnehmspritze nehmen oder in der Folge, wenn dann irgendwann Medikamente, also Tabletten kommen, die man nimmt. Ist das denn wirklich so? Muss man das ein ganzes Leben lang nehmen?
2: Nein, also wir haben genug Beispiele, dass man diese Spritze mit Sicherheit nicht ein ganzes Leben lang nehmen muss, sondern unser Programm zielt darauf ab, die Abnehmspritze als Unterstützung zu nehmen, mit einer Änderung Lifestyle, Mindset, Ernährung etc. Und das wird begleitet von einer, nach Beendigung oder nach Erreichen des Gewichtszieles, kommt es zu einer Stabilisierungsphase bei uns. Ich will das nur ganz kurz erklären. Das dauert meistens so 4 bis 8 Wochen Stabilisation und dann eine ausschleichende Behandlung. Ausschleichende Behandlung, kürzeste Dauer 12 Wochen, maximale Dauer 26 Wochen. Mhm. Und da haben wir die besten Erfahrungen gemacht, ja, weil wir langsam das Gehirn wieder entwöhnen und unter Beibehalt

0: Gestaltung dieser neu gewonnenen Lebensumstände ist das eigentlich eine hervorragende Sache. Ich habe eine persönliche Vermutung, wohin sich die Gesellschaft entwickeln wird, vielleicht in 5 bis 6 Jahren. Ich vergleiche das immer mit dem, mit der Fastenzeit, mit dem Heilfasten im Jänner und im Februar. Und ich denke einmal, dass das wahrscheinlich sich unsere Gesellschaft dahingehend entwickeln wird, zu sagen, so, ich lebe jetzt ganz brav 2 Monate und einmal im Jahr werde ich dann 2 Monate die Spritze nehmen, so wie der andere eine FX-Meyer-Kur
1: Genau, das
0: macht
1: machen
0: und
1: ja
0: wie der
1: viele,
0: andere
1: ja.
0: jetzt Fasten tut oder Ramadan und hin und her. Ich denke, dass sich das wahrscheinlich in diese Richtung allgemein bewegen wird. Und da müssen wir jetzt sagen, da wissen wir noch nicht, was das bedeuten wird. Ja,
1: Okay,
0: das
1: also das ist auch ein wichtiger Punkt, weil man da einfach noch keine Erfahrung
0: ja.
1: hat, kann man da jetzt noch wenig sagen. Gut, dann sage ich Dankeschön an der Stelle. Ich denke, wir haben alle gelernt, abnehmen ist nicht nur eine Frage der Kalorien. Es geht um unseren Körper, es geht um Gesundheit, es geht um den Lebensstil, es geht um unsere Gewohnheiten und natürlich auch um unser Selbstbild und was uns eigentlich auch noch von außen vermittelt wird. Ich denke, die moderne Medizin, kann man sagen, eröffnet diese neuen Möglichkeiten, aber sie ersetzt nicht automatisch Bewegung, Ernährung und natürlich auch den achtsamen Umgang mit sich selbst. Und wie so oft liegt wahrscheinlich auch die Wahrheit ein Stück in der Mitte. Ein sowohl als auch ist notwendig und nicht ein entweder oder. Und eines habe ich auch noch jetzt mitgenommen. Es geht schon auch um die Zeit, die ich mir nehme für mich selbst. Wie viel bin ich mir wert? Und mache ich nur die schnelle Nummer oder geht es mir wirklich um meine Gesundheit, um das, wie es mir wirklich geht und wie ich auch älter werden möchte? Und ich denke, das ist eigentlich auch eine sehr zentrale Frage. Mein Dank gilt an meine Gäste heute hier, Dr. Gerald Jahl einerseits, Ursula Wibiral und natürlich auch Christina Matzka mit der tollen Studie, die sie heute wieder präsentiert hat, war sehr, sehr spannend. Ich bin Jasmin Dolati. Danke fürs Zuhören und
2: Danke.
1: Bis zum nächsten Talk und danke an Sie alle
2: Danke.
1: hier.
2: Vielen
1: Dankeschön.
2: Dank.
0: Danke.
1: Danke.
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1: E-Scooterfahrer nach Fahrerflucht erst durch Schreckschuss gestoppt. Schwere Brände im Friaul und in Venetien. Das Wiener Wetter sonnig und heiß am Mikrofon. Bernd Macedolnik. Schönen Nachmittag. In der Brigittenau hat gestern Abend ein 16-jähriger E-Scooterfahrer ein 8-jähriges Mädchen angefahren und ist dann von der Unfallstelle geflüchtet. Die Polizei hat die Verfolgung aufgenommen und konnte den Jugendlichen erst durch Abgabe eines Schreckschusses stoppen. Mehr von Hubert Kickinger.
2: Gegen 18.45 Uhr fährt der Jugendliche das Mädchen am Leipziger Platz nieder. Die 8-Jährige wird leicht verletzt. Doch anstatt anzuhalten, flüchtet der Bursch auf dem E-Scooter. Dabei gefährdet er laut Polizei weitere Kinder am Gehsteig. Dann wirft er den E-Scooter weg und flüchtet zu Fuß in Richtung Döblinger Steg, sagt Polizeisprecher Markus Dittrich.
3: Da der Jugendliche fast entkommen wäre, haben die Polizisten schlussendlich einen Schreckschuss aus ihrer Dienstwaffe in das Gewässer des Donaukanals abgegeben, woraufhin der Jugendliche unmittelbar stehen geblieben ist.
2: Er gibt gegenüber den Beamten zu, das Mädchen niedergefahren zu haben und wird mehrfach angezeigt.
1: Landwirtschaftsminister Norbert Totschnig von der ÖVP kündigt Erleichterungen für Bauern an wegen der Trockenheit. Totschnig sagt, die Bauern würden durch günstige Betriebskredite unterstützt. Kredite könnten etwa auch gestundet werden. Morgen soll die Hagelversicherung Zahlen vorlegen, wie groß die Schäden durch Trockenheit tatsächlich sind. Der Iran stellt neue weitreichende Forderungen an die USA für eine Wiedereröffnung der Straße von Hormus. Die USA dürften die Islamische Republik nie wieder bedrohen, müssten den Krieg sofort beenden und aus der Region abziehen. Zudem fordert Teheran Entschädigungszahlungen für die Kriegsschäden. Die Hoffnung auf eine schnelle Verhandlungslösung werden damit erneut gedämpft. Im Nordosten Italiens halten zahlreiche Waldbrände die Einsatzkräfte in Atem. In Friaul-Julisch-Venetien sind mehrere bereits eingedämmte Feuer wieder aufgeflammt. Zugleich wurden neue Brandherde entdeckt. Besonders betroffen sind Bergregionen rund um Pordenone und Udine sowie die Gegend bei Tarvis. Löschhubschrauber und Drohnen sind im Einsatz, berichtet Sophie Rupetz.
4: Löschhubschrauber kreisen über den Wäldern, am Boden kämpfen Feuerwehrleute gegen immer wieder aufflammende Brände. In Friaul, Julisch-Venetien bleibt die Lage angespannt. Am Monte Nero bei Tavis ist ein bereits bekämpfter Waldbrand wieder aufgeflammt. Forstkräfte und freiwillige Feuerwehrleute sind vor Ort. Akut ist die Lage auch zwischen Monfalcone und Duino. Wind und Trockenheit haben die Flammen erneut angefacht. Unterstützung wurde auch aus Venedig angefordert. Die Feuerwehr beeinträchtigen auch den Wochenendverkehr. Auf der Autobahn A4 gibt es weiterhin Einschränkungen. Auch im beliebten Badeort Legnano Sabbiadoro rückten gestern Einsatzkräfte zu einem Waldbrand nahe bebautem Gebiet aus.
1: Und das waren die Nachrichten um 1, damit zum Wiener Wetter. Es ist jetzt sonnig und heiß und morgen Montag wird es sehr heiß. Die Temperatur erreicht etwa 36 Grad, der Sonnenschein überwiegt. Gelegentlich ziehen mit mäßigem Westwind aber auch Wolken durch und am Nachmittag und Abend steigt die Wahrscheinlichkeit für gewitterige Regenschauer leicht an. Übermorgen Dienstag hält die Hitze an, der Tag beginnt bereits sehr warm, am Nachmittag hat es bis zu 33 Grad. Dazu scheint stundenlang die Sonne, Wolken sind nur vorübergehend am Himmel und es bleibt trocken. Der Wind ist schwach bis mäßig und kommt aus Nord bis Nordost. Radio Wien mit der besten Verkehrsinformation um 13.04 Uhr. In Wien kommen Sie gut voran. Wir wünschen Ihnen eine sichere und gute Fahrt.
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6: Schönen Sonntag in der zweiten Fußball-Bundesliga spielt heute Rapid auswärts in Ried ab 17 Uhr. Auf Radio Wien können Sie live am Ball sein. Die Austria spielt zu Hause ab 19 Uhr heute gegen den Meister LASK, der sein erstes Spiel 3:0 gewonnen hat. Die Austria hat ja ihr erstes Spiel 0:3 verloren, braucht also die ersten Punkte zum Bundesliga-Start. In der zweiten Liga hat Admira Wacker einen Fehlstart in der Liga mit 2 Niederlagen. Die Admiraner verlieren 1:2 in Amstetten. Und die Frisbee U17-Europameisterschaft am ÖFB-Campus endet mit dem Titel für die Französinnen und die Belgier. Österreichs Teams werden Fünfte bei den Frauen und Neunte bei den Herren. 19 Teams aus 11 Nationen waren bei der U17-Frisbee-EM in Wien mit dabei.
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0: Willkommen auf Radio Wien am Sonntagnachmittag. Es ist 14 Uhr. Wir schauen ins Nachrichtenstudio zu Bernd Manschedolnik.
1: Schönen Nachmittag.
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1: Ab morgen früh sind weitere S-Bahnen gesperrt. Positive Bilanz für Schulbuch Jugendbeirat. Das Wiener Wetter heute ist sonnig und heiß. Für viele Pendlerinnen und Pendler nach Wien wird es ab morgen um einiges schwieriger. Es kommen nämlich weitere Schnellbahnsperren nördlich der Stadt dazu. Es gibt einen Schienenersatzverkehr. Es sind aber die nächsten ÖPB-Baustellen. Zwei große gibt es in Wien nämlich schon, berichtet Hubert Kickinger.
3: Seit Ferienbeginn ist die Stammstrecke zwischen Praterstern und Floridsdorf gesperrt. Auch die S80 ist ebenfalls zum Teil gesperrt. Ab morgen kommt es dann zu weiteren Sperren, und zwar auf der Nordbahn, der Laaer Ostbahn und der Nordwestbahn. Damit wird der Zugverkehr von Korneuburg, Wolkersdorf und Süßenbrunn nach Wien eingeschränkt. Die ÖBB richten einen Schienenersatzverkehr mit Bussen ein und es wird auch sogenannte Expressbuslinien geben von Wolkersdorf und von Korneuburg nach Wien. Mit Schulbeginn am 6. September sollen die Sperren im Norden Wiens dann aufgehoben werden. Allerdings, dann beginnt in Wien die über einjährige Sperre der Stammstrecke zwischen Hauptbahnhof und Praterstern.
1: Das Verteidigungsministerium sucht einen Nachfolger für Generalstabschef Rudolf Striedinger. Er geht Ende September in Pension. Bis dahin soll sein Nachfolger feststehen. Sechs Offiziere haben sich für den höchsten Posten im Bundesheer beworben. Ministerin Tanner will alle sechs Bewerber persönlich anhören, besonders die drei Bestgereihten. Jener 72-Jährige, der am Freitag in der Stadt einen Vierjährigen in seine Wohnung gebracht haben soll, verweigert die Aussage. Der Mann wurde unter anderem wegen des Verdachts des sexuellen Missbrauchs angezeigt und in eine Justizanstalt eingeliefert. Der Bub soll in den kommenden Tagen befragt werden. Ob es zu weiteren Straftaten gekommen ist, wird noch ermittelt. Zum Internationalen Tag der Jugend am 12. August hat der Bundesverlag ÖPV jetzt erstmals seinen neuen Jugendbeirat bilanziert. Seit Beginn des Vorjahres werden 12 Jugendliche aus ganz Österreich bei der Erstellung der Schulbücher aus dem ÖPV eingebunden und das bringt jetzt schon Verbesserungen, berichtet Katja Arthofer.
4: Es sei so wichtig, dass Jugendliche bei den Themen mitbestimmen dürfen, die sie betreffen, sagt Janina Hofmann vom Bundesverlag ÖBV.
5: Jugendliche haben fast jeden Tag mit Schulbüchern zu tun und deswegen finden wir, es sollten auch ihre Meinungen und Wünsche damit einfließen.
4: Anfang 2025 ist deshalb beim Bundesverlag ein Jugendbeirat eingerichtet worden.
5: Die Jugendlichen sind bei Präsenzterminen und auch bei Online-Sitzungen eingebunden und wir sind immer total positiv überrascht, wie differenzierte und kluge Meinungen die Jugendlichen zu Schulbüchern haben. Es haben sich schon einige sehr konkrete Dinge geändert. Und da geht es um Dinge wie verständliche Texte, welche Illustrationen, Bilder ihnen gut gefallen, aber durchaus auch inhaltliche Sachen.
4: Der Jugendbeirat besteht aus 12, 14- bis 19-Jährigen aus ganz Österreich. Die Auswahl für das kommende Jahr findet im Winter statt. Interessierte können sich aber schon jetzt beim ÖBV melden.
1: Und das waren die Nachrichten um zwei, damit zum Wiener Wetter und Olivia Peter.
0: Aktuell haben wir Temperaturen zwischen 30 und 31 Grad. Im Laufe des Nachmittags kraxelt die Temperatur noch auf etwa 32 Grad. Und das Ganze bei strahlendem Sonnenschein und wolkenlosem Himmel. Der Tag klingt dann auch sonnig aus. In der Nacht sinkt die Temperatur auf 22 bis 17 Grad. Im Westen können es vereinzelt auch 15 Grad sein. Sehr heiß wird der morgige Montag mit Höchstwerten von 36 Grad und auch wieder viel Sonnenschein. Gelegentlich ziehen dann aber später am Nachmittag bzw. Abend Wolken durch und die Wahrscheinlichkeit für gewittrige Regenschauer steigt leicht an. All jenen, die uns jetzt im Auto hören, eine gute und sichere Fahrt. Schaut auch perfekt aus auf den Straßen. 2:03 kommen Sie sicher ans Ziel.
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0: Und wir feiern. Wir feiern nämlich heuer einige hundertjährige Jubiläen. Seilbahn wird 100, das Amalienbad wird 100 und noch was wird 100 Jahre alt. Die Verkehrsampel. Wo die erste Ampel bei uns in Wien stand, Sie hören sie in wenigen Minuten. Und jetzt schalten wir mal auf grün, was gute Musik für den Nachmittag betrifft. Schönes Wochenende.

0: Und dazu ein Klassiker von Billy Joe. Vienna waits for you. Und alle, die uns jetzt gerade an der Opernkreuzung hören, sie dürfen sich bewusst sein, sie befinden sich an einem historischen Ort. Weil hier ist vor genau 100 Jahren die allererste Verkehrsampel in Wien in Betrieb gegangen. Damals noch per Hand geschaltet, heute steuert die MA33 die Anlagen natürlich zentral. Natascha Vukovic von der MA33 erklärt uns mal, wie sich Wiens Ampeln eigentlich verändert haben. Denn Radio Wien-Reporter Hachi Bankhofer hat mit ihr gesprochen.
1: Die erste Ampel in Wien wurde 1926 an der Opernkreuzung errichtet. Der Ausbau erfolgte erstmals innerstädtisch und hat sich dann mit der Zeit über ganz Wien ausgeweitet. Heute haben wir schon über 1300 Ampeln in Wien verbaut.
2: Eines hatten die ersten Ampeln mit den heutigen gemeinsam, die Farben. Die haben sich nie verändert. Aber geschaltet wurde damals noch per Hand.
1: Die war noch sehr simpel, da hat ein Polizist direkt vor Ort mit einem Hebel die Farbsignale umgeschaltet. Und heute sind wir bei den Ampelanlagen in Wien schon viel, viel moderner. Also von dynamischen Ampelschaltungen zu Blindenakustiken, zu Sensoriken, die das Verkehrsaufkommen messen, ist vieles dabei.
2: Seitdem hat sich viel verändert. Von der handbedienten Signallampe ist es dann zur intelligenten Verkehrssteuerung geworden. Also davor kam einmal, dass sie sich automatisch

0: automatisch umgeschalten hat und jetzt kann man sie sogar zentral steuern. Darauf ist die MA33 natürlich sehr stolz. Natascha Vukovic.
1: Ganz besonders stolz sind wir auf die Funktion zur Befahrung des öffentlichen Verkehrs. Diese Funktion wird auch weiterhin ausgebaut, damit wir schnell und gut in der Stadt vorankommen.
0: 100 Jahre Ampeln in Wien. Schön irgendwie, außer wenn es gerade rot ist. Hatschi Bankhofer, Radio Wien.
2: Andererseits, wenn es gerade rot ist, hat ja wer anderer grün. Und das ist dann wiederum schön für den.

0: Ich wünsche Ihnen, dass Sie diesen Song gerade irgendwo im Schatten unter einem Baum hören, während der Sommerwind ganz zart Ihre Nase streichelt. Einfach gute Musik, die ein einfach gutes Gefühl macht. Und apropos gutes Gefühl auf Radio Wien, das gibt's auch definitiv am nächsten Wochenende. Während wir nämlich Maria Himmelfahrt feiern, feiert man in Italien Ferragosto und wir machen da gerne mit, weil wir wissen, es gibt eine große italienische Fangemeinde unter unseren Radio Wien Hörern und Hörerinnen. Also, der Plan schaut folgendermaßen aus: Wir spielen von Samstag früh bis Sonntagabend ausschließlich italienische Hits.
1: Super, wunderbar, ich freue mich.
0: Wir freuen uns auch und in diesem italienischen Repertoire natürlich keinesfalls fehlen darf und wird dieser Superhit von Albano und Romina Power. Das ist Felicità.

Andrew begleitet uns durch diesen sonnigen Sonntagnachmittag. Es ist 2:30 und die Temperaturen in der Stadt liegen zwischen 30 und 31 Grad. Mit mäßigem Südostwind klettert die Temperatur noch auf etwa 32 Grad heute Nachmittag. Der Tag klingt dann sonnig aus. Im Laufe der Nacht ziehen ab und zu Wolken durch. Es wird aber trocken bleiben und die Temperatur sinkt auf 22 bis 17 Grad. Eine Spur kühler wird es heute im Westen der Stadt. Vereinzelt sind hier bis zu 15 Grad kühle Nachttemperatur möglich. Morgen dann am Montag ein sehr heißer Tag, 36 Grad, viel Sonnenschein. Gelegentlich ziehen dann aber auch Wolken durch und am Nachmittag und Abend kann eventuell ein gewitteriger Regenschauer mit dabei sein. 14.31 Uhr, die beste Verkehrsinformation der Stadt, begleitet Sie natürlich auch am Sonntag. Da ist leider gerade ein Unfall passiert auf der A22 Richtung Stockerau, kurz nach dem Tunnel Kaisermühlen. Nach diesem Unfall ist der linke Fahrstreifen gesperrt und es gibt kurzen Stau. Ansonsten läuft es aber gut in der Stadt. Kommen Sie sicher an Ihr Ziel und wenn Ihnen was auffällt, Sie wissen eh, gerne uns informieren mit der besten Verkehrsinformation der Stadt. Und jetzt geht's weiter mit einfach guter Musik, gleich von Smokey, von Wolf. Und das ist Jermaine Jackson, When the Rain Begins to Fall.

0: Linda Park in der Ferienzeit an einem heißen Sonntagnachmittag. Die Halbzeit der Ferien haben wir erreicht. Leider, sagen viele Schüler und Schülerinnen. Gott sei Dank, sagen viele Eltern.
1: 9 Wochen ist schon eine lange Zeit. Da muss man sich schon eher selber auf die Füße stellen, was zu machen, aber es ist schon eine Herausforderung.
0: Heißt natürlich nicht, dass man nicht gern Zeit mit den Kindern verbringt, aber ja, die Betreuung kann eben bisweilen ein bisschen herausfordernd sein. Wir haben deshalb gleich in unseren Radio Wien Freizeittipps ein paar Ideen für Große und Kleine. Wer weiß, vielleicht ist das Passende für Sie mit dabei.

0: Superhits von Queen oder auch Kim Wilde. Begleiten Sie durch den Sonntagnachmittag und vorher werfen wir noch gemeinsam einen Blick auf die aktuellen Veranstaltungen.
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0: Das untere Belvedere stellt momentan in der Ausstellung Constructing Textiles die Werke der verstorbenen deutsch-amerikanischen Künstlerin Annie Albers aus. Zu sehen sind die Werke aus allen ihren Schaffensperioden, also beginnend mit den Anfängen am innovativen Bauhaus über die Zeit am legendären Black Mountain College bis in die 1980er Jahre. Und wenn Sie hin möchten, die Schau läuft noch bis 16. August. Momentan lädt außerdem das Filmfestival am Rathausplatz groß und klein zum sommerlichen Kulturgenuss ein. Zwischen 11 Uhr am Vormittag und Mitternacht erwarten Sie bis 6. September täglich ausgewählte Filmprogramme auf der großen Open-Air-Leinwand. Das Ganze ist kostenlos, es ist noch dazu mitten in der Stadt und die zahlreichen Stände mit internationaler Küche sorgen dann auch dafür, dass wir uns kulinarisch verwöhnt fühlen. Der Rathausplatz bleibt auf jeden Fall damit heuer auch ein Treffpunkt für Familien, Freundesrunden und all jene eben, die Sommerabende sehr gerne draußen verbringen. Und einen letzten Tipp haben wir noch, um den Weltraum mal genauer unter die Lupe nehmen zu können. Gibt es für Kinder von 6 bis 10 Jahren bei der Veranstaltung Space for Kids die Möglichkeit im Planetarium im zweiten Bezirk. Von der Sternenkuppel des Planetariums aus kann man da wirklich einiges entdecken und auch einige spannende Spiele werden gespielt. Bis

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1: Radio Wien am Sonntagnachmittag, 15 Uhr, Nachrichten, Bernd Maciejolnik.
2: Schönen Nachmittag.
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2: Auszeit-WG, es gibt eine erste gerichtliche Entscheidung. Lehrwerkstätten werden immer beliebter. Das Wiener Wetter heute sonnig und heiß. Seit einem Monat gibt es jetzt die sogenannten Auszeit-WGs für kriminelle Kinder unter 14 in einem Haus am Stadtrand in Simmering. Für den ersten Bewohner ist wie erwartet eine erste gerichtliche Prüfung beantragt worden. Eine endgültige Entscheidung des Gerichts gibt es noch nicht. Der 13-Jährige muss zumindest vorläufig in der WG bleiben, berichtet Daniel Bichler.
4: Weiter in der Auszeit-WG oder doch die sofortige Entlassung eines 13-jährigen Burschen. Das Gericht muss nun innerhalb von 2 Wochen endgültig entscheiden, wie es mit dem ersten WG-Bewohner weitergeht. Die Frage ist wohl nicht ganz einfach zu klären, denn schließlich handelt es sich bei der geschlossenen Einrichtung für strafunmündige Kinder um rechtliches Neuland. Geklärt werden müssen mehrere Kriterien, ob ein Kind in so einer Wohngemeinschaft festgehalten werden darf. Dazu zählt etwa eine psychische Krankheit. Und der Teenager muss eine Gefahr für sich selbst oder andere sein. Dazu kommen noch juristische Formalitäten, ob die WG überhaupt als Einrichtung nach dem Heimaufenthaltsgesetz taugt. Egal, wie das Gericht nun entscheidet, es wird möglicherweise ein Instanzenweg bis zum obersten Gerichtshof werden. An der WG und dem Konzept gibt es herbe Kritik von namhaften Fachleuten und der Volksanwaltschaft.
2: Die Wiener Rettung verzeichnet in diesem Hitzesommer um 10% mehr Einsätze. Begonnen hat es mit der ersten Hitzewelle im Juni. Seither ist die Rettung praktisch im Dauereinsatz, vor allem weil es auch in den Nächten kaum mehr richtig abkühlt. In Kärnten ist ein 20-jähriger Fußgänger bei einem Verkehrsunfall getötet worden. Der junge Mann war heute früh im Bezirk Völkermarkt auf dem Heimweg von einem Feuerwehrfest, als er von einem entgegenkommenden Auto frontal erfasst worden ist. Der Lenker ist geflüchtet nach diesem Unfall. Die Polizei sucht nun nach dem Fahrer und bittet um Hinweise. Jugendliche, die keine Lehrstelle finden, können ihre Lehrausbildung auch in einer sogenannten überbetrieblichen Lehrwerkstätte des AMS absolvieren. Und da zeigt sich, der Anteil der Jugendlichen mit Migrationshintergrund in solchen Lehrwerkstätten steigt. Details hat Astrid Petermann.
5: Die überbetriebliche Lehrlingsausbildung ist eine Art Auffangnetz. Vor allem Jugendliche mit Migrationshintergrund tun sich oft schwer, in einem Betrieb unterzukommen. Das habe vor allem 2 Gründe, so AMS-Chef Johannes Kopf.
6: Der eine Punkt ist die regionale Verteilung. Wir haben zu wenig Lehrstellen in Wien. Wien ist eine stark wachsende Stadt mit sehr viel Zuwanderung. 3/4 aller Geflüchteten sind in Wien, auch der jungen Geflüchteten.
5: Dazu kommen oft mangelnde Deutschkenntnisse, aber auch Themen wie Diskriminierung. Um mehr Jugendliche gleich in Unternehmen unterzubringen, fordert Kopf unter anderem mehr Berufsinformation. Immer noch gäbe es einen Ansturm auf bestimmte Lehrberufe, während in anderen Bereichen Lehrlinge gesucht werden.
2: Und das waren die Nachrichten um 3, damit zum Wiener Wetter und Olivia Peter.
1: Am heißesten ist es momentan bei Ihnen in Stammersdorf, 32 Grad, in der Wiener Innenstadt 30 Grad und verhältnismäßig natürlich am kühlsten noch auf der Jubiläumswarte mit 29 Grad. Im Laufe des Nachmittags begleitet uns viel Sonnenschein, wolkenlos ist der Himmel und der Tag klingt dann noch sonnig aus. In der Nacht geht die Temperatur zurück auf 22 bis 17 Grad. Eine Spur kühler könnte es sogar im Westen sein, vereinzelt hat es hier bis 15 Grad. Der morgige Montag wird dann heiß, etwa 36 Grad, wieder bei viel Sonnenschein. Erst am späteren Nachmittagabend ziehen Wolken auf und eventuell ist dann ein gewitteriger Regenschauer mit dabei. 3:03, kurzer Blick auf die Straßen. Da schauen wir nochmal zum Unfall auf die A22 Richtung Stockerau. Kurz nach dem Tunnel Kaisermühlen ist ja dieser Unfall passiert. Hier finden jetzt gerade die Aufräumarbeiten statt. Die beiden linken Fahrstreifen sind gesperrt und es gibt kurzen Stau. Weiterhin eine gute und sichere Fahrt.
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1: Und bei uns geht schon weiter mit viel guter Musik auf Radio Wien. Kann man beim Sonnenbaden hören, Schatten unterm Baum, beim Eisschlecken, Autofahren oder in der hoffentlich über die letzten Tage etwas abgekühlten Wohnung. Wir unterhalten Sie mit guter Musik von Peter Cornelius, Depeche Mode und den Pet Shop Boys.
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0: Sie verbringen hoffentlich ein entspanntes Wochenende. Vielleicht haben Sie ähnliche Pläne wie diese Hörerin.
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0: 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Absolut. Und noch ein bisschen besser wird es, wenn die passende Band dazu auf Radio Wien die Musik liefert. Casey and the Sunshine Band.
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0: irgendwann im nächsten.
1: Sollten Sie ihn noch nach Lee live gesehen haben, schauen Sie sich ihn an. Und zwar nicht irgendwann im nächsten Leben, sondern möglichst noch in diesem. Kann man wirklich sehr empfehlen. Ganz, ganz tolle Konzerte. Peter Cornelius, nächste Möglichkeit übrigens am 5. November in der Wiener Stadthalle.
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Peter Gabriel um 3:30 am Sonntagnachmittag. Die Bäder sind heute bestimmt wieder voll, auch an der Alten Donau ist jede Menge los, denn es herrschen Badetemperaturen von etwa 32 Grad, das Ganze bei strahlendem Sonnenschein. Auch der Abend verläuft dann sonnig, beziehungsweise der Tag klingt sonnig aus. In der Nacht ziehen dann ab und zu Wolken durch und die Temperatur sinkt auf 22 bis 17 Grad. Morgen am Montag wird es dann wieder schon recht heiß, also unbedingt heute Nacht noch gut durchlüften, denn morgen haben wir wieder Temperaturen von bis zu 36 Grad, das Ganze bei viel Sonnenschein. Erst am Nachmittag und Abend steigt dann durch hereinziehende Wolken die Wahrscheinlichkeit für gewittrige Regenschauer zumindest leicht an. 15.31 Uhr auf den Straßen läuft es an und für sich gut. Gute Nachrichten gibt es auch von der A22 Richtung Stockerau. Bei der Floridsdorfer Brücke ist die Unfallstelle geräumt und der Stau hat sich bereits aufgelöst. Kommen Sie weiterhin gut durch den Nachmittag. Einfach gut.

Es gab eine Zeit, in der war Superstar Madonna schwer verliebt. Und zwar ebenfalls in einen Superstar namens Sean Penn, genau, der Schauspieler. Die zwei waren eine prominente, aber auch eine sehr explosive Mischung. 1985 die Hochzeit, 3 Jahre später die Scheidung. Was geblieben ist von der Liebe, und das kann ich Ihnen sagen, dieser Song. True Blue war damals der Lieblingsausdruck von Sean Penn. Und damit meinte er, die wahre Liebe fühlt sich ihm an wie True Blue, also so reines Blau. Liebe, die niemals endet. Naja, für den Song immerhin hat's gestimmt. Bis heute ist er zeitlos schön.

0: Das ehemalige Liebespaar Shawn Mendes und Camila Cabello auf Radio Wien. Für ein entspanntes Wochenende. Und jetzt schauen wir aufs heutige Fernsehprogramm. Wer Lust auf einen schrägen Superhelden-Spaß hat, der ist heute Abend auf ORF1 genau richtig. Da steht nämlich um 20.15 Uhr der dritte Teil der Guardians of the Galaxy am Programm. Viele intergalaktische Außenseiter und Helden begeben sich da auf eine ziemlich gefährliche Odyssee durchs All, denn sie haben eine Mission. Sie müssen ihren Freund, das Waschbären-Genie Rocket Raccoon, retten.
1: Warum hat Rocket einen Notausschalter?
2: Offenbar hält ihn jemand für sein Eigentum und schickte diesen goldenen Armleuchter, um ihn zu holen.
3: Das heißt, er stirbt, wenn wir ihn operieren?
4: Er stirbt, wenn wir es nicht tun.
1: Das muss man doch irgendwie umgehen können.
2: Anscheinend kann man mit einem Zugangsschlüssel den Schalter überschreiben.
3: Was wissen wir eigentlich darüber, wo Rocket herkommt?
4: Er wollte nie drüber reden.
2: Die meisten Teile stammen von einer Firma namens Orgocorp. Und alle sind mit einer Kennung versehen. Ihm bleiben vielleicht noch 48 Stunden.
0: Guardians of the Galaxy Volume 3 heute Abend ab 20.15 Uhr auf ORF1. Und ORF2, naja, spielt natürlich einen Tatort. Und da gibt es ein Wiedersehen mit dem Ermittlerduo Bibi Fellner und Moritz Eisner. Im Tatort Deine Mutter tauchen die beiden in die Wiener Rap-Szene ein. Und ein aufstrebender Musiker zwischen Höhenflügen, Angstzuständen und Kokainsucht wird da tot aufgefunden, nachdem er einen Auftritt vorzeitig abgebrochen hat.
5: Das Mordopfer heißt Theodor Senftner, 24 Jahre alt. Der Security vom Nebengebäude hat ihn gefunden. Er wurde offensichtlich mit einem stumpfen Gegenstand am Hinterkopf getroffen und an seinen Handgelenken haben wir Druckspuren entdeckt, vermutlich von einem Kampf. Wir haben weder eine Mordwaffe noch Zeugen.
0: Der Austro-Tatort Deine Mutter heute Abend um 20.15 Uhr auf ORF2 und wir bleiben jetzt auf Radio Wien in der Musikszene, in der Wiener Musikszene, nämlich mit einem echten Superstar. Falco ist da.

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1: 16 Uhr am Sonntagnachmittag, Zeit für die Nachrichten. Bernd Matschedolnik.
2: Schönen Nachmittag.
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2: Iranische Friedensforderungen ziemlich weitgehend. Oberösterreich gegen Wien heißt es heute in der Fußball-Bundesliga. Das Wiener Wetter heute sonnig und heiß. Seit Wochen wird über eine Öffnung der Straße von Hormus verhandelt. Die USA hoffen auf eine rasche Einigung, doch aus Teheran kommen jetzt ganz andere Signale. Der Iran stellt neue, weitreichende Forderungen, dämpft damit die Hoffnung auf eine schnelle Lösung, wie Paul Hoemer berichtet.
4: Der neue Forderungskatalog aus Teheran hat es in sich. Die USA müssten ihr Verhalten grundlegend ändern, heißt es vom Nationalen Sicherheitsrat. Der Iran dürfe nie wieder bedroht werden, der Krieg müsse sofort enden. Und Teheran legt nach, Ende der US-Seeblockade, Abzug der amerikanischen Truppen aus der Region, Aufhebung aller Sanktionen und volle Entschädigung für die Kriegsschäden. Forderungen, die Washington kaum akzeptieren dürfte, und das ausgerechnet eine Woche vor Ablauf der Verhandlungsfrist. Die Hoffnung auf eine Einigung schwindet und damit auch die Aussicht auf ein Ende der Kämpfe.
2: Bei gegenseitigen Drohnenangriffen in Russland und der Ukraine sind mehrere Menschen getötet und verletzt worden. Im russischen Belgorod starben nach Behördenangaben 5 Menschen, 25 wurden verletzt. In Odessa wurden laut Präsident Zelensky 8 Menschen verletzt. Israel lehnt den 15-Punkte-Fahrplan des Gaza-Friedensrates ab. Ministerpräsident Netanyahu sagt, die israelische Armee werde sich erst vollständig aus Gaza zurückziehen, wenn die Hamas entwaffnet sei. Israel lehnt außerdem ab, dass die übergebenen Hamas-Waffen unter palästinensischer Kontrolle bleiben. Sie müssten aus Gaza entfernt werden. Zum Sport in der Fußball-Bundesliga geht es heute für die beiden Wiener Clubs weiter. Es gibt zweimal ein Duell mit Oberösterreich. Die Austria will daheim den Meister LASK mehr als nur ärgern. Schon davor will Rapid den Erfolgslauf auswärts in Ried fortsetzen.
5: Die Hütteldorfer treffen heute ab 17 Uhr auswärts auf Ried und reisen mit viel Selbstvertrauen an. 5 Pflichtspiele, 5 Siege, das ist die aktuelle Bilanz. Heute soll der 6. Streich folgen. Rapid-Trainer Johannes Hoftorop betont im Vorfeld, dazu braucht es Disziplin und Professionalität.
6: We have to be super disciplined and super professional again when we go to Ried, because we know all the games we play requires 100% effort.
5: In jedem Spiel braucht es 100%igen Einsatz, so der Däne. Zeitgleich trifft Salzburg auswärts auf den WRC und ab 19 Uhr empfängt die Wiener Austria dann Meister LASK. Dabei spricht die Statistik klar für die Linzer, denn die Austria mit Trainer Stefan Helm konnte nur eines der vergangenen 12 Heimspiele gegen den LASK gewinnen.
7: Und aus dem Grund müssen alle, die am Platz stehen, auch an ihre eigene Leistungsgrenze kommen und wir als Mannschaft. Und wenn uns das gelingt, dann denke ich, sind wir Gegner, der auch durchaus einem Gegner vor Probleme stellen kann.
5: Von einem Selbstläufer wie LASK-Trainer Kübauer trotz der starken Bilanz gegen die Austria aber nichts wissen.
2: Berichtet Christopher Ott. Das waren die Nachrichten um 4, damit zum Wiener Wetter und Olivia Peter.
1: 32 Grad zeigt das Thermometer momentan an. Im Laufe der Nacht ziehen dann heute ab und zu Wolken durch. Bis dahin bleibt es allerdings wolkenlos. Und in der Nacht sinkt die Temperatur auf 22 bis 17 Grad. Morgen am Montag erwartet Sie ein sehr heißer Tag mit 36 Grad und viel Sonnenschein. Gelegentlich ziehen mit mäßigem Westwind auch ein paar Wolken durch und am Nachmittag bzw. Abend steigt die Wahrscheinlichkeit für gewitterige Regenschauer leicht an. 3 Minuten nach 4, kurzer Blick auf die Straßen, da ist alles in Ordnung. Kommen Sie weiter gut durch den Sonntagnachmittag.
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1: Ich schicke Grüße zu Ihnen ins Auto oder vielleicht ja auch an die alte Donau.
8: Sonnenbrille nicht vergessen und auch die Sonnencreme mitnehmen.
1: 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Jawohl, und auch Radio Wien kann man im Kopfhörer wunderbar mitnehmen. Um die alte Donau geht's gleich bei uns. Da herrscht momentan natürlich täglich Hochbetrieb. Ob wir uns deshalb Sorgen um die Wasserqualität machen müssen? Naja, wir fragen einfach gleich nach. Direkt beim Chef der MA 45.

0: Das ist schon Musik, die Lust macht auf Baden und Sonnen. Die Beach Boys an einem sonnigen Sonntagnachmittag, an dem es rund geht in den Bädern der Stadt und natürlich auch an der Alten Donau. Radio-Wien-Kollege Bernie Weisinger war heute früh schon mit einem Mähboot an der Alten Donau unterwegs und hat sich gleich beim Chef der MA45 bei Gerald Löw erkundigt, ob wir uns eigentlich ob der hohen Temperaturen Sorgen machen müssen um unser Naturjuwel und wie denn die Wasserqualität aktuell so ist.
1: Mit Gerald Löw bin ich an der Alten Donau. Jetzt weiß ich, dass die Makrophyten ja grundsätzlich sehr wichtig sind für die Wasserqualität, weil was machen die? Und wird das, wenn man die weiter wachsen lässt, wird das dann dem Gewässer schaden? Also muss man sie abmähen oder mäht man sie ab, um den Menschen etwas Gutes zu tun? Was machen die eigentlich im Wasser fürs Wasser?
2: Also es ist eigentlich ein sehr einfaches System. Es ist ein System, wo etwas hineingebracht wird. Das sind die Schmutzstoffe, die wir sagen, sind eigentlich Nährstoffe. Das ist Phosphor, Kohlenstoff, Stickstoff. Es wird eingebracht. Das ist Laub, das sind die Wasservögel, das sind die Badenden sehr viel. Es wird einmal eingebracht. Im System muss das verarbeitet werden. Da gibt es eben die Wasserpflanzen, da gibt es die Mikroorganismen, da gibt es die Fische, die verarbeiten das. Im Endeffekt nehmen Wasserpflanzen Stickstoff, Kohlenstoff, Phosphor auf. Mit der Photosynthese erzeugen sie Sauerstoff. Das ist auch gut fürs Gewässer. Und speichern das Ganze in den Pflanzen, das heißt, die wachsen im Endeffekt. Und wenn wir das nicht entfernen, dann bleibt es trotzdem im Gewässer, weil über Winter wird es absterben, sinkt auf den Wasserboden und wird dort gespeichert. Irgendwann, das sammelt sich immer mehr an, irgendwann ist es zu viel. Wir sorgen mit dem Mäh nicht nur, dass die Leute gut baden können, sondern wir nehmen dem Gewässer auch wieder Wasserpflanzen, damit auch wieder diese Nährstoffe. Und solange dieser Kreislauf funktioniert, solange haben wir ausgezeichnete Badewasserqualität.
1: Was macht das, was machen diese hohen Temperaturen eigentlich mit den Fischern da drinnen? Muss man sich um die Sorgen machen oder gar nicht?
2: Ja, muss man natürlich auch. Fische sind Kiemenatmer. Ab einer gewissen Temperatur, Wassertemperatur, funktioniert die Atmung der Fische nicht mehr. Aber das ist schon, also da muss die Wasserqualität mehrere Wochen über 30 Grad sein, was wir jetzt aber jetzt schon langsam erreichen, dann wird es teilweise kritisch für Fische und das belastet die Fische mörderisch und es kommt natürlich vor, dass ältere und schwächere, so wie wir Menschen, dann auch sterben dann dabei, aber im Moment ist das noch nicht der Fall, wir auch schauen auch darauf, also es gibt immer wieder vereinzelt Fische, die sterben, ja natürlich, aber noch nicht in einer Phase, wo man sagen, es ist gefährlich.
1: Von einem Boot, wo wir gemeinsam Makrophyten abmähen und schauen, was das mit der Wasserqualität macht. Bernie Weisinger, Radio Wien.
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Die schönsten Dinge im Leben passieren oft, wenn man sie am wenigsten erwartet. Und das gilt auch für diesen Song. Gesungen von Chris Norman und Susie Quattro. Und die Kennenlerngeschichte, ganz spannend. Lernen sich zufällig in Köln kennen. Sie nimmt einen Song auf in den EMI-Studios und er bekommt einen Preis verliehen von der damaligen Jugendzeitschrift Bravo. So, und nach dieser Preisverleihung, wie es halt so ist, haben die Stars ein bisschen Spaß bei der Aftershow-Party und irgendwann beginnt man, Karaoke zu singen. Und als Chris Norman und Susie Quattro dran sind, sind alle so begeistert, dass klar ist, die beiden müssen was miteinander machen. Lange Rede, kurzer Sinn, sie singen einen Song ein und ein Hit kommt.

Radio Wien, kurz vor 16:30. Bitte passen Sie auf, wenn Sie gerade unterwegs sind auf der A1 der Westautobahn Richtung Wien. Kurz vor St. Valentin liegt ein Fahrrad auf der Überholspur. Bitte vorsichtig fahren, ich wiederhole. Auf der A1 Richtung Wien, kurz vor St. Valentin, liegt ein Fahrrad auf der Überholspur. Asfinag ist unterwegs, aber bitte in dem Bereich vorsichtig fahren.

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1: Und das ist auch der Sonntag auf Radio Wien um 16:30. In einer halben Stunde ist damit Anpfiff in Ried, wo Rapid ja auswärts spielt. Und naja, Martin Lang, die möchten natürlich die Siegesserie ganz gern fortsetzen, oder?
2: Ja, 5 Bewerbsspiele bis jetzt, 5 Siege, nur das letzte Mal hat es in Ried eher, sagt das jetzt mal ganz salopp, auch nicht draufgeben. Also da hat man unter Peter Stöger das letzte Mal gewonnen, für Johannes Hoftorup war da noch nichts zu holen, aber neues Jahr, neues Glück, auch in Ried, ein erster Maßstab für Rapid. Bei den Riedern übrigens Stefan Schwab, Rapid-Legende, jahrelang Kapitän, dann bei Park Saloniki, ein Jahr bei Holstein Kiel und nachdem er ja Salzburger ist und junge Familie hat, also junge Kinder, jetzt nach Salzburg zurückgekehrt und weil man ihn in Hütteldorf auch nicht unbedingt mehr wollte, sportlicher Natur eingesehen, sonst schon für einen immer noch Fanliebling, ist halt noch Ried gegangen und das wird sicher sehr spannend. Außerdem ist der Sportdirektor Wolfgang Fierler, der ja eigentlich Wiener ist, auch bei Rapid ein Thema für die Nachwuchskoordination, also der mit Transfers auch aufhorchen hat lassen. Wird sehr spannend. Am Ende geht es darum, dass Rapid, wie gesagt, einen ersten sportlichen Maßstab hat. Und die Wiener Austria, die spielt erst um 19 Uhr in Favoriten gegen den LASK, gegen den Meister. Der LASK hat ja hier den Meistertitel geholt und dann auch gefeiert, wurde hier geehrt im Austria-Stadion. Man kann gespannt sein, ob es wieder so ein leichter Auswärtssieg für Didi Kübauer und Co. wird. Also von daher herrscht natürlich trotz der Hitze eine gewisse Anspannung. Und den MotoGP Grand Prix, also Motorrad Grand Prix von Großbritannien in Silverstone, gewinnt der Spanier Raul Fernandez vor seinem Landsmann Jorge Martin und dem Italiener Marco Bezzecchi. WM-Stand nach 12 von 22 Rennen. Ist, dass Jorge Martin immer noch in der WM-Wertung führt und das nächste Rennen Ende August erst ist der Grand Prix von Aragon in Nordspanien. Und die Hitze begleitet uns heute, Olivia.
1: Die Hitze begleitet uns und wir begleiten natürlich auch dann das Spiel Ried gegen Rapid und schauen wir mal, dass wir hoffentlich heute keine draufkriegen, wie du so schön formuliert hast. Jetzt schauen wir aufs Wiener Wetter. Also hier hat es 32 Grad und der Tag klingt auch sonnig aus. Im Laufe der Nacht kommen dann Wolken. Der Wind ist schwach und die Temperatur sinkt auf 22 bis 17 Grad. Morgen wird es wieder sehr heiß, erneut etwa 36 Grad möglich. Der Sonnenschein überwiegt und am Nachmittag bzw. Abend kommen dann ein paar Wolken rein. Dadurch steigt die Wahrscheinlichkeit für gewittrige Regenschauer zumindest leicht an. Wir schauen, was sich auf den Straßen tut mit der besten Verkehrsinformation der Stadt. In Wien selbst alles okay, aber nach wie vor liegt ein Fahrrad auf der Hohlspur. Gefährliche Situation auf der A1 der Westautobahn Richtung Wien. Kurz vor St. Valentin liegt dieses Fahrrad. Bitte fahren Sie in dem Bereich unbedingt vorsichtig.

0: Song, der gute Laune bringt. Definitiv Whitney Houston mit How Will I Know am Sonntagnachmittag auf Radio Wien. Ja, Szenen wie in einem Film haben sich an dieser Woche in Währing abgespielt. Und diese Geschichte hat unsere Leser und Leserinnen auch am meisten interessiert auf wien.orf.at. Schönen Nachmittag, Hubert Kickinger bei mir im Studio.
1: Hallo, schönen Nachmittag.
0: Es geht um den spektakulären Polizeieinsatz nach einem Raubüberfall in Währing diese Woche. Kannst du nochmal zusammenfassen, was ist genau am Donnerstag passiert?
1: Ja, in der Dorotheum-Filiale in der Währinger Straße ist ein Überfallsalarm ausgelöst worden. Laut einer Zeugin hat eine männliche maskierte Person mit Schusswaffe die Filiale betreten. Daraufhin sind 4 Mitarbeiter geflüchtet.
0: Jetzt hat diese Szene ziemlich dramatisch gewirkt. Was war der wie groß war der Einsatz der Polizei? Was haben die aufgefahren? Was hat es auch vor allem für die Umgebung bedeutet?
1: Ja, die Polizei hat das Gebiet großräumig abgesperrt und es sind viele Einsatzkräfte vor Ort gewesen, auch Spezialeinheiten wie Vega und Cobra. Es ist sogar ein Panzerwagen gesehen worden und für die Anrainerinnen und Anrainer ist das auch mühsam gewesen, weil manche sind nicht in ihre Wohnungen zurückgekommen.
0: Und was hat man am Ende herausgefunden? Ist der Täter eigentlich gefunden worden? Ist was gestohlen worden?
1: Der Täter ist nicht gefasst worden bis dato. Die Cobra hat die Filiale durchsucht, auch mit einem Suchhund. Aber nach stundenlangem Einsatz war klar, der Täter ist weg und er ist bis heute eben nicht gefunden. Und das Kuriose an dem Fall ist auch, am Tatort ist die mutmaßliche Beute gefunden worden. Also der Tatverdächtige hat sie offenbar bei der Flucht im Geschäft zurückgelassen.
0: Man kann also zusammenfassen, ein Überfall ohne Spur, aber letztlich auch ohne Beute.
1: Ja, hat sich nicht wirklich ausgezahlt. Ja.
0: Wenn Sie die ganze Geschichte nochmal nachlesen möchten, gerne auf wien.orf.at.
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3: Reinhard Fendrich mit Es tut so weh, wenn man verliert.

In einem roten, wirklich roten Outfit hat Robbie Williams gestern in Bratislava gerockt. Er sagte immer, er trägt ein rot-weiß-rotes Herz unter seiner tätowierten Brust. Aber heuer hat er einen Bogen um unser schönes Land gemacht, wenn auch nur einen knappen. Wer wollte, konnte ihn gestern in Bratislava erleben. Von Wien aus ja ein schneller Hupfer. Und natürlich auf der Playlist auch sein selbstgeschriebener Superhit Feel. Wir konnten ihn nicht live erleben, aber immerhin jetzt auf Radio Wien. Einen schönen Nachmittag und eine möglichst entspannte Zeit wünsche ich.

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1: Schönen Nachmittag mit Radio Wien. Es ist 17 Uhr. Zeit für die Nachrichten. Bernd Matschidolnik.
2: Schönen Nachmittag.
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2: E-Scooter-Fahrer nach Fahrerflucht erst durch Schreckschuss gestoppt. Schwere Brände im Friaul und in Venetien. Das Wiener Wetter sonnig und heiß. In der Brigittenau hat gestern Abend ein 16-jähriger E-Scooter-Fahrer ein 8-jähriges Mädchen angefahren und ist dann von der Unfallstelle geflüchtet. Die Polizei hat die Verfolgung aufgenommen und konnte den Jugendlichen erst durch Abgabe eines Schreckschusses stoppen. Mehr von Hubert Kickinger.
4: Gegen 18.45 Uhr fährt der Jugendliche das Mädchen am Leipziger Platz nieder. Die 8-Jährige wird leicht verletzt. Doch anstatt anzuhalten, flüchtet der Bursch auf dem E-Scooter. Dabei gefährdet er laut Polizei weitere Kinder am Gehsteig. Dann wirft er den E-Scooter weg und flüchtet zu Fuß in Richtung Döblinger Steg, sagt Polizeisprecher Markus Dittrich.
5: Da der Jugendliche fast entkommen wäre, haben die Polizisten schlussendlich einen Schreckschuss aus ihrer Dienstwaffe in das Gewässer des Donaukanals abgegeben, woraufhin der Jugendliche unmittelbar stehen geblieben ist.
4: Er gibt gegenüber den Beamten zu, das Mädchen niedergefahren zu haben und wird mehrfach angezeigt.
2: Landwirtschaftsminister Norbert Totschnig von der ÖVP kündigt Erleichterungen für Bauern wegen der Trockenheit an. Totschnig sagt, die Bauern würden durch günstige Betriebskredite unterstützt, Kredite könnten auch gestundet werden. Morgen soll die Hagelversicherung Zahlen vorlegen, wie groß die Schäden durch die Trockenheit tatsächlich sind. Der Iran stellt neue weitreichende Forderungen an die USA für eine Wiedereröffnung der Straße von Hormus. Die USA dürften die Islamische Republik nie wieder bedrohen, müssten den Krieg sofort beenden und aus der Region abziehen. Zudem fordert Teheran Entschädigungszahlungen für die Kriegsschäden. Im Nordosten Italiens halten zahlreiche Waldbrände die Einsatzkräfte gleichsam in Atem. In Friaul-Julisch-Venetien sind mehrere bereits eingedämmte Feuer wieder aufgeflammt. Besonders betroffen sind Bergregionen rund um Pordenone und Udine sowie die Gegend bei Tarvis. Mehr von Sophie Rupetz.
6: Löschhubschrauber kreisen über den Wäldern, am Boden kämpfen Feuerwehrleute gegen immer wieder aufflammende Brände. In Friaul-Julisch-Venetien bleibt die Lage angespannt. Am Monte Nero bei Tarvis ist ein bereits bekämpfter Waldbrand wieder aufgeflammt. Forstkräfte und freiwillige Feuerwehrleute sind vor Ort. Akut ist die Lage auch zwischen Monfalcone und Duino. Wind und Trockenheit haben die Flammen erneut angefacht. Unterstützung wurde auch aus Venedig angefordert. Die Feuer beeinträchtigen auch den Wochenendverkehr. Auf der Autobahn A4 gibt es weiterhin Einschränkungen. Auch im beliebten Badeort Legnano Sabbiadoro rückten gestern Einsatzkräfte zu einem Waldbrand nahe bebautem Gebiet aus.
2: Und das waren die Nachrichten um 5, damit zum Wiener Wetter und Olivia Peter.
1: Den heutigen Nachmittag verbringen Sie hoffentlich im Bad oder zumindest irgendwo im Schatten. 32 Grad zeigt das Thermometer in den meisten Bezirken an. Der Tag klingt auch sonnig aus.

Im Laufe der Nacht ziehen dann ab und zu Wolken durch, aber es bleibt auf jeden Fall trocken und die Temperatur sinkt auf 22 bis 17 Grad, im Westen vereinzelt bis auf 15 Grad. Morgen am Montag steht uns wieder ein sehr heißer Tag bevor mit Höchstwerten von 36 Grad. Gelegentlich ziehen mit mäßigem Westwind ein paar Wolken durch, vor allem am Nachmittag und Abend kann das sein und dann steigt zumindest leicht die Wahrscheinlichkeit für gewitterige Regenschauer. 3:05, wir schauen, was sich auf den Straßen tut. Erfreulich wenig, kommen überall problemlos voran. Möge es so bleiben, weiterhin eine gute Fahrt. Und ja, der Europacup ist geglückt. Jetzt ruft der Bundesliga-Stresstest. Für Rapid geht's gegen Ried. Spiel hat soeben begonnen, noch keine Tore gefallen. Sie hören es natürlich live auf Radio Wien und dazu viel gute Musik.

0: sommerliche Musik durch diesen Sonntagnachmittag, 9:09. Und jetzt schauen wir zur Fußball-Bundesliga. Mit viel Selbstvertrauen sind ja die Hütteldorfer heute nach Ried gereist. Und Dennis Bankowski vom Sport, das Selbstvertrauen, ja, hat ihnen schon das erste Tor beschert.
1: Ja, so ist es, Olivia. Das nennt man wohl einen Einstand nach was. Für Rapid hier, es sind ganz genau 9 Minuten um und die Hütteldorfer führen hier mit 1:0. Soeben passiert ein Flachschuss aus der Distanz von Jannes Horn. Der ist ja nicht unbedingt für seine Goalgetter-Qualitäten bekannt, wird dafür bezahlt, eigentlich hinten da im Defensivverbund alles zusammenzuhalten. Aber da zieht er einmal ab und der passt genau ins aus seiner Sicht rechte untere Eck. Da ist auch Riedkeeper Andi Leitner die Sicht ein bisschen verstellt und Rapid führt. Du hast das angesprochen, viel Selbstvertrauen, ja, das mit gutem Grund. 5 Pflichtspiele in dieser Saison, 3 im Europacup, 1 im Cup, dann das Auftakt-Bundesligaspiel letzte Woche, der Sieg gegen Altach und jetzt hier gegen Ried. Weiße Weste, nur Siege bisher und jetzt auch hier bei 34 Grad im oberösterreichischen Innviertel eine Hitzeschlacht, die Rapid jetzt gleich einmal mit einem 1:0 vielleicht etwas einfacher über die Bühne bringt, aber ja, das Innviertler Wasser, das rinnt dann noch lange hinunter bis nach Wien. Schauen wir mal, wie sich das Ganze gestaltet.
0: Genau, Dennis, und es gibt ja noch das heiße Gerücht, dass der Rieder Sportchef zu Rapid wechselt nach dem Tor, wahrscheinlich bestärkt, oder?
1: Ja, werden wir mal schauen, wie sich das Ganze gestaltet. Das ist aufgepoppt in den letzten Tagen. Wolfgang Vierl hat ja seit einigen Jahren sehr, sehr gut arbeitet hier im Innviertel für die SV Ried. Sehr gute, kluge Transferpolitik. Da hat man viele, viele gute Spieler verpflichtet. Letztes Jahr auch eine sehr, sehr gute Saison gespielt hier in Oberösterreich als Aufsteiger. Und dass es hier Begehrlichkeiten gibt, das ist natürlich ganz klar und logisch. Und jetzt, der Rieder Präsident hat es noch nicht bestätigt, aber so zwischen den Zeilen durchklingen lassen. Es wird verhandelt und da könnte es dann in einigen Tagen den sprichwörtlichen weißen Rauch geben, der da aufsteigt. Aber es ist bis dato ein Gerücht, aber ich würde sagen, ein sehr, sehr heißes. Wolfgang Vierla weg von Ried hin als möglicher technischer Direktor zu Rapid.
0: Danke für den Moment, Dennis, und du meldest dich wieder, wenn es News gibt. Danke dir.

Na, das war ein schnelles Tor beim Auswärtsspiel von Rapid in Ried. Die Hütteldorfer führen momentan mit einem Tor. Sobald wieder eines fallen sollte, hören Sie es natürlich bei uns auf Radio Wien. Und musikalisch hören Sie jetzt einen Wahlkampfsong. Zumindest war er als solcher gedacht. Wir sind in den späten 60er Jahren und es gilt, einen neuen Gouverneur zu wählen in Kalifornien, also quasi den Arnold Schwarzenegger von damals. Im Rennen Ronald Reagan und ein gewisser Timothy Leary, seines Zeichens Psychologe und Hippie-Guru. Und von dem war John Lennon so begeistert und hat deshalb einen Song rund um den Wahlkampfslogan von Timothy Leary geschrieben, der da lautete: Come together, join the party. Tja, aus der Party wurde nix. Timothy Leary wurde wegen Drogen festgenommen. Aber das Come Together, das hat es direkt in den Beatles-Titel geschafft. Der gleichnamige Song jetzt auf Radio Wien.

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1: Schönen Nachmittag auf Radio Wien, es ist 17:30. Die Austria hat heute Abend noch einen Härtetest zu bestehen gegen den LASK. Um 19 Uhr geht's los und Martin Lang für Rapid läuft der Härtetest gegen Ried aktuell. Und ja, Minute 9 war recht erfreulich aus Hütteldorfer Sicht.
2: Ja, wir haben es auch im Horststadion mitbekommen, dass Rapid 1-0 führt. Der Janis Horn jetzt Tore macht als Verteidiger von der Strafraumgrenze. Schuss, aber wenn man den, ich habe das ja schon im Europacup gesagt, der gefährlichste Offensivverteidiger im Moment mit Bendigo Spoller, der die Flanke gemacht hat bei Rapid. Und der Härtetest, den die Austria vor sich hat, ist gegen den LASK. Gegen, ja, kurioserweise ist durch diese Tabellenmathematik Rapid Tabellenführer, aber wird man schauen, wie lange, wenn der LASK auch hier wieder gewinnt, hat er 3-0 zum Auftakt gewonnen. Und der Didi Kübauer und der Manni Nastl, das Trainertour, stehen bereit. Die Mannschaft war schon kurz am Spielfeld des LASK. Die Austrianer sind noch in der gekühlten, klimatisierten Mannschaftskabine. Und ja, also es wird sehr spannend. Um 19 Uhr, also auch die Wiener Austria muss natürlich, ja, schwierig gegen den LASK vermeiden, dass man einen kompletten Liga-Fehlstart hat, weil wir ja vorige Woche in Wolfsburg verloren haben. Achtung, die Punkte in Olivia werden nicht mehr geteilt heuer. Also wenn man jetzt, das ist, wenn man Punkte gewonnen hat, war das natürlich manchmal bitter, aber es ist natürlich, wenn man Punkte verloren hat, kriegt man die nicht zurück und kann nicht sagen, na, die Saison dauert noch, ne? Sondern die fehlen dir dann wirklich, wenn du 0 Punkte nach 2, 3 oder nur einen nach 4 Runden hast. Das ist, trifft alle Mannschaften. Das ist halt gleich, das ist wie das Wetter. Es trifft irgendwie alle. Apropos 0-0 WRC Salzburg noch und Wetter, wie gesagt. Es trifft auf alle zu, wie das Wetter irgendwie ist. Ne?
1: Also da kann ich nur empfehlen, noch lang in den gekühlten Kabinen zu bleiben, weil aktuell haben wir noch 32 Grad in der Stadt. Tag klingt dann sonnig aus. Die Temperaturen in der Nacht gehen allerdings angenehm zurück auf, naja, 22 bis 17 Grad, also in der Innenstadt nicht ganz so angenehm, wieder eine Tropennacht. Aber in den Außenbezirken 17 Grad, im Westen vereinzelt sogar bis auf 15 Grad sinkt das Ganze. Morgen am Montag dann erneut sehr heiße Werte, 36 Grad, viel Sonnenschein, gelegentlich ziehen dann ein paar Wolken durch und am Nachmittag und Abend könnte es eventuell gewittrige Regenschauer geben, aber ergiebiger Regen wird das definitiv nicht werden. Und wir schauen noch auf die Straßen, 17.31 Uhr, die beste Verkehrsinformation der Stadt. Das ist flott erledigt, es sind uns nämlich keine Störungen gemeldet worden, auch keine Staus und keine Unfälle. Gott sei Dank, möge es so bleiben, eine sichere Fahrt Ihnen.
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0: Ein Duell mit Oberösterreich steht heute für die Wiener Clubs an. Die Austria matcht sich um 19 Uhr mit dem LASK und bereits seit 34 Minuten am Laufen das Spiel der Hütteldorfer gegen Ried. In der 9. ist das erste Tor gefallen. Dennis Bankowski, seither allerdings keines mehr. Da hat es nicht mehr gerappelt im Karton.
1: Na, es ist natürlich brütend heiß heute, Oliver, das muss man schon sagen. Die Hydration Break, die wir seit der Weltmeisterschaft kennen, die Trinkpause heute ganz, ganz dringend notwendig, auch wenn man sich das kalte Getränk über den Kopf leert. Das haben beide Mannschaften getan. Ansonsten ja, relativ viel Leerlauf, Rapid, aber insgesamt die bessere Mannschaft, die aktivere Mannschaft und vor allem die gefährlichere Mannschaft. Jetzt noch ein sehr, sehr guter Drehschuss von Yusuf Demi aus halblinker Position, der Edeltechniker. Da streicht der Ball ganz knapp am Rieder Gehäuse vorbei. Jetzt zum ersten Mal Einwurf für die Rieder offensiv, aber da ist von Seiten der Oberösterreicher, der Innviertler, noch nicht wirklich irgendetwas Gefährliches gekommen. Also Rapid hat hier diese Partie in den ersten 36 Minuten absolut im Griff. Und zum Torschützen, zum 1:0, wie du es angesprochen hast, in der 9. Minute, Janis Horn, da muss man eins dazu sagen, der ist 29 Jahre und schießt sein allererstes Bundesliga-Tor. Da hatten ihn die Mannschaftskollegen schon ein bisschen am Heckerl, so quasi, so alt bist du schon und hast immer noch nicht getroffen. Einmal im Europacup, aber noch nie in der österreichischen Bundesliga. Jetzt hat er diese Scharte ausgemerzt, der Deutsche Janis Horn. Jetzt hat er getroffen und das ist heute bei diesen Temperaturen und beim schweren Gang im oberösterreichischen Innviertel ganz, ganz wichtig für Rapid. Also alles im Griff, derzeit 36,5 Minuten um 1:0, die verdiente Führung der Hütteldorfer gegen die Rieder.

0: Gladys Knight and the Pipes am Sonntagabend auf Radio Wien. Es ist 17:45. Ein kurzes Update vom Spiel Rapid gegen Ried. Die Hütteldorfer führen auswärts in Ried nach wie vor mit einem Tor. Sobald sich wieder was tut, hören Sie es natürlich live auf Radio Wien. Und jetzt begrüße ich bei mir im Studio Carmen Siddiqui-Ludwig von Wien heute. Wir schauen kurz auf die Themen, Carmen.
1: Hallo Olivia. Ja, es geht jetzt wieder um Wohnungseinbrüche mit Säure. Die Täter knacken dabei das Türschloss mittels Salpetersäure. In diesem Jahr hat es schon knapp 20 solcher Fälle gegeben. Die Wiener Polizei vermutet hinter den Taten eine internationale Bande, die von Land zu Land zieht, ähnlich wie bei den Bankomat-Sprengungen. Mhm. Die Wiener Polizei rät jedenfalls, aufmerksam zu sein und etwa nach Klebefäden an der Tür Ausschau zu halten.
0: Und dann bekomme ich was bestätigt, was ich mir schon lange gedacht habe, mit Freunden auch diskutiert, dass heuer die Wespen schon so aktiv sind. Und ja, es ist ein besonders starkes Wespenjahr.
1: Ja, man merkt es wirklich. Wespen gehören ja zum Sommer dazu. Dieses Jahr sorgen sie aber für besonders viel Arbeit. Wiens Schädlingsbekämpfer verzeichnen deutlich mehr Einsätze als im vergangenen Jahr. Woran das liegt und wie man sich in der Nähe von Wespen am besten verhält, darüber berichten wir dann in Wien heute.
0: Ich nehme an, ruhig und nicht panisch, also all das, was ich mache.
1: Nicht herumfuchteln und so weiter, genau.
0: Also Sie sehen dann alles dazu heute in Wien heute. Um 19 Uhr geht's los auf ORF 2.
1: Bis dann.

0: Musik in Rot-Weiß-Rot am Sonntagabend auf Radio Wien, 10 Minuten vor 18 Uhr. Ja, die Spieler freuen sich jetzt wahrscheinlich schon auf die klimatisierten Kabinen. Dennis Pankowski vom Sport, weil ihr habt eine ziemliche Hitzeschlacht, bei der Rapid aktuell führt. Dennis Pankowski aus Ried, nach wie vor Rapid führt und geht damit jetzt in die Pause.
1: Ja, soeben hat Schiedsrichter Walter Altmann diese ersten 45 Minuten abgepfiffen. Rapid führt durch das frühe Tor des deutschen Janis Horn. Ein Flachschuss in der 8. Minute mit 1:0. Aber jetzt in den letzten Minuten, da kann man doch etwas von Glück sprechen aus Sicht der Hütteldorfer, dass man diese 1:0-Führung in die Pause gebracht hat. Es hat nämlich eine riesen Doppelchance für die Rieder gegeben. Zuerst Evan Egosa Esoviren, den die Rieder Fußballfans, den die Rapid Fußballfans auch aus Wien vom FAC von früher schon kennen. Der rennt da ganz alleine auf den Rieder Keeper zu, auf Niklas Hedl, der kann mit dem Fuß gerade noch abwehren. Und dann Stefan Schwab, das Rapid-Urgestein, 6 Jahre in Hütteldorf gespielt, jetzt neu bei Ried, knallt das Leder da aus 25 Metern an die Querlatte. Also eine wirklich große Doppelchance für die Rieder. Aber das, was zählt im Fußball, wissen wir, das steht auf der Anzeigentafel. Und da steht bei Rapid ein 1er, bei Ried ein 0er. Und damit geht es jetzt in die brütend heiße Pause. 34 Grad hier im oberösterreichischen Innviertel.
0: Irre. Aber wir freuen uns auf jeden Fall auf eine spannende zweite Halbzeit und Dennis, du hast das dann wieder für uns im Blick. Bis später.
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0: schönen Sonntagabend mit den Cranberries und Linger auf Radio Wien. Es ist 18 Uhr. Damit Zeit fürs Nachrichtenupdate von Bernd Maciedolnik.
1: Schönen Abend.
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1: Ab morgen weitere S-Bahnen gesperrt. Positive Bilanz für Schulbuch-Jugendbeirat. Das Wiener Wetter morgen wieder sonnig und heiß. Für viele Pendlerinnen und Pendler nach Wien wird es ab morgen um einiges schwieriger. Es kommen nämlich weitere Schnellbahnsperren nördlich von Wien dazu. Es gibt allerdings einen Schienenersatzverkehr. Die Details hat Hubert Kickinger.
3: Seit Ferienbeginn ist die Stammstrecke zwischen Praterstern und Floridsdorf gesperrt. Auch die S80 ist ebenfalls zum Teil gesperrt. Ab morgen kommt es dann zu weiteren Sperren, und zwar auf der Nordbahn, der Laaer Ostbahn und der Nordwestbahn. Damit wird der Zugverkehr von Korneuburg, Wolkersdorf und Süßenbrunn nach Wien eingeschränkt. Die ÖBB richten einen Schienenersatzverkehr mit Bussen ein und es wird auch sogenannte Expressbuslinien geben von Wolkersdorf und von Korneuburg nach Wien. Mit Schulbeginn am 6. September sollen die Sperren im Norden Wiens dann aufgehoben werden. Allerdings, dann beginnt in Wien die über einjährige Sperre der Stammstrecke zwischen Hauptbahnhof und Praterstern.
1: Das Verteidigungsministerium sucht einen Nachfolger für Generalstabschef Rudolf Striedinger. Er geht Ende September in Pension. Bis dahin soll sein Nachfolger feststehen. 6 Offiziere haben sich für den höchsten Posten im Bundesheer beworben. Ministerin Tanner will alle 6 Bewerber persönlich anhören, besonders die 3 Bestgereihten. Jener 72-Jährige, der am Freitag in der Stadt einen 4-Jährigen in seine Wohnung gebracht haben soll, verweigert die Aussage. Der Mann wurde unter anderem wegen des Verdachts des sexuellen Missbrauchs angezeigt und in eine Justizanstalt eingeliefert. Der Bub soll in den kommenden Tagen befragt werden. Zum Internationalen Tag der Jugend am 12. August hat der Bundesverlag ÖBV jetzt erstmals seinen neuen Jugendbeirat bilanziert. Seit Beginn des Vorjahres werden nämlich 12 Jugendliche aus ganz Österreich bei der Erstellung der Schulbücher aus dem Bundesverlag mit einbezogen und das bringt jetzt schon Verbesserungen, berichtet Katja Arthofer.
4: Es sei so wichtig, dass Jugendliche bei den Themen mitbestimmen dürfen, die sie betreffen, sagt Janina Hofmann vom Bundesverlag ÖBV.
5: Jugendliche haben fast jeden Tag mit Schulbüchern zu tun und deswegen finden wir, es sollten auch ihre Meinungen und Wünsche damit einfließen.
4: Anfang 2025 ist deshalb beim Bundesverlag ein Jugendbeirat eingerichtet worden.
5: Die Jugendlichen sind bei Präsenzterminen und auch bei Online-Sitzungen eingebunden und wir sind immer total positiv überrascht, wie differenzierte und kluge Meinungen die Jugendlichen zu Schulbüchern haben. Es haben sich schon einige sehr konkrete Dinge geändert. Da geht es um Dinge wie verständliche Texte, welche Illustrationen, Bilder ihnen gut gefallen, aber durchaus auch inhaltliche Sachen.
4: Der Jugendbeirat besteht aus 12 14- bis 19-Jährigen aus ganz Österreich. Die Auswahl für das kommende Jahr findet im Winter statt. Interessierte können sich aber schon jetzt beim ÖBV melden.
1: Und das waren die Nachrichten um 6, damit zum Wiener Wetter und Olivia Peter.
0: Ja, und es ist noch immer recht heiß bei uns in der Stadt. 32 Grad in den meisten Bezirken. Der Tag wird auch sonnig ausklingen. In der Nacht ziehen dann dünne Wolken durch. Es bleibt aber trocken und die Temperatur sinkt auf 22 bis 17 Grad. Wenn Sie im Westen der Stadt wohnen, haben Sie Glück, da ist es noch ein bisschen kühler. 15 Grad, also perfekt, um nochmal gut durchzulüften. Bevor uns dann morgen wieder hitzige 36 Grad erreichen. Der Sonnenschein überwiegt dann auch. Gelegentlich ziehen mit mäßigem Westwind ein paar Wolken durch und am Nachmittag und Abend kann es eventuell einen gewitterigen Regenschauer geben. Aber sehr ergiebig wird der nicht ausfallen, wenn er überhaupt kommt. 6:03, kurzer Blick auf die Straßen, flott erledigt, alles in Ordnung, weiterhin gute Fahrt.
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0: Der Sonntag geht langsam ins Finale, damit auch das Wochenende. Ich hoffe sehr, Sie haben genug Kraft und Energie sammeln können für die anstehende Arbeitswoche.

Woche und wir bringen es jetzt in den Abend mit. Super Hits von Gloria Gaynor, Barry Manilow oder auch Cher, also hoffentlich für jeden Geschmack das Richtige dabei und das Spiel Ried gegen Rapid natürlich weiterhin live zu hören bei uns.

0: Gloria Gaynor am Sonntagabend auf Radio Wien. Und apropos Batterien aufladen, gerade wieder begonnen, das Spiel Ried gegen Rapid. Und Dennis, ich glaube, die Halbzeitpause oder hat den Spielern ganz gut getan. 34 Grad hat sie im Spielfeld, das muss man mal aushalten. Sind sie denn jetzt wieder frischer?
1: Ja, Oliver, ich würde nicht von Batterien aufladen sprechen, sondern eher von Batterien kühlen in diesen 15-Minuten-Pause. Jetzt jedenfalls scheinen die Rapidler die Batterien etwas besser gekühlt zu haben. Zwei ganz gute Möglichkeiten durch Ercan Kara. Zuerst der Fährschlag knapp vorbei, dann scheitert er an Ritz-Törter Andreas Leitner. Vor der Pausensirene, vor dem Pausenpfiff hatten die Oberösterreicher, die Rieder, zwei wirklich ganz, ganz dicke Möglichkeiten. Ein Schuss an die Querlatte von Stefan Schwab war da mit dabei und ein Solo von Egosa, das dann Niklas Hedl vereitelt hat. Jetzt ja, eine Partie auf Augenhöhe, wo noch alles passieren kann. Rapid führt immer noch durch diesen frühen Treffer von Janis Horner in der 8. Minute mit 1:0. Und ja, von Minute zu Minute steigt die Wahrscheinlichkeit, dass man diese heutige Dienstreise ins Innviertel mit 3 Punkten dann zurück in den Bus antritt. Aber ja, ich würde mal sagen, da ist noch lange nichts entschieden. Ried sehr, sehr bemüht jetzt hier vielleicht doch noch das Blatt zu wenden. Wir schauen, was sich tut. 1:0 die Führung nach wie vor von Rapid.
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0: Wenn man jung ist oder noch jünger, überlegt man dann und wann, was werde ich denn mal später in der Pension machen?
1: Das ist für mich nur so weit entfernt, dass ich mir überhaupt keine Gedanken drüber mache.
0: Na gut, aus eigener Erfahrung kann ich sagen, je älter man wird, desto konkreter werden die Vorstellungen. Manche planen dann, die Welt zu bereisen, ein Buch zu schreiben, vielleicht wieder an die Uni zu gehen. Und gar nicht wenige wollen weiterarbeiten. Da ist Hitlieferant Barry Manilow keine Ausnahme. Das Rumsitzen in der Villa war ihm offenbar zu fad und er tourt jetzt mit 83 frisch fröhlich durch die Vereinigten Staaten und gibt nochmal Songs wie diesen zum Besten. I wanna do it with you. Naja, wenn es Spaß macht, soll er machen.

0: ABBA singen gleich The Winner Takes It All für uns. Na, beim Spiel Ried gegen Rapid. Momentan Rapid auf Siegeskurs zur zweiten Halbzeit. Allerdings noch kein weiteres Tor gefallen. Also die Hütteldorfer führen nach wie vor mit einem Tor. Sollte ein weiteres fallen, hören Sie es gleich bei uns auf Radio Wien.
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4: Und gern auch jetzt um 6:30 am Sonntagabend. 32 Grad, das waren heute die Höchstwerte. Schön langsam sinkt jetzt die Temperatur. Allerdings ist es immer noch heiß in der Stadt mit durchschnittlichen 31 Grad. Der Tag, der endet dann auch sonnig und in der Nacht gehen die Werte zurück auf 22 bis 17 Grad. Im Westen können es vereinzelt auch 15 Grad sein. Nützen Sie die Nacht unbedingt nochmal zum gut durchlüften, denn morgen wird wieder ein sehr heißer Tag, 36 Grad am Nachmittag. Der Sonnenschein überwiegt auch, gelegentlich ziehen dann mit mäßigem Westwind ein paar Wolken durch und am Nachmittag bzw. Abend steigen die Chancen, wenn man so möchte, für gewitterige Regenschauer leicht an, aber nicht ganz sicher, dass überhaupt was kommt und wenn, wird es nicht besonders ergiebig sein. Auf den Straßen schaut es gut aus, das können wir ruckzuck erledigen. Keine Störungen, keine Unfälle, keine Baustellen, keine Staus. Ja, Baustellen schon, aber keine Verzögerungen davor. Kommen Sie sicher an Ihr Ziel.
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0: der 73. Spielminute bei Ried gegen Rapid. Aus Hütteldorfer Sicht ist der Blick auf die Anzeigetafel recht erfreulich. Für einen Blick aufs Spielfeld haben wir Dennis Pankowski. Und da muss man sagen, Dennis, die Rapidler haben ein paar Chancen liegen lassen, oder? In den letzten paar Minuten.
1: Ja, so ist es und das hat sich jetzt soeben gerecht in der 74. Minute. Jetzt schießt die SV Ried den Ausgleich bzw. köpfelt ihn. Und der Torschütze, das ist aus Sicht von Rapid ein ganz, ganz guter alter Bekannter, nämlich Stefan Schwab, der aus Deutschland zurückgekehrt ist in die österreichische Bundesliga, bei Ried angedockt hat in dieser neuen Saison. Und jetzt schießt er hier das 1:1 den Ausgleich. Und das muss man wirklich sagen, nicht unverdient, denn Rapid hat in den letzten 10, 15 Minuten den Spielbetrieb mehr und mehr eingestellt, hat die Rieder kommen lassen, hat viel zu wenig getan für das eigene Spiel, offensiv kaum mehr Akzente setzen können. Chance um Chance für die Rieder, zwar keine hochkarätigen, aber einmal ist die Wahrscheinlichkeit halt groß, dass er drin ist. Und das hat Stefan Schwab jetzt bewiesen. 1:1, also das wird eine heiße Schlussphase. Alles wieder offen hier in Oberösterreich im Innviertel.

0: mit den Simple Minds ins Tagesfinale am Sonntagabend auf Radio Wien. Und Denis Bankowski, das ist halt Fußball. Viel tut sich da beim Spiel Ried gegen Rapid. Viele Tore gefallen. Das Wichtigste mal aus Hütteldorfer Sicht, sie führen.
1: Ja, das hat nicht lange gedauert, dieser Schockzustand nach dem Ausgleich der Rieder durch Stefan Schwab, den Ex-Rapidler, gleich mehr oder weniger mit dem Wiederanstoß dann sozusagen ist der Joker gekommen, Haidara, und der sticht, der nutzt einen Abwehrfehler von Maliček aus auf Rieder Seite und trifft per Innenstange zum 2:1, also die Plus-1-Führung von Rapid wieder hergestellt. Jetzt spielen wieder die Rieder, die wollen das natürlich auch nicht hinnehmen. Jetzt nächste dicke Möglichkeit von Rasner, so eben eingewechselt, aber Niklas Hedl jetzt hier am Posten, also das wäre es jetzt schon wieder gewesen. Also gutes Match jetzt hier, spannendes Match auf Augenhöhe, aber Rapid führt wieder. Also lange hat es nicht gedauert, dass es hier zu einer möglichen Punkteteilung gekommen wäre. 2:1 jetzt hier und es geht noch 7 Minuten regulär.
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0: Nothing's gonna stop us now. Das Motto auch der Hütteldorfer. Sie führen nach wie vor auswärts mit 1:2 gegen Ried. Aber noch kommt ja noch die Nachspielzeit. Also nichts ist fix. Wir bleiben weiter für Sie dran.
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0: nach 19 Uhr am Sonntagabend. Jetzt können sich die Hütteldorfer die Schweißperlen von der Stirn wischen. Die einen der Hitze geschuldet, die anderen war schon durchaus mal kurz unter Druck, Dennis.
1: Ja, 90 Minuten sind um, 5 Minuten der Nachspielzeit sind um. Ried hat noch einmal alles versucht, um hier den Ausgleich zu erzielen. Und jetzt, genau jetzt, Schiedsrichter Altmann mit dem Schlusspfiff. Rapid gewinnt im Innviertel in Oberösterreich gegen Ried mit 2:1. Also, der zweite Sieg im zweiten Spiel dieser noch jungen Bundesliga-Saison ist in trockenen Tüchern. Ganz, ganz viel Schweiß, ganz, ganz viel Arbeit. Die Rieder, die haben wirklich in der zweiten Hälfte ein gutes Spiel gemacht, haben gedrückt. Rapid hat für meinen Geschmack zu wenig getan, aber letztlich dann noch durch diesen postwendenden Siegestreffer, durch dieses 2:1 nach dem Ausgleich der Rieder durch Stefan Schwab. Ja, doch, doch, die drei Punkte mitgenommen. Also das nennt man dann wohl einen positiven Saisonauftakt. 6 Pflichtspiele saisonübergreifend mit Conference League Quali, mit Cup und Bundesliga. 6 Siege. Rapid ist auf Kurs. 2:1 hier in Ried.
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0: Kommen Sie gut in den Sonntagabend mit Radio Wien, mit einfach guter Musik und natürlich allen Infos jetzt um 19 Uhr von Bernd Macedolnik.
1: Schönen Abend.
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1: Auszeit WG, es gibt eine erste gerichtliche Entscheidung. Lehrwerkstätten werden immer beliebter. Das Wiener Wetter morgen wieder sonnig und noch heißer. Seit einem Monat gibt es jetzt die sogenannte Auszeit-WG für kriminelle Kinder unter 14 in einem Haus am Stadtrand in Simmering. Für den ersten Bewohner ist wie erwartet eine erste gerichtliche Prüfung beantragt worden. Eine endgültige Entscheidung des Gerichts gibt es noch nicht. Der 13-Jährige muss zumindest vorläufig in der WG bleiben, wie Daniel Pichler berichtet.
3: Weiter in der Auszeit-WG oder doch die sofortige Entlassung eines 13-jährigen Burschen. Das Gericht muss nun innerhalb von 2 Wochen endgültig entscheiden, wie es mit dem ersten WG-Bewohner weitergeht. Die Frage ist wohl nicht ganz einfach zu klären, denn schließlich handelt es sich bei der geschlossenen Einrichtung für strafunmündige Kinder um rechtliches Neuland. Geklärt werden müssen mehrere Kriterien, ob ein Kind in so einer Wohngemeinschaft festgehalten werden darf. Dazu zählt etwa eine psychische Krankheit. Und der Teenager muss eine Gefahr für sich selbst oder andere sein. Dazu kommen noch juristische Formalitäten, ob die WG überhaupt als Einrichtung nach dem Heimaufenthaltsgesetz taugt. Egal wie das Gericht nun entscheidet, es wird möglicherweise ein Instanzenweg bis zum obersten Gerichtshof werden. An der WG und dem Konzept gibt es herbe Kritik von namhaften Fachleuten und der Volksanwaltschaft.
1: Die vor allem als langjähriges Ensemblemitglied des Wiener Volkstheaters bekannt gewordene Schauspielerin Vera Borek ist gestern Abend im Alter von 85 Jahren nach einem kurzen Spitalsaufenthalt in Wien verstorben. Sie prägte über viele Jahre hinweg mit ihren markanten Rollengestaltungen das Wiener Bühnengeschehen. Von 1982 bis zu seinem Tod 1986 war Vera Borek mit Helmut Qualtinger verheiratet. In Kärnten ist ein 20-jähriger Fußgänger bei einem Verkehrsunfall getötet worden. Der junge Mann war in der Früh auf dem Heimweg von einem Feuerwehrfest, als er von einem entgegenkommenden Auto frontal erfasst worden ist. Der Lenker flüchtete. Die Polizei sucht nun nach dem Fahrer. Jugendliche, die keine Lehrstelle finden, können ihre Lehrausbildung auch in einer sogenannten überbetrieblichen Lehrwerkstätte des AMS absolvieren. Und da zeigt sich, der Anteil der Jugendlichen mit Migrationshintergrund in diesen Lehrwerkstätten steigt. Mehr von Astrid Petermann.
4: Die überbetriebliche Lehrlingsausbildung ist eine Art Auffangnetz. Vor allem Jugendliche mit Migrationshintergrund tun sich oft schwer, in einem Betrieb unterzukommen. Das habe vor allem 2 Gründe, so AMS-Chef Johannes Kopf.
5: Der eine Punkt ist die regionale Verteilung. Wir haben zu wenig Lehrstellen in Wien. Wien ist eine stark wachsende Stadt mit sehr viel Zuwanderung. 3/4 aller Geflüchteten sind in Wien, auch der jungen Geflüchteten.
4: Dazu kommen oft mangelnde Deutschkenntnisse, aber auch Themen wie Diskriminierung. Um mehr Jugendliche gleich in Unternehmen unterzubringen, fordert Kopf unter anderem mehr Berufsinformation. Immer noch gäbe es einen Ansturm auf bestimmte Lehrberufe, während in anderen Bereichen Lehrlinge gesucht werden.
1: Und das waren die Nachrichten um 7, damit zum Wiener Wetter und Olivia Peter.
0: Und da geht's noch mit Sonne in den heutigen Abend. Im Laufe der Nacht ziehen dann ab und zu Wolken durch. Der Wind ist schwach und die Temperatur sinkt auf 22 bis 17 Grad. Im Westen der Stadt sind auch vereinzelt 15 Grad möglich. Morgen wird's heißer als heute, so viel steht fest, 36 Grad die Höchstwerte. Der Sonnenschein überwiegt, aber gelegentlich kommen dann vor allem am Nachmittag und Abend auch Wolken zu uns in die Stadt. Also damit steigt dann die Wahrscheinlichkeit für gewitterige Regenschauer zumindest leicht an. Und auch am Dienstag hält die Hitze noch an. Der Tag beginnt schon sehr warm, am Nachmittag bis zu 33 Grad. Dazu sehr lange Sonnenschein, Wolken sind nur vorübergehend am Himmel und es bleibt auf jeden Fall trocken. 7:03, wir schauen noch mal, was sich auf den Straßen tut, denn da ist in den letzten Minuten in Wien zwar nichts passiert, aber in Niederösterreich auf der A2, der Südautobahn Richtung Wien, bei Wiener Neustadt vor dem Baustellenbereich Stau und 15 Minuten mehr Fahrzeit. Dann S6 Semmering-Schnellstraße Richtung Wien zwischen Glocknitz und Neunkirchen ist ein Unfall passiert und zwar im Baustellenbereich. Hier ist der rechte Fahrstreifen gesperrt, Stau baut sich bereits auf. Momentan haben sie 20 Minuten Zeitverlust. Und noch eine Meldung für den öffentlichen Verkehr. Die Südbahnstrecke ist zwischen Wien-Meidling und Liesing unterbrochen. Grund ist hier eine Stellwerkstörung im Bahnhof Hetzendorf. Schnellzüge und Regionalzüge warten die Sperre vorerst ab. Fernzüge werden so lange über die Pottendorfer Linie umgeleitet. Ich wünsche Ihnen eine sichere Fahrt, eine gute Fahrt, einen schönen Abend. Genießen Sie es noch und vor allem nicht vergessen, gut durchlüften.
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1: Einen schönen Abend. Mein Name ist Barbara Wackolbinger und Sie hören den Radio Wien Wochenrückblick. Das sind die wichtigsten Nachrichten der Woche in einfacher Sprache und einfach erklärt. Und darüber sprechen wir heute. In Österreich war es so heiß wie noch nie. In Wien hat es die heißeste Nacht gegeben. Und die Hitze macht in vielen Ländern Probleme.
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1: In Österreich war es diese Woche extrem heiß. In Bad Deutsch-Altenburg hat es am Mittwoch 41,2 Grad gehabt. Bad Deutsch-Altenburg ist ein Ort im Bundesland Niederösterreich. So heiß war es vorher noch nie in Österreich. Auch in Wien war es diese Woche sehr heiß. Auch in der Nacht ist es heiß geblieben, denn der Beton in der Stadt speichert die Hitze. In der Nacht von Dienstag auf Mittwoch hat es 27,4 Grad gehabt. So heiß war es in Wien in der Nacht vorher noch nie. In vielen Ländern in Europa ist es auch so heiß wie in Österreich. Es hat auch seit Wochen fast nicht geregnet. In vielen Flüssen fließt deshalb nur noch wenig Wasser. Schiffe können nicht überall fahren. Auch die Bauern haben Probleme. Ihre Felder sind sehr trocken. Deshalb gibt es in diesem Jahr zum Beispiel viel weniger Getreide. Aus Getreide wird Mehl gemacht. Das war der Radio Wien Wochenrückblick in einfacher Sprache und einfach erklärt. Noch einmal anhören oder nachlesen können Sie den Wochenrückblick einfach wichtig auf der Radio Wien Internetseite wien.orf.at.
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0: Im Nachrichtenstudio ist Konstantin Hahn. Seit Mai gelten strengere Regeln für E-Scooter und deren Fahrer. Verkehrsminister Peter Hanke denkt aber bereits über weitere Verschärfungen nach. Im kommenden Frühjahr soll Bilanz gezogen und eventuell nachgeschärft werden. Theresa Eder.
1: Die Helmpflicht für unter 16-Jährige gilt erst seit Mai und schon jetzt denkt der Verkehrsminister darüber nach, sie auf unter 18-Jährige auszuweiten. Im Frühjahr 2027, also ein Jahr nachdem die neuen Regeln in Kraft getreten sind, will Hanke dann Bilanz ziehen. Wenn sich die Unfall- und Verletztenzahlen bis dahin nicht verbessern, könnten weitere Verschärfungen wie die Helmpflicht bis 18 kommen. Im Interview mit der Kronenzeitung verweist er auch auf neue Vorgaben für die Ausstattung der E-Scooter oder auch auf die Promillegrenze von 0,5.
0: Als Reaktion auf den Drohnenvorfall am Leipziger Flughafen verdoppelt das deutsche Innenministerium die Antidrohneneinheit der Bundespolizei. So sollen im gemeinsamen Drohnenabwehrzentrum künftig 300 statt 150 Einsatzkräfte für die Drohnenabwehr zur Verfügung stehen. Das berichtet die Bild am Sonntag. Gleichzeitig soll das Netz der operativen Stützpunkte von bisher 4 auf 8 Standorte deutschlandweit verdoppelt werden. In der kommenden Woche gibt es seit langem wieder einmal eine totale Sonnenfinsternis. Zu sehen ist es etwa in Spanien. Dort bereitet man sich auf einen Touristenansturm vor. Hotels sind ausgebucht, Plätze auf Balkonen zum Beobachten des Schauspiels werden teuer vermietet. Aber auch 2 andere Länder, die touristisch nicht ganz so überlaufen sind wie Spanien, erwarten Zehntausende Besucher wegen der Sonnenfinsternis, nämlich Grönland und Island, berichtet Barbara Tschandl.
2: Die Hotels und Campingplätze in den isländischen Westfjorden, wo die Sonnenfinsternis besonders gut zu sehen ist, sind in diesen Tagen ungewöhnlich voll. Wir sind komplett ausgebucht und erhalten noch immer viele E-Mails mit Anfragen, sagt eine Hotelbetreiberin. In der gesamten Gegend werden wegen des Naturschauspiels in der kommenden Woche Straßen ausgebaut, Campingplätze erweitert und sogar die Telefonverbindungen werden für den Besucheransturm verstärkt. Die Buchungen sind im Vergleich zum Vorjahr um rund 57% angestiegen. Aber nicht nur Island steckt in den Vorbereitungen. Auch ein nördlicheres Land, nämlich Grönland. Auch dort kann man die Sonnenfinsternis gut sehen und auch dort wird es wohl voller sein als sonst. Alleine 12 bis 15 Kreuzfahrtschiffe haben sich angekündigt, um für die Sonnenfinsternis in den größten Fjord der Welt, den Kangerlitsiwak, einzufahren.
0: Die Schauspielerin Vera Borek ist im Alter von 85 Jahren nach einem kurzen Spitalsaufenthalt in Wien gestorben. Das ist aus dem Umfeld ihrer Familie bekannt geworden. Borek war vor allem als langjähriges Ensemblemitglied des Wiener Volkstheaters bekannt geworden. Auch in Filmen wie Geschichten aus dem Wienerwald und in Fernsehserien wie Kommissar Rex und Tatort hat sie mitgespielt. Das waren die Nachrichten mit Konstantin Hahn. Und jetzt zum Wetter.
3: Die Nacht verläuft meist trocken, klar und lau. Auch die letzten Schauer und Gewitter im Westen klingen bald ab. Tiefstwerte 12 bis 22 Grad. Der Montag bringt dann in ganz Österreich etliche Sonnenstunden. Ungetrübt wird es aber nicht sein. Vorübergehend können nämlich dichtere Wolkenfälle durchziehen und am Nachmittag bilden sich stellenweise teils kräftige Regenschauer oder Gewitter. Am größten ist die Wahrscheinlichkeit dafür im Bergland. Im Donauraum dürfte es dagegen trocken bleiben. Es wird noch eine Spur heißer. Die Temperaturen steigen auf 28 bis 36 Grad. So viel zum Wetter von Michael Mattern.
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1: Einen schönen Abend. Mein Name ist Barbara Wackolbinger und Sie hören den Radio Wien Wochenrückblick. Das sind die wichtigsten Nachrichten der Woche in einfacher Sprache.

0: und einfach erklärt. Und das sind heute unsere Themen. Tausende Menschen sind in die spanische Stadt Ceuta gekommen. In Wien hat es in der Lobau gebrannt. Und in Österreich gibt es eine Sonnenfinsternis.
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0: Ceuta ist eine besondere Stadt. Ceuta gehört zu Spanien, aber Ceuta liegt in Afrika. Viele Menschen aus Afrika wollen nach Europa. Sie hoffen in Europa auf ein besseres Leben. Deshalb sind mehr als 70.000 Menschen plötzlich nach Ceuta gekommen. Sie wollten dann weiter nach Europa. In Ceuta hat es großes Chaos gegeben. Viele Menschen sind gestorben. Das soll nicht noch einmal passieren. Deshalb reden jetzt die Politiker miteinander. In Wien hat es einen großen Brand in der Lobau gegeben. Die Lobau ist ein Nationalpark. In einem Nationalpark sind Pflanzen und Tiere besonders geschützt. Viele Feuerwehrleute haben das Feuer in der Lobau gelöscht. Hubschrauber haben dabei geholfen. Der Grund für den Brand ist noch nicht klar. Wahrscheinlich hat jemand eine Zigarette weggeworfen. Das ist streng verboten. Am nächsten Mittwoch gibt es in Österreich eine Sonnenfinsternis. Bei einer Sonnenfinsternis schiebt sich der Mond vor die Sonne. Deshalb wird es am Tag finster. Eine Sonnenfinsternis ist sehr selten. Dieses Mal wird die Sonne fast ganz verschwinden. Viele Menschen wollen die Sonnenfinsternis sehen. Dafür braucht man aber eine spezielle Brille. Man darf nicht direkt in die Sonne schauen. Das war der Radio Wien Wochenrückblick in einfacher Sprache und einfach erklärt. 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
1: Im Nachrichtenstudio ist Konstantin Hahn. Durch Trockenheit freigelegte Flussbette oder zurückgegangene Seen haben in Österreich in den vergangenen Wochen immer mehr gefährliche Weltkriegsrelikte freigelegt. Insgesamt sind heuer bereits mehr als 12 Tonnen Kriegsmaterial geborgen worden. Theresa Eder.
2: Ob Sprengstoff im Nussensee bei Bad Ischl oder alte Munitionsteile im Föhrenwald in Niederösterreich. Allein im Juli musste der Entminungsdienst schon 120 Mal ausrücken. Seit Jänner hat es in Österreich 624 Einsätze gegeben.

0: Leben. Dabei sind insgesamt schon fast 13.000 Kilogramm Kriegsmaterial geborgen und vernichtet worden. Fast die Hälfte der Einsätze war in Niederösterreich, aber auch in Oberösterreich oder in der Steiermark waren die Entminungsdienste stark gefordert. Wer Munitionsteile oder Relikte entdeckt, sollte den Fundort sofort sichern, Abstand halten und die Polizei unter dem Notruf kontaktieren. Auf keinen Fall sollte man die Gegenstände berühren oder bewegen. Diese sind oft mehrere Jahrzehnte alt und deshalb extrem empfindlich und gefährlich.
1: Frauenministerin Eva-Maria Holzleitner hat heute anlässlich des Equal Pension Days einmal mehr eine rasche Umsetzung der EU-Lohntransparenzrichtlinie gefordert. Dass viele Frauen in Österreich deutlich niedrigere Pensionen erhalten, liege neben dem Pensionssystem auch an Benachteiligung am Arbeitsmarkt, so Holzleitner. Um diese Konsequenz zu bekämpfen, brauche es endlich echte Lohntransparenz, sagt sie. Ein Entwurf für das Gesetz liegt zwar seit Monaten vor, eine Einigung der Koalition fehlt aber noch. Eine Frau und ein Kind sind bei einem Bootsunglück im New Yorker Hafen ums Leben gekommen. 12 Menschen an Bord konnten laut Medienberichten gerettet werden. Der Bootsführer wurde nach Angaben der US-Küstenwache nach dem Unglück festgenommen. Das Boot war aus bisher ungeklärter Ursache nahe Liberty Island gekentert, wo die weltberühmte Freiheitsstatue steht. Gemeinsam mit der New Yorker Polizei ermittelt die Küstenwache jetzt zu den Umständen und zur Ursache des Unglücks. Und wir kommen noch zum Sport. Meister LASK feiert in der neuen Bundesliga-Saison den zweiten Sieg im zweiten Spiel. Die Linzer gewinnen 2:0 bei der Wiener Austria. Martin Lang.
2: Beide Tore fallen nach der Pause. Die Austria hat kein Glück. Hier werden zwei Treffer mittels Videobeweis, allerdings wegen Abseits und einmal wegen Handtor, zu Recht aberkannt. Salic schlief die Latte und dann macht Andrade per Kopf in Hälfte 2 nach einem Corner das 1:0 für den LASK. Und kurz vor Schluss Elfmetertor von Usor, Handspiel von Dragovic. Sein Rettungsversuch bedeutet aber für ihn rote Karte. Die Austria beendet das Spiel zu 10. Der LASK hat jetzt in 2 Spielen 2 Siege und noch kein Gegentor.
1: Und bereits am Nachmittag gewinnt Rapid Wien in Ried 2:1 und Wolfsberg gegen Salzburg endet unentschieden 1:1. Das waren die Nachrichten mit Konstantin Hahn. Zum Wetter.
3: Die vereinzelten Regenschauer und Gewitter im Westen klingen ab. Der Rest der Nacht verläuft weitgehend trocken und meist sternenklar. Die Temperaturen sinken auf 22 bis 12 Grad. Die neue Woche beginnt morgen hochsommerlich mit viel Sonne und großer Hitze. Die Temperaturen steigen auf 28 bis 36 Grad. Im Laufe des Nachmittags kann es dann aber stellenweise gewittrig werden, vor allem im Bergland. Und dabei sind vereinzelt auch heftige Gewitter möglich. Ähnlich geht es ab Dienstag weiter, überwiegend sonnig und heiß, mit einzelnen Gewittern an den Nachmittagen. So viel zum Wetter von Michael Mattern.
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1: Im Nachrichtenstudio ist Konstantin Hahn. Israel hat den jüngsten Plänen der USA für den Gazastreifen eine Absage erteilt. Mit der Vorstellung eines 15-Punkte-Plans hatte US-Präsident Donald Trump Ende letzten Monats eigentlich versucht, den eingefrorenen Friedens- und Wiederaufbauprozess für Gaza wieder in Gang zu bringen, bisher aber vergeblich. Aus Israel Nikolaus Wildner.
2: Israels Premier Benjamin Netanyahu sagt heute unmissverständlich in die Kamera, was sich in den vergangenen 10 Tagen bereits abgezeichnet hat. Israel lehnt Donald Trumps 15-Punkte-Plan für Gaza ab. Von US-Präsident Donald Trump war der 15-Punkte-Plan Ende Juli als historischer Durchbruch verkündet worden, in dessen Rahmen die Terrororganisation Hamas angeblich ihrer Entwaffnung zustimme. Später stellt sich heraus, die Hamas akzeptiert lediglich die Sicherheitsverwahrung schwerer Waffen durch ein palästinensisches Komitee. Gegenüber arabischen Medien bestreiten Hamas-Vertreter eine Zustimmung zur Entwaffnung. Aus Sicht der israelischen Regierung könne man jedoch erst nach einer vollständigen Entwaffnung der Hamas über den Abzug Israels aus Gaza verhandeln.
1: Eine schnelle Wiedereröffnung der

0: Straße von Hormus ist weiter nicht gesichert. Der Iran stellt dafür Forderungen an die USA, die für Washington inakzeptabel sein dürften. Außenminister Abbas Araghchi sagt, auch wenn bei den Verhandlungen über die Meerenge zwischen dem Iran und dem Oman eine Einigung nahe sei, müssten die USA Zugeständnisse machen. Zugleich erteilt er direkten Gesprächen mit den USA eine Absage, solange Washington gegen das Übergangsabkommen vom Juni verstoße. Die extreme Dürre und damit verbundene Futter- und Ernteausfälle setzen die österreichische Landwirtschaft unter Druck. Bundeskanzler Christian Stocker und Landwirtschaftsminister Norbert Totschnig haben jetzt Dürrehilfen für die Bauern in Aussicht gestellt. Innerhalb der Koalition haben die Verhandlungen darüber aber noch nicht begonnen, berichtet Tanja Malle.
1: Morgen legt die Hagelversicherung eine erste Schadensbilanz zu den Auswirkungen der Trockenheit vor. Diese sollen die Grundlage für politische Entscheidungen bilden, heißt es. Landwirtschafts- und Umweltminister Totschnig, ÖVP, stellte etwa Betriebsmittelkredite, Zinszuschüsse und Kreditstundungen in Aussicht und macht Druck, was Verhandlungen und Ergebnisse betrifft.
2: Also das muss jetzt in den nächsten Tagen und Wochen wirklich rasch voranschreiten. Wir brauchen hier Klarheit.
1: Nur die ÖVP ist in der Sache noch nicht an das Finanzministerium herangetreten, heißt es heute schriftlich aus dem Büro von Minister Marta Bauer, SPÖ. Und
3: denkbar sind etwa finanzielle Umschichtungen innerhalb des zuständigen Landwirtschaftsressorts. Eine Koste-es-was-es-wolle-Politik wird es aus guten Gründen nicht geben.
1: Landwirtschaftsbetriebe können sich grundsätzlich gegen Dürre und deren Folgen versichern, müssen das aber nicht.
0: Die Schauspielerin Vera Borek ist im Alter von 85 Jahren nach einem kurzen Spitalsaufenthalt in Wien gestorben. Das ist aus dem Umfeld ihrer Familie bekannt geworden. Borek war vor allem als langjähriges Ensemblemitglied des Wiener Volkstheaters bekannt geworden. Auch in Filmen wie Geschichten aus dem Wienerwald und in Fernsehserien wie Kommissar Rex und Tatort hat sie mitgespielt. Von 1982 bis zu seinem Tod im Jahr 1986 war sie mit Helmut Qualtinger verheiratet. Jetzt noch das Wichtigste vom Sport, zusammengefasst von Wolfgang Eichinger.
4: Zweites Spiel und zweiter Sieg für Rapid in der neuen Bundesliga-Saison. Rapid gewinnt in Ried mit 2:1. Horn und Haidara treffen für die Hütteldorfer. Dem Ex-Rapidler Schwab gelingt der kurzfristige Ausgleich. Auch Meister LASK feiert im zweiten Spiel den zweiten Sieg durch Tore von Andrade und Usor. 2:0 bei der Wiener Austria. Wolfsberg erreicht im Heimspiel gegen Salzburg ein wirklich glückliches 1:1. In der zweiten Liga gewinnt Amstetten gegen die Admira 2:1. Für die Admira bereits die zweite Niederlage. Im Tennis holt Joel Schwärzler seinen dritten Turniersieg auf Challenger-Ebene. Schwärzler besiegt beim Turnier in Grodzisk in Polen im Finale den Italiener Guerreria mit 7:6 und 6:1. Joel Schwärzler wird erstmals in der Weltrangliste unter den besten 150 Tennisspielern landen. Skispringen. Nach seinem Sieg gestern fährt Daniel Ciofenic beim Sommer Grand Prix in Courchevel auch heute einen Sieg. Neuerlich vor dem deutschen Olympiasieger Philipp Raimund. Dritter wird Stefan Kraft. Und Spitzenplatzierung für Golferin Emma Spitz bei den mit 2 Millionen Dollar dotierten London Championship. Spitz wird mit 11 unter Paar stark. Geachte.
0: Und damit noch zu den Wetteraussichten.
5: Die Nacht verläuft meist trocken, klar und lau. Auch die letzten Schauer und Gewitter im Westen klingen bald ab. Tiefstwerte 12 bis 22 Grad. Der Montag bringt dann in ganz Österreich etliche Sonnenstunden. Ungetrübt wird es aber nicht sein. Vorübergehend können nämlich dichtere Wolkenfelder durchziehen und am Nachmittag bilden sich stellenweise teils kräftige Regenschauer oder Gewitter. Am größten ist die Wahrscheinlichkeit dafür im Bergland. Im Donauraum dürfte es dagegen trocken bleiben. Es wird noch eine Spur heißer. Die Temperaturen steigen auf 28 bis 36 Grad. So viel zum Wetter von Michael Mattern.
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1: Im Nachrichtenstudio ist Konstantin Hahn. Neue Annahmen gibt es jetzt zur sprengstoffbeladenen Drohne, die am Flughafen Leipzig nahe einer ukrainischen Frachtmaschine gefunden wurde. Während sich die deutsche Bundesregierung weiter zurückhaltend zeigt, berichten US-Medien von einer russischen Herkunft. Aus Berlin, Regina Pöll.
2: Der US-Sender CNN und das Wall Street Journal berichten, hinter der Drohne stecke wahrscheinlich der russische Geheimdienst. Sie berufen sich auf US-Beamte. Der deutsche Innenminister Dobrindt wollte Russland zunächst nicht ausdrücklich nennen, aber
3: wir haben es hier mit einem Wettbewerb zu tun, der möglicherweise auch fremde Mächte mit einschließt.
2: Inzwischen bestätigt die Bundeswehr, am Donnerstagabend wurden außerdem Riesendrohnen über einem Militärstützpunkt in Mechernich in Nordrhein-Westfalen entdeckt. Wer sie gesteuert hat, ist noch unklar. Die Debatte um eine bessere Ausstattung der Flughäfen für die Drohnenabwehr ist voll entbrannt. Vor kurzem wurde am Flughafen Leipzig ein Spezialradar in Betrieb genommen zur Früherkennung von Drohnen.
1: Der ukrainische Präsident Volodymyr Zelensky wirft Russland vor, den Einsatz zehntausender nordkoreanischer Soldaten vorzubereiten. Es sei die Entscheidung getroffen worden, 30.000 bis 50.000 Nordkoreaner auf russischem Territorium zu stationieren, teilt Zelensky mit. Nach ukrainischen Angaben hat Nordkorea im laufenden Jahr bereits etwa 14.000 Soldaten zur Verteidigung der russischen Region Kursk entsandt. In Friaul-Julisch-Venetien in Italien brennen weiter große Waldflächen. Besonders betroffen sind Bergregionen rund um Udine und der Gegend bei Tavis. Löschflugzeuge, Hubschrauber und Drohnen sind im Einsatz, berichtet aus Italien Sophie Rupitz.
4: In Friaul-Julisch-Venetien

0: Venetien hält eine Serie von Waldbränden die Einsatzkräfte in Atem. Besonders angespannt ist die Lage zwischen Monfalcone und Duino. Das Feuer breitet sich Richtung Meer und Land einwärts aus. Zwei Hubschrauber sind im Einsatz, ein dritter unterwegs, sagt Andrea Olivetti vom Zivilschutz in Monfalcone, wo die Bundesstraße 14 weiterhin gesperrt bleibt. Die Autobahn A4 ist aber in beide Richtungen befahrbar. Sorge bereitet ein angekündigter Windrichtungswechsel, der das Feuer erneut anfachen könnte. Auch in den Bergen bei Tavis flammen bereits bekämpfte Feuer wieder auf, genauso wie in den Provinzen Pordenone und Udine. Löschhubschrauber sind im Einsatz.
1: Bei Schüssen in der dänischen Kleinstadt Holbæk sind drei Männer verletzt worden. Lebensgefahr bestehe nicht, teilt die Polizei am Abend mit. Sie ist nach eigenen Angaben an mehreren Orten in der Stadt im Nordwesten der dänischen Hauptinsel Seeland im Einsatz. Die Behörden vermuten eine Auseinandersetzung im kriminellen Milieu. Das waren die Nachrichten mit Konstantin Hahn. Und jetzt zum Wetter.
2: Die vereinzelten Regenschauer und Gewitter im Westen klingen ab. Der Rest der Nacht verläuft weitgehend trocken und meist sternenklar. Die Temperaturen sinken auf 22 bis 12 Grad. Die neue Woche beginnt morgen hochsommerlich mit viel Sonne und großer Hitze. Die Temperaturen steigen auf 28 bis 36 Grad. Im Laufe des Nachmittags kann es dann aber stellenweise gewittrig werden, vor allem im Bergland. Und dabei sind vereinzelt auch heftige Gewitter möglich. Ähnlich geht es ab Dienstag weiter, überwiegend sonnig und heiß, mit einzelnen Gewittern an den Nachmittagen. So viel zum Wetter von Michael Mattern.
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1: Es ist Montag, der 10. August. Im Nachrichtenstudio ist Konstantin Hahn. Erstmals ist ein Video veröffentlicht worden, auf dem Mojtaba Khamenei, der geistige und politische Führer des Iran, zu sehen sein soll. Seit dem US-israelischen Angriff auf den Iran im Februar ist er nicht mehr in der Öffentlichkeit aufgetreten. Eva Pöcksteiner berichtet.
2: Mojtaba Khamenei sitzt in einem Zimmer am Boden auf einem Teppich und spricht, umringt von mehreren Männern, die ihm aufmerksam zuhören. Dieses Video wurde von der halboffiziellen iranischen Nachrichtenagentur MEA veröffentlicht. Wann und wo es aufgenommen wurde, ist nicht bekannt. Offenbar wollen einige Kräfte im Iran damit Gerüchten entgegentreten, dass der neue oberste Führer beim US-israelischen Anschlag am 28. Februar getötet, verletzt oder entstellt wurde. Doch ob dieses Video diese Spekulationen nun entkräften kann, ist fraglich, denn einige Experten haben es bereits als alt eingestuft. Darüber hinaus ist Mojtaba Khamenei nur von einer Seite zu sehen. Ob die andere Seite des Gesichts heil ist, sieht man nicht.
1: Bundeskanzler Christian Stocker trifft heute in Ankara mit dem türkischen Präsidenten Recep Tayyip Erdogan zusammen. Themen sind die wirtschaftliche Kooperation und die aktuellen geopolitischen Herausforderungen. Begleitet wird Stocker von Infrastrukturminister Peter Hanke sowie dem Vizepräsidenten der Wirtschaftskammer Österreich, Wolfgang Hesum. Nach dem Start der sogenannten Auszeit-WG in Wien für kriminelle Kinder unter 14 Jahren gibt es jetzt eine erste gerichtliche Prüfung. Der erste Bewohner muss aber zumindest vorläufig in der WG bleiben. Daniel Pichler mit den Einzelheiten.
3: Weiter in der Auszeit-WG oder doch die sofortige Entlassung eines 13-jährigen Burschen. Das Gericht muss nun innerhalb von 2 Wochen endgültig entscheiden, wie es mit dem ersten WG-Bewohner weitergeht. Die Frage ist wohl nicht ganz einfach zu klären, denn schließlich handelt es sich bei der geschlossenen Einrichtung für strafunmündige Kinder um rechtliches Neuland. Geklärt werden müssen mehrere Kriterien, ob ein Kind in so einer Wohngemeinschaft festgehalten werden darf. Dazu zählt etwa eine psychische Krankheit. Und der Teenager muss eine Gefahr für sich selbst oder andere sein. Dazu kommen noch juristische Formalitäten, ob die WG überhaupt als Einrichtung nach dem Heimaufenthaltsgesetz taugt. Egal, wie das Gericht nun entscheidet, es wird möglicherweise ein

0: Instanzenweg bis zum obersten Gerichtshof werden. An der WG und dem Konzept gibt es herbe Kritik von namhaften Fachleuten und der Volksanwaltschaft.
1: Eines der beliebtesten Urlaubsländer der Österreicher ändert bald sein Mautsystem. Kroatien will sein Mautsystem auf den Autobahnen ab März nächsten Jahres umstellen. Mehr von Stefan Schnabel.
2: Das Einwerfen von Münzen und Geldscheinen an den kroatischen Mautstationen ist bald vorbei. Die Stationen sollen der Vergangenheit angehören. Stattdessen wird das Kennzeichen auf der Autobahn digital mittels Kamera erfasst. Die Autofahrer werden dann von den Kroaten kontaktiert, sich auf einem Online-Portal zu registrieren und dort Bezahldaten einzugeben, um die Maut zu bezahlen. Auch eine Vorabregistrierung, bevor man in Kroatien fährt, ist möglich. Dadurch soll es lange Staus vor den Mautstationen künftig nicht mehr geben. Für alle, die heuer in Kroatien Urlaub machen und mit dem Auto dorthin fahren, ändert sich jedoch noch nichts. Der Start des neuen Systems ist für 1. März 2027 geplant.
1: Das waren die Nachrichten mit Konstantin Hahn. Zum Wetter.
3: Der Montag bringt in ganz Österreich etliche Sonnenstunden, ungetrübt wird es aber nicht sein. Vorübergehend können nämlich dichtere Wolken durchziehen und am Nachmittag bilden sich stellenweise teils kräftige Schauer oder Gewitter. Am größten ist die Wahrscheinlichkeit dafür im Bergland, im Donauraum dürfte es dagegen trocken bleiben. Es wird noch eine Spur heißer, Höchstwerte 28 bis 36, selbst in 2000 Meter um 18 Grad. In den nächsten Tagen dann zwar 2-3 Grad weniger, aber weiterhin überwiegend sonnig, mit ein paar Schauern oder Gewittern hauptsächlich im Bergland. So viel zum Wetter von Michael Mattern.
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1: Mikrofon ist Sophie Mooseder, es ist 1 Uhr. Der Entminungsdienst ist heuer besonders gefordert. Die Hitze hat gefährliche Weltkriegsrelikte in Flüssen und Seen freigelegt. Fast 13 Tonnen haben die Einsatzkräfte schon geborgen und vernichtet. Theresa Eder berichtet.
2: Ob Sprengstoff im Nussensee bei Bad Ischl oder alte Munitionsteile im Föhrenwald in Niederösterreich. Allein im Juli musste der Entminungsdienst schon 120 Mal ausrücken. Seit Jänner hat es in Österreich 624 Einsätze gegeben. Dabei sind insgesamt schon fast 13.000 Kilogramm Kriegsmaterial geborgen und vernichtet worden. Fast die Hälfte der Einsätze war in Niederösterreich, aber auch in Oberösterreich oder in der Steiermark waren die Entminungsdienste stark gefordert. Wer Munitionsteile oder Relikte entdeckt, sollte den Fundort sofort sichern, Abstand halten und die Polizei unter dem Notruf kontaktieren. Auf keinen Fall sollte man die Gegenstände berühren oder bewegen. Diese sind oft mehrere Jahrzehnte alt und deshalb extrem empfindlich und gefährlich.
1: Wer nach Kroatien auf Urlaub fährt, kann sich auf ein neues Mautsystem auf den Autobahnen einstellen. Man muss an den Stationen bald kein Bargeld mehr einwerfen. Ab März 2027 wird das Kennzeichen digital erfasst, bezahlt wird dann online. Schon wieder haben Einbrecher mit Salpetersäure zugeschlagen. In Wien-Ottakring haben sie die Eingangstür damit verätzt und sind dann in die Wohnung rein. Es ist schon der 19. Fall heuer. Die Täter sollen in ganz Europa aktiv sein. Die Polizei fahndet nach ihnen. Und Skispringer Daniel Čofenik hat in Courchevel für einen Doppelschlag gesorgt. Der Kärntner gewinnt wie schon am Samstag auch den zweiten Bewerb beim Sommer-Grand Prix. Wolfgang Eichinger berichtet.
3: Der Gesamtweltcup-Sieger von 2025 scheint bereits in herausragender Form zu sein. Daniel Čofenik hat beide Springen in Courchevel gewonnen. Beide Male knapp vor dem deutschen Olympiasieger Philipp Raimund.
4: Sehr, sehr cooles Wochenende. Ich glaube, wir sind sehr, sehr gut eingestartet, auch ich. Ich glaube, ich bin sehr zufrieden, jetzt so nach Hause zu fahren. Der Sommer ist jetzt im vollen Gange. Ich glaube, wir sind gut drauf. Dann freuen wir uns jetzt schon auf den Winter.
3: Mit Stefan Kraft lächelt beim zweiten Bewerb ein weiterer Österreicher auf dem Siegespodest. Kraft wird nach dem 9. Platz am Sonntag diesmal Dritter.
5: Heute aber wieder, glaube ich, die Kurve gekratzt und echt einen sehr, sehr coolen Wettkampf von nicht weit weg nach ganz vorn.
3: Und die Österreicher sowieso sehr, sehr stark, auch im Sonntagsbewerb. Vierter Maxi Ortner und auf Platz 6 Jonas Schuster.
1: Und jetzt zum Wetter und zu Michael Matern.
6: Die neue Woche beginnt hochsommerlich, überwiegend sonnig und sehr heiß. Die Temperaturen erreichen 28 bis 36 Grad mit den höchsten Werten im Osten. Selbst in 2000 Meter hat es um 18 Grad. Hin und wieder ziehen aber Wolken durch und im Lauf des Nachmittags kann es dann stellenweise gewittrig werden. Die meisten und eventuell sogar heftige Gewitter bilden sich im Bergland, höchstens einzelne im Donauraum. In den nächsten Tagen dann zwar nicht mehr ganz

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1: Am Mikrofon ist Sophie Mooseder, es ist 2 Uhr. Flüge sind offenbar immer öfter verspätet. Bei der Agentur für Passagier- und Fahrgastrechte sind heuer schon 5000 Anträge eingelangt, bei denen es um Entschädigungszahlungen geht. Das sind doppelt so viele Anträge wie im Vorjahr. Welche Rechte Passagiere haben, wenn ihr Flug verspätet ist, berichtet Beate Tomasowitsch.
2: Beim Abflug hat man ein Recht auf Snacks und Erfrischungen, wenn der Flug 2 Stunden verspätet ist. Bei der Ankunft bekommt man Entschädigung ab 3 Stunden Verspätung, sagt Georg Loderbauer von der Agentur für Passagier- und Fahrgastrechte, der Schlichtungsstelle des Bundes.
3: Bei Kurzstreckenflügen sind das 250 Euro bis 1500 Kilometer. Ab 1500 Kilometer sind es 400 Euro und ab 3500 Kilometer, weil bei Flügen außerhalb der EU sind es sogar bis zu 600 Euro.
2: Damit man die Entschädigung bekommt, muss man sich zunächst an die Fluglinie wenden und den Anspruch auf Entschädigung stellen. Sollte die Fluglinie nicht zahlen, kann man sich an die Agentur für Passagier- und Fahrgastrechte wenden und einen Antrag auf Schlichtung stellen. Die Expertinnen dort prüfen dann jeden Fall einzeln und kümmern sich um alles Weitere.
1: Schwerer Kletterunfall im Reichraminger Hintergebirge in Oberösterreich. Ein 13-Jähriger ist ausgerutscht, als er sein Klettersteigset einhängen wollte. Er ist 7 Meter in die Tiefe gestürzt. Seine Eltern haben die Rettung alarmiert. Der 13-Jährige ist mit dem Hubschrauber ins Krankenhaus gebracht worden. Und am Mittwoch ist es soweit, da gibt es eine totale Sonnenfinsternis. Und weil man die in Spanien besonders gut sehen kann, gibt es dort einen riesen Hype darum. In Spanien ist Josef Manola.
4: Spanien zählt die Tage bis zur Sonnenfinsternis. Am 12. August wird das Naturereignis zwar nur wenige Minuten dauern, die Tourismuswirtschaft wird dabei gewaltig profitieren. Das Hotelzimmer in Soria liegt bei 1000 Euro, sagt die Direktorin. Der Hype ist groß, die Schutzbrillen sind seit Tagen ausverkauft, denn zuletzt war im Jahr 1905 eine totale Sonnenfinsternis auf dem spanischen Festland zu sehen. Das Erlebnis wird von Augenzeugen so beschrieben: Für wenige Minuten wird es dunkel, die Temperatur sinkt, Vögel verstummen, die Sterne werden sichtbar. Doch der Ansturm könnte auch Folgen haben. Bis zu 1,5 Millionen Autofahrten werden erwartet. Man rechnet mit stundenlangen Staus.
1: Und jetzt zum Wetter und zu Michi Matan.
5: Der Montag bringt in ganz Österreich etliche Sonnenstunden. Ungetrübt wird es aber nicht sein. Vorübergehend können nämlich dichtere Wolken durchziehen und am Nachmittag bilden sich stellenweise teils kräftige Schauer oder Gewitter. Am größten ist die Wahrscheinlichkeit dafür im Bergland. Im Donauraum dürfte es dagegen trocken bleiben. Es wird noch eine Spur heißer. Höchstwerte 28 bis 36, selbst in 2000 Meter um 18 Grad. In den nächsten Tagen dann zwar 2-3 Grad weniger, aber weiterhin überwiegend sonnig mit ein paar Schauern oder Gewittern hauptsächlich im Bergland.
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